0: Die Temperaturen steigen auf 16 bis 23 Grad. Die Zeit, es ist 2.03 Uhr.
1: Das Neueste aus dem Verkehrszentrum in der Popnacht. Entwarnung auf der A66 Wiesbaden-Frankfurt. Kein Falschfahrer mehr zwischen Wiesbaden-Biebrich und Wiesbaden-Nordenstadt. Die A29 Oldenburg-Ahlhorner Heide ist zwischen Ahlhorn und Dreieck Ahlhorner Heide wegen Bergungsarbeiten in beiden Richtungen gesperrt. Die A40 Duisburg-Essen ist zwischen Kreuz Duisburg und Kreuz Kaiserberg wegen Bauarbeiten in beiden Richtungen bis Montag gesperrt. Die A40 Duisburg Richtung Venlo ist zwischen Wankum und Niederdorf wegen Bauarbeiten bis um 5 gesperrt. Die A52 Mönchengladbach Richtung Düsseldorf ist zwischen Kreuz Neersburg und Kreuz Karst wegen Fahrbahnerneuerung bis heute Abend gesperrt. Die A61 Mönchengladbach Richtung Venlo ist zwischen Kaldenkirchen und Grenzwald wegen Bauarbeiten bis Montag früh gesperrt. Und die A66 Wiesbaden-Frankfurt ist zwischen Wallau und Wiesbadener Kreuz nach einem Unfall gesperrt.
2: Gute Fahrt!
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1: Mit Dennis Tienert. Hallo Deutschland, hallo Welt. Wo steckt unser schwarz-rot-goldener Deutschland-Pfeil auf unserer Deutschland-Dart-Karte? Ihr seid, glaube ich, sehr nah dran. Also nach dieser Runde eben mit Michael wissen es einige. Wir werden wahrscheinlich gleich auflösen in 10 Minuten hier.
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0: luftig, hohes Gebäude in Brandenburg. Das ist die Beschreibung für den Ort der Superlativ, des Superlativs, was wir heute suchen hier bei unserem Deutschland-Dart. Und Olli aus Dormagen möchte schon lösen oder willst du noch weiter fragen?
1: Ich könnte eigentlich direkt lösen.
0: Ja, dann sei mal doch so mutig. Was glaubst du, was ist es?
1: Also, der Ort ist Schipgau.
0: Naja, weiter. Wir suchen ja das Superlativ.
1: Der Turm ist 365 Meter hoch und ist das höchste Windrad der Welt.
0: Jawohl! Gesucht haben wir das höchste Windrad der Welt. Der Höhenwindturm im brandenburgischen Schipgau kommt mit seinen Rotorblättern auf eine Gesamthöhe von unglaublichen 365 Metern und ist damit nicht nur die höchste Windkraftanlage der Welt, sondern auch noch nach dem Berliner Fernsehturm das zweithöchste Gebäude Deutschlands oder Bauwerk Deutschlands. Der Stahlfachwerkturm wurde gerade erst am Montag fertiggestellt. Da ein Kran eine solche Höhe nicht erreichen kann, musste der Turm unter anderem mit einer speziellen Teleskoptechnik gebaut werden. Die Turbine wurde zunächst weiter unten am Turm montiert und anschließend mitsamt dem Innenturm hydraulisch nach oben geschoben. In dieser Höhe können die deutlich stärkeren, konstanteren Höhenwinde zur Stromgewinnung genutzt werden, was den Energieertrag im Vergleich zu herkömmlichen Windrädern am selben Standort verdoppeln soll. Guck mal, spannend, oder? Was wir hier haben.
1: Ja, aber du alles weißt.
0: Ja, das habe ich natürlich vorher alles schön recherchiert hier, damit wir ein bisschen Zusatzinfos geben. Aber toll, also Deutschland, grüne Energie, geht vorwärts, oder?
1: Nö. Ja, genau.
0: Olli, danke fürs Lösen. Warst du schon mal da? Kennst du das Ding oder hast du das jetzt irgendwie auch irgendwie mit...
1: Nee, das war ja die Tage, war das ja in den Medien.
0: Ja.
1: Ja, und dass es eben halt das höchste Gebäude ist jetzt. Ja.
0: Super. Olli, du hast ja das Popnach-Gulli verdient. Danke fürs Lösen.
1: Ja. Darf ich noch jemanden grüßen?
0: Auf jeden Fall.
1: Mein Kollegen Mattes, der auch gerade mit dem LKW unterwegs ist, runter nach München. Und gute Fahrt, Jung.
0: Gute Fahrt, da schließe ich mich doch an. Dir auch übrigens nach deiner Pause, ne, Olli? Mach's gut.
1: Jung, danke.
0: Ciao. Ciao.

0: Hi Dennis. Du kannst ja jetzt noch eine Runde Bürgermeister spielen, wo du doch noch Zeit hast bis um drei. Ja, nicht ganz. Es würde, glaube ich, nicht ganz hinkommen. Lieber Dean. Aber danke für die Idee und dass ihr euch sorgt um mich, was ich jetzt mit euch anstelle, noch bis zu den 3 nach 3, nachdem wir ja das Deutschland da so früh gelöst haben. Ich habe noch eine andere Idee.
1: Quissen ohne Wissen.
0: Weil ich habe gesehen, dass ich mir eigentlich Fragen vorbereitet hatte für Quissen ohne Wissen heute, was ich mit euch in der ersten Stunde spielen wollte. Aber dann haben wir ja lieber über Autonamen geredet, deswegen ist das noch übrig. Und ihr seht so aus, als könnte euer Karma-Konto wieder ein paar Punkte gebrauchen, oder? Was meint ihr? Komm, wir machen euch wieder zu einem bisschen besseren Menschen mit dem einzigen Quiz der Welt, was das kann. Quizzen ohne Wissen, da kriegt ihr 3 Fragen mit jeweils 3 Antwortmöglichkeiten. Wenn euch die nicht weiterhelfen, dann könnt ihr jede Frage mit einem Karma-Joker überspringen. Das ist irgendetwas Nettes, was ihr für einen anderen Menschen tut. Also wirklich nur eine Kleinigkeit, ne? Nichts, was Geld kostet, sondern was weiß ich, der Freundin oder dem Freund mal wieder das Frühstück ans Bett bringen, wenn ihr das schon länger nicht mehr gemacht habt. Oder mal bei der Nachbarin den Rasen mähen oder so. So eine Kleinigkeit, ne? Denn im Kleinen fängt es ja schon an, die Welt zu verbessern. Es ist das einzige Quiz, bei dem ihr nichts wissen müsst. Ihr habt's rausgehört. 07-221-2011. Einfacher geht's wirklich nicht. Wer ist um 2.22 Uhr, oh, schöne Uhrzeit, wach genug, um nichts zu wissen? 07-221-2011. Wir spielen natürlich um ein Popnacht-Goodie.

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3: 2:31 Uhr, das Neueste aus dem Verkehrszentrum. Vorsicht auf der A1 Köln Richtung Euskirchen. Zwischen Köln-Niel und Kreuz-Köln-Nord befindet sich eine ungesicherte Unfallstelle. Vorsicht auf der A28 Oldenburg Richtung Leer zwischen Neuenkruge und zwischen Arnamäher steht ein defekter Schwertransport. Die A29 Oldenburg Ahlhorner Heide ist zwischen Ahlhorn und Dreieck Ahlhorner Heide wegen Bergungsarbeiten in beiden Richtungen gesperrt. Die A40 Duisburg-Essen ist zwischen Kreuz Duisburg und Kreuz Kaiserberg wegen Bauarbeiten in beiden Richtungen bis Montag gesperrt. Die A40 Duisburg Richtung Venlo ist zwischen Wankum und Niederdorf wegen Bauarbeiten bis um 5 gesperrt. Die A52 Mönchengladbach Richtung Düsseldorf ist zwischen Kreuz Neersen und Kreuz Karst wegen Fahrbahnerneuerung bis heute Abend gesperrt. Die A61 Mönchengladbach Richtung Venlo ist zwischen Kaldenkirchen und Grenzwald wegen Bauarbeiten bis Montagmorgen gesperrt. Und die A66 Wiesbaden-Frankfurt ist zwischen Wallau und Wiesbadener Kreuz nach einem Unfall gesperrt. Kommt alle gut durch die Nacht. 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

0: Tja. Des einen Freud ist des anderen Leid. Markus aus Kiel darf sich jetzt freuen. Du bist Ersatzkandidat, Markus. Das muss jetzt alles sehr schnell gehen, deswegen weißt du von nichts. Ne? Eigentlich habe ich für Quizzen oder Wissen ausgelost den Markus aus Loma, der gerade mit seinem Freund unterwegs ist, Olaf, in Urlaub. Ich glaube, nach Spanien haben sie erzählt, aber irgendwie ist er die ganze Zeit besetzt, wenn ich da anrufe. Deswegen jetzt schneller Ersatzkandidat Markus aus Kiel. Hallo Markus.
1: Hallo Dennis.
0: Schön, dass du da bist. Ja, guck mal, du hast doch gute Laune, das ist doch schon mal schön. Muss ich dir noch was erklären zu diesem Spiel oder weißt du, wie es geht?
1: Wissen ohne Wissen. Ich weiß nichts.
0: Du weißt, genau, das ist cool. Aber ist natürlich schön, wenn du versuchst, was zu wissen. Ne? Deswegen machen wir schon so ein bisschen Quiz, dass du auch noch die Möglichkeit hast, zu zeigen, dass du was drauf hast. Drei Fragen kriegst du mit jeweils drei Antwortmöglichkeiten. Wenn dir die nicht weiterhelfen, kannst du jede Frage mit einem Karma-Joker überspringen. Das ist irgendetwas Nettes, was du für einen anderen Menschen tust. Eine Möglichkeit gibt's zu verlieren. Wenn du dich auf eine falsche Antwort festlegst, dann ist das Spiel vorbei. Das Pop-Lach-Goodie ist weg und alle bis dahin angebotenen Joker musst du natürlich trotzdem einlösen. Ehrensache.
1: Ja.
0: Weil heute ja Gib deinem Auto einen Namentag ist, wie heißt denn das Auto der Ghostbusters? Weißt du das?
1: Boah, Ghostbusters.
0: Ich gebe dir mal drei Namen. Also, ja. Muon G2, Ecto 1 oder Ghostmobil?
1: Ich hätte jetzt auf Antwort 3.
0: Und du meinst Ghostmobil?
1: Ja. Verkehrt, ich weiß. Nein, ich nehme Joker.
0: Ach, Gott sei Dank, ich wollte dir nicht nochmal das Spiel erklären müssen. Also hau raus, was machst du für die Menschheit und dein Karma-Konto?
1: Ich gehe zu unserer Nachbarin und gehe mit ihrem Hund morgen früh dann spazieren.
0: Will die das auch überhaupt? Und will das der Hund auch? Mag der dich?
1: Ja.
0: Okay, dann ist es wirklich eine
1: das
0: gute Tat.
1: Das ist ein sibirischer Kampfhund.
0: Ecto 1 ist die richtige Antwort. Ist gerade nochmal gut gegangen.
1: Ich hatte den im Auge gehabt.
0: Ecto 1, das ist dieses alte aus den, ich glaube, 50er oder 60er Jahren umgebaute Krankenwagen-Ding da.
1: Ja, genau.
0: Sting. Oh, Sting wird heute 75. Happy Birthday. Wie viel verdient Sting mit seinem Welthit Every Breath You Take umgerechnet in etwa pro Tag? Ne? Pro Tag umgerechnet.
1: Ja.
0: 1.000 bis 2.000 Euro, 8.000 bis 10.000 Euro oder 10.000 bis 25.000 Euro?
1: Oh, dann nehme ich dann auch noch einen Joker.
0: Mhm. Weise Entscheidung.
1: Ja. Ich gehe bei meiner Mutter das Badezimmer putzen.
0: Finde ich gut. Danach kannst du bei mir vorbeikommen. Wär auch mal wieder nötig. Super. Es ist das Niedrigste tatsächlich 1000 bis 2000 Euro, aber pro Tag, muss man sich mal vorstellen. Nicht schlecht. Der Mann braucht kein Geburtstagsgeschenk mehr. Wie atmen einige Schildkrötenarten während der Kältestarre oder beim Tauchen unter Wasser? Über ihre Ohren, über ihren Hintern oder über ihre Beine?
1: Ich nehme noch einen Joker.
0: Sehr gut. Also bei dieser Frage hätte ich auch gepasst. Was machst du?
1: Was kann man noch machen? Ich putze bei uns zu Hause das Treppenhaus.
0: Wie? Warum? Also machst du das nicht eh schon mal?
1: Nein, das mache ich nicht.
0: Nein, wieso das nicht? Wer macht nicht das sonst?
1: Meine Frau oder meine
0: Mutter. Ach ja, guck mal an, die wird sich freuen. Okay, da haben wir die Nachbarin glücklich gemacht, deine Mama und deine Frau.
1: Ja.
0: Sehr gut. Maximale Weltverbesserung beim einzigen Weltverbesserungsquiz der Welt. Sehr gut. Und wir sind ja auch nicht böse, dass du gar nichts wusstest, weil die Fragen sind natürlich schon mit Absicht etwas schwer gewesen. Übrigens, sie atmen über ihren Hintern. Gewisse Schildkrötenarten haben so eine Analblase, heißt das. Es ist ein rektales Atmungsorgan einiger Sumpf- und Wasserschildkröten.
1: Mhm.
0: Interessant, oder? Guck mal, Markus, du hast alles richtig gemacht. Maximale Weltverbesserung. Wir sind gemeinsam schlauer geworden. Und für dich gibt es den begehrtesten Pokal der Nacht, das Pop-Nach-Goodie. Schicken wir dir nach Kiel.
1: Ja.
0: Markus, komm gut durch die Nacht. Liebe Grüße.

2:52 Uhr, gefährliches Außenverkehrszentrum. Vorsicht auf der A1, Dreieck Spreeau Richtung Dreieck Barnim zwischen Erkner und Rüdersdorf befindet sich eine ungesicherte Unfallstelle. Kommt gut durch die Nacht mit der Popnacht und Bruno Mars, On My Soul.

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1: Um 3 Uhr mit Lydia Wagner. Die Bundeswehr will nächstes Jahr ihr erstes Drohnenregiment aufstellen. Das kündigte Verteidigungsminister Pistorius an. Dietrich Karl Meurer berichtet aus Berlin.
2: Hintergrund sind auch die Erfahrungen aus dem Ukraine-Krieg. Bundesverteidigungsminister Boris Pistorius sagt, die Bundeswehr verfolge die Entwicklungen dort genau und lerne täglich daraus. Mit dem neuen Regiment will die Bundeswehr ihre Fähigkeiten für den Einsatz unbemannter Systeme bündeln. Nach Angaben des Heeres soll es zunächst rund 300 Soldatinnen und Soldaten umfassen. Später soll die Zahl auf 600 steigen. Das Regiment soll Drohnen zur Aufklärung nutzen und gegnerische Drohnen abfangen. Die Systeme sollen Reichweiten bis zu 500 Kilometer abdecken.
1: Wegen der Schülerproteste sollen in Frankreich heute rund 400 Schulen geschlossen bleiben. Seit Beginn der Proteste sind mehr als 500 Menschen verletzt worden, darunter rund 300 Polizisten. Seit Ende der vergangenen Woche demonstrieren die Schüler unter anderem gegen zu große Klassen, Unterrichtsausfälle und eine schlechte Ausstattung der Schulen. Fast jedes zweite Flüchtlingskind kann nicht in die Schule. Das hat das UN-Flüchtlingshilfswerk mitgeteilt. Nur 1 von 3 Flüchtlingskindern schafft es in eine weiterführende Schule. Gleichzeitig hat das Hilfswerk auch festgestellt, wenn geflüchtete Kinder die Möglichkeit haben, in die Schule zu gehen, dann ist der Erfolg groß. Viele besuchen danach Unis oder berufliche Bildungseinrichtungen. Das Hilfswerk warnt, dass die Situation noch schlimmer werden könnte, weil Geld fehlt. 4 Astronauten haben die internationale Raumstation in Rekordzeit erreicht. Die NASA hat mitgeteilt, dass die Raumkapsel des privaten Raumfahrtunternehmens SpaceX nach 7 Stunden und 55 Minuten an der ISS angekommen ist. So schnell wie noch keine andere vor ihr. Die 4 Astronauten sollen ein halbes Jahr auf der ISS bleiben. Die deutsche Fußballnationalmannschaft hat ihr Heimspiel gegen Serbien in der Nations League mit 2:0 gewonnen. Es ist der erste Sieg im 3. Spiel unter dem neuen Bundestrainer Jürgen Klopp. Und das erste Tor hat Tom Bischoff gemacht.
3: Den habe ich unter die Latte einfach gehauen und dann hat man, glaube ich, gesehen, es war einfach pure Freude und da war jetzt nicht groß, was mein erster Torjubel, sondern einfach alles raus und das war einfach unbeschreiblich.
1: Tom Bischoff stand zum ersten Mal in der Startelf der Nationalmannschaft. Das Wetter in Deutschland. In der Nacht vor allem in der Mitte des Landes Regen, örtlich kann es auch gewittern, sonst meist trocken und manchmal klar. Tiefstwerte 16 bis 7 Grad. Tagsüber denn im Osten und Süden oft stark bewölkt, anfangs hier und da noch Regen. Die Temperaturen 16 bis 23 Grad. Die Zeit, es ist gleich 3:03 Uhr.
4: Das Neueste aus dem Verkehrszentrum in der Hauptnacht. Vorsicht auf der A10, Dreieck-Spreeau Richtung Dreieck-Barnim zwischen Erkner und Rüdersdorf. Eine ungesicherte Unfallstelle. Die A40 Duisburg-Essen ist zwischen Kreuz Duisburg und Kreuz Kaiserberg wegen Bauarbeiten in beiden Richtungen bis Montag gesperrt. Die A40 Duisburg Richtung Venlo ist zwischen Wankum und Niederdorf wegen Bauarbeiten bis um 5 gesperrt. Die A52 Mönchengladbach Richtung Düsseldorf ist zwischen Kreuz Neersen und Kreuz Karst wegen Fahrbahnerneuerung bis heute Abend gesperrt. Die A61 Mönchengladbach Richtung Venlo ist zwischen Kaltenkirchen und Grenzwald wegen Bauarbeiten bis Montagmorgen gesperrt und die A66 Wiesbaden-Frankfurt ist zwischen Wallau und Wiesbadener Kreuz nach einem Unfall gesperrt. Kommt gut durch die Nacht!

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1: Mit Dennis Tienert, hallo Deutschland, hallo Welt. Dunkler als jetzt wird die Nacht nicht mehr. Wir sind zusammen in der Durchhängerstunde im tiefschwarzen 3-Uhr-Loch, in der wir uns gegenseitig Energie zufächeln in Form von Musik. Eure 3 nach 3 jetzt. Ich habe schon die Playlist freigeräumt. 3 Songs, die euch wachhalten in der totesten Stunde der Nacht. Was darf sein? Eure Vorschläge jetzt per WhatsApp oder Signal rüberschicken an die 07221 2011.
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0: auf in die letzten 3 nach 3 vor dem 26. Oktober und vor allem für diese Woche. Ich hoffe, ihr habt euch tolle Sachen überlegt. Ich bin sehr gespannt auf das, was jetzt hier gleich rauskommt. Ich habe schon mal bin so rübergeflogen. Da waren tolle Sachen dabei. Also ihr habt es gerade auch sehr nötig, habe ich das Gefühl. Aber es ist ja auch die toteste Stunde der Nacht. Also wir machen es wie immer. Ich habe hier das ganze Postfach vor mir mit euren Nachrichten. Und ich scroll wild mit geschlossenen Augen durch das Postfach. Irgendwo bleibt dann meine Maus hängen. Also mein erster Song. 1, 2, 3, 4, 5 mal runter und 1, 2 mal wieder hoch. Jens aus Hattert, Antis von der Blatthautgang. Lang nicht gehört. Habe ich mir ganz früher mal, als man noch Musik kaufen musste im Internet, habe ich mir den mal runtergeladen, aber leider in schlechter Qualität. Habe ich bis heute 128 Kbits. Song Nummer 2. Mary aus dem LKW. Hallo Dennis, ich würde gerne Fireball von Pitbull hören. Da werde ich dann auf dem Lenkrad mittrommeln und der LKW fährt nochmal so gut. Grüße an die anderen Fahrerinnen und Fahrer. Schönes Wochenende euch. Jawohl. Machen wir auch. Und dann machen wir von... scrollen wir mal hier unten noch hin. Da. Oh, das ist eine Audio.
1: Ja, moin. Frank hier.
0: Moin.
1: 3 nach 3 wünsche ich mir Mr. Roboter von Styx.
0: Okay, eingeloggt, los geht's. Blatthautgang, Antis. Mr. Roboto, Styx und das Finale heute Fireball, Pitbull. Hier, das sind eure 3 nach 3 in der Popnacht. Wach bleiben.

Guck mal, großes Lob von Tommy. Wieder mal eine sehr gute Mischung für die Nacht. Oder Mary freut sich ja auch. Endlich hat's geklappt. Ich habe schon öfter versucht, meinen Wunsch hier bei den 3 nach 3 zu platzieren. Der Zufall meint es heute gut mit mir. Ja, Mary, heute, am letzten Tag, wo wir jetzt zusammen sind in der Nacht, hat das doch mal geklappt. Vielen Dank für diesen Song. Ich hoffe, du hattest Spaß mit Pitbull. Davor hatten wir ja Mr. Roboto, Vorschlag von Frank. Und auch Jens aus Hattert hat sich heute hier verewigt in den 3 nach 3 mit Antis von der Bloodhound Gang. Das waren die vorerst letzten 3 nach 3 für die nächsten Wochen. Ich hatte ja vorhin schon gesagt, am 26. Oktober treffen wir uns hier wieder in der Nacht. Da gibt's die nächsten 3 nach 3. Ihr habt lang genug Zeit bis dahin, euch auch einen Song zu überlegen, den ihr euch da wünschen wollt hier in der Popnacht.

3.29 Uhr ist es. Das Neueste aus dem Verkehrszentrum in der Popnacht. Vorsicht auf der A5 Karlsruhe-Frankfurt zwischen Bruchsal und Kronau. Eine ungesicherte Unfallstelle. Die A10 Dreieck-Spreeau Richtung Dreieck-Barnim ist zwischen Erkner und Rüdersdorf wegen Bergungsarbeiten gesperrt. Die A40 Duisburg-Essen ist zwischen Kreuz Duisburg und Kreuz Kaiserberg wegen Bauarbeiten in beiden Richtungen bis Montag gesperrt. Die A40 Duisburg Richtung Venlo ist zwischen Wankum und Niederdorf wegen Bauarbeiten bis um 5 gesperrt. Dann haben wir die A44 Mönchengladbach Richtung Aachen ist zwischen Kreuz Aachen und Aachen-Brand nach einem Unfall gesperrt. Die A52 Mönchengladbach Richtung Düsseldorf ist zwischen Kreuz Nersen und Kreuz Karst wegen Fahrbahnerneuerung bis heute Abend gesperrt. Die A61 Mönchengladbach Richtung Venlo ist zwischen Kaldenkirchen und Grenzwald wegen Bauarbeiten bis Montagmorgen gesperrt. Und dann haben wir noch die A66 Wiesbaden-Frankfurt. Die ist zwischen Wallau und Wiesbadener Kreuz nach einem Unfall gesperrt. Kommt gut durch die Nacht. 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

seid ihr süß. Ihr schickt immer noch Namen von euren Autos hier an die 07221 2011, weil wir ja vorhin kurz erwähnt haben, dass heute Gib deinem Auto einen Namentag ist und ich dabei erzählt habe, dass ich ja für mein Auto, was ich jetzt seit 2 Jahren fahre, immer noch keinen Namen habe. Früher habe ich das immer gemacht. Golfried, Moritz und Monty waren die letzten Namen, aber für das aktuelle finde ich irgendwie keins. Ich kann dieses Charakter, den Charakter von diesem Auto noch nicht erkennen. Und deswegen haben wir ein paar Inspirationen hier gesammelt mit euren Namen. Hallöchen, hier ist die Susi. Ich habe gerade Nachtschicht an der Tanke, schreibt sie hier. Und mein erstes Auto hieß Herbie. Und ich musste mir dieses Jahr leider ein neues kaufen. Und dieses habe ich Garfield genannt. Oder mein kleiner Panda, den nenne ich nur Biotop. Noch nie eine Autowäsche bekommen, aber fährt und sieht komisch aus, aber egal. Frank aus Düsseldorf. Und jeder kennt mein Auto, alles voller Moos, war früher mal gelb, jetzt ist es jetzt Richtung grün. Finde ich so, der hat auch ein Auto mit Charakter. Ja. Oder hier, von Christian hier, mein Auto heißt Mein Guter. Wie wär's denn für deinen mit Dudu? Hm. Was ist die Geschichte dahinter? Dudu. Fühle ich irgendwie nicht, Christian, aber danke fürs Überlegen. Britta meint noch, hey Dennis, ist auch ganz einfach, du fährst einen Frosch, weil ich habe vorhin erzählt, es ist metallic dunkelgrün. Nenn es doch Fröschel. Meins heißt Zora. Mein erstes Charlotte, grüßt sie hier lieb, aus dem Westerwald oder von Sonnenschein kommt ihr noch, oder Manja heißt sie. Hallo, zwecks Namensfindung für dein Auto Kröti, weil es grün wie eine Kröte ist vielleicht. Ich habe schon versucht oder überlegt, ob ich es Blitzi nennen soll, weil ich bin insgesamt schon 4-mal mit dem Ding geblitzt worden und lustigerweise kommt da nie was. Ich habe jedes Mal irgendwie, denke ich so, wow, kack, bis jetzt hat's mich erwischt. Ich habe immer Glück offensichtlich. Vielleicht hat das so einen versteckten Tarnmodus oder so und ist auf diesen Bildern unsichtbar oder nur ein weißer Fleck. Ich weiß es nicht. Wir denken nochmal drüber nach. So ganz zufrieden bin ich noch nicht, aber danke erstmal für die ganzen Ideen. Und wir grüßen mal ganz noch kurz hier nach Southeast Michigan. Da hat uns der Wolf geschrieben, höre euch jeden Abend, während wir unser Haus renovieren. Hoffentlich können wir in den nächsten 2 Wochen einziehen. Hören euch dann natürlich trotzdem weiter. Das ist lieb. Wir schicken mal ganz viel Energie und Kraft für die Renovierung.

3:50 ganz genau. Gefahrenstelle aus dem Verkehrszentrum. Vorsicht auf der A5 Karlsruhe-Frankfurt zwischen Bruchsal und Kronau. Eine ungesicherte Unfallstelle.

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1: Um 4 Uhr mit Lydia Wagner. Die Industrie könnte sich vorstellen, unter bestimmten Bedingungen eine Anhebung der Erbschaftssteuer zu akzeptieren. Die Chefin des Industrieverbandes Gönner hat der Neuen Osnabrücker Zeitung gesagt, wenn jeder seine Last trage, dann seien auch sie bereit, ihren Teil zu leisten. Julia Buchmeier aus der Nachrichtenredaktion.
2: Gönner erwartet vom Staat aber auch, dass er liefert, mit Bürokratieabbau und Staatsmodernisierung. Gönner will sich aber weiterhin dafür einsetzen, dass Unternehmen auch in Zukunft steuerbegünstigt vererbt werden können, damit Arbeitsplätze erhalten bleiben. Wenn die Erbschaftssteuer nicht aus privatem Vermögen bezahlt werden kann, müsse Geld aus dem Unternehmen gezogen werden. Und das schwäche Firmen. Die SPD fordert schon länger höhere Steuern auf besonders hohe Erbschaften. Die CDU ist sich bei der Frage nicht einig.
1: Die Bundeswehr soll eine eigene Abteilung für Drohnen bekommen. Verteidigungsminister Pistorius hat gesagt, dass sie vor allem Aufklärungsflüge mit den Drohnen machen und gegnerische Drohnen abfangen soll. Die Einheit soll mit 300 Soldatinnen und Soldaten starten, später sollen es 600 werden. Pistorius sagte, man müsse auch den Kampf mit unbemannten Systemen beherrschen, um sich durchsetzen zu können. Die Ukraine hat im Krieg gegen Russland zum ersten Mal eine selbstentwickelte ballistische Rakete abgefeuert. Welches Ziel die Rakete hatte, ist nicht bekannt. Präsident Selenskyj hat auf sozialen Netzwerken geschrieben, dass die Produktion solcher Waffen ausgeweitet werden soll. Ballistische Raketen sind in der Regel sehr viel schneller als beispielsweise normale Marschflugkörper und sie haben eine größere Reichweite. In der Straße von Hormuz ist wieder ein Tanker angegriffen worden. Die britischen Behörden für Sicherheit in der Schifffahrt haben mitgeteilt, dass an Bord ein Feuer ausgebrochen ist. Die Besatzung befindet sich aber in Sicherheit. Bis jetzt hat sich niemand zu dem Angriff bekannt. Die deutsche Fußballnationalmannschaft hat zum ersten Mal unter dem neuen Bundestrainer Jürgen Klopp gewonnen. In der Nations League stand es am Schluss 2:0 gegen Serbien. Florian Wirtz hat dabei das erste Tor vorbereitet und das zweite selbst gemacht. Der Bundestrainer konnte diese Leistung im ZDF nur so beschreiben.
3: Der Rhythmus muss sein. Einfach, einfach, einfach. Flo, Flo, Flo. Wirtz, Wirtz, Wirtz. Einfach, einfach, einfach, einfach. Und dann kommen wir in solche Situationen. Gar nicht so schlecht gemacht.
1: Als nächstes trifft die DFB-Auswahl am Sonntag auf Griechenland. Das Wetter in Deutschland. Aktuell liegen die Tiefstwerte bei 16 bis 7 Grad, tagsüber dann im Osten und Süden oft stark bewölkt, anfangs hier und da noch Regen. Weiter westlich und nördlich kommt öfter die Sonne raus. Das Ganze bei 16 bis 23 Grad. Und die Zeit? Es ist gleich 4:03.
4: Das Neueste aus dem Verkehrszentrum in der Popnacht. Die A10 Dreieck-Spreeau Richtung Dreieck-Barnim ist zwischen Erkner und Rüdersdorf wegen Bergungsarbeiten gesperrt. Die A40 Duisburg-Essen ist zwischen Kreuz Duisburg und Kreuz Kaiserberg wegen Bauarbeiten in beiden Richtungen bis Montag gesperrt. Die A40 Duisburg Richtung Venlo ist zwischen Wankum und Niederdorf wegen Bauarbeiten bis um 5 gesperrt. Die A52 Mönchengladbach Richtung Düsseldorf ist zwischen Kreuz Neersen und Kreuz Karst wegen Fahrbahnerneuerung bis heute Abend gesperrt. Die A61 Mönchengladbach Richtung Venlo ist zwischen Kaldenkirchen und Grenzwald wegen Bauarbeiten bis Montagmorgen gesperrt und die A66 nach Wiesbaden-Frankfurt ist zwischen Wallau und Wiesbadener Kreuz nach einem Unfall gesperrt. Gute Fahrt!
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4: Mit Dennis Tienert, hallo Deutschland, hallo Welt. Ich habe noch eine Schnipseljagd für euch dabei. Also das Spiel, bei dem wir ein Sample von einem Originalsong hören, anhand dem ihr mir sagt, wer das geklaut hat und auf seinem Rücken quasi einen Welthit gemacht hat. Und ich habe heute 3 Schwierigkeitsstufen. Leicht, mittel und schwer. Wie ist denn eure Lage? Was könnt ihr leisten um 4:04? Ich bin nett und passe mich eurem Gemüt an. Schickt jetzt mal leicht, mittel oder schwer per WhatsApp oder Signal hier ins Studio an die 0722 1211.
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Mit Maisie Peters. Okay, ihr hattet die Wahl. Schwer, mittel oder leicht? Ihr hättet es einfacher haben können, aber die Mehrheit von euch hat sich für mittel entschieden. Für unsere heutige Schnipseljagd, die ich euch zum Abschluss unserer gemeinsamen Nachtwoche mitgebracht habe. Wir hören jetzt wieder ein Schnipsel von einem Originalsong, der im Schatten eines Welthits steht. Der Welthit hat sich dieses Sample einfach genommen und ist auf dem Rücken des Originals viel bekannter geworden. Und eure Challenge ist es, mir zu sagen, wie heißt denn dieser Welthit? Hier ist das Original aus den 80ern. It matters.

ist ja nicht ganz so unbekannt. Zugegebenermaßen Stevie Nicks ist das Edge of 17. Habt ihr eine Idee, wer dieses Sample geklaut haben könnte? 07221 2011 für einen Popnacht-Goodie.

0: the Script. Man in the Arena. Neu in der Popnacht. Das ist das Original.
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0: Stevie Nicks, Act of 17. Wer hat dieses Sample geklaut und hat damit einen Welthit gelandet, will ich von euch wissen, hier in der Schnipseljagd. Und viele haben eine Idee. Ganz viele einigen sich hier auf Survivor Eye of the Tiger. Das ist es leider nicht. Aber der Sascha aus dem LKW, guten Morgen.
2: Guten Morgen.
0: Du hast eine Idee, eine ganz andere.
2: Ja.
0: Tipps auf was?
2: Und zwar von Destiny's Child, Delicious.
0: Aha, hören wir mal rein. Das klingt so, als wärst du da richtig. Gut, Destiny's Child, Bootylicious ist richtig. Hey, Glückwunsch.
2: Danke.
0: Das Popnacht-Goodie hast du dir verdient auf den letzten Metern hier. Wo schickt man das hin eigentlich? Wo kommst du her?
2: Nach Ludwigsburg.
0: Ah ja, guck mal. Und wie lange musst du noch?
2: Ich fahre jetzt ungefähr noch 2,5, 3 Stunden.
0: Okay. Wir verlassen dich ja nicht, auch wenn die Popnacht um 5 Uhr vorbei ist. Ist ja hier trotzdem noch jemand für dich da. Von daher keine Sorge, betreutes Fahren auch weiterhin. Danke dann, Sascha, fürs Lösen. Hab eine gute Weiterfahrt, pass auf dich auf und bis bald.
2: Ja.
0: Tschüss.

4.32 Uhr, das Neueste aus dem Verkehrszentrum in der Popnacht. Vorsicht auf der A3 Nürnberg Richtung Würzburg. Zwischen Rottendorf und Würzburg-Randersacker steht ein defekter LKW. Die A1 Fehmarn Richtung Lübeck ist zwischen Heiligenhafen-Ost und Heiligenhafen-Mitte nach einem Unfall gesperrt. Die A7 Ulm Richtung Fulda ist zwischen Kreuz Biebelried und Würzburg-Estenfeld wegen Bergungsarbeiten gesperrt. Die A40 Duisburg-Essen ist zwischen Kreuz Duisburg und Kreuz Kaiserberg wegen Bauarbeiten in beiden Richtungen bis Montag gesperrt. Die A40 Duisburg Richtung Venlo ist zwischen Wankum und Niederdorf wegen Bauarbeiten bis um 5 gesperrt. Dann haben wir die A52 Mönchengladbach Richtung Düsseldorf ist zwischen Kreuz Niersen und Kreuz Karst wegen Fahrbahnerneuerung bis heute Abend gesperrt. Die A61 Mönchengladbach Richtung Venlo ist zwischen Kaldenkirchen und Grenzwald wegen Bauarbeiten bis Montagmorgen gesperrt. Und die A66 Wiesbaden-Frankfurt ist zwischen Wallau und Wiesbadener Kreuz nach einem Unfall gesperrt. 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Wie immer mit Liebe gemacht von SWR3 mit unseren Brüdern und Schwestern von Bremen 4. HR3, MDR Jump, NDR2, RBB 888, SR1, WDR2 und Dennis Thienhardt. Hi.

0: Gleich geht's in die 90er mit Culture Beat Inside Out hier in der Popnacht. Vorher lachen wir uns ein bisschen in den Tag. Ihr wisst, die Popnacht ist ja auch immer eine Bühne für das Beste aus der deutschen Comedy-Szene. Heute stellen wir da Kavus Kalantar drauf. Das ist ein Stand-Up-Comedian, 36, aufgewachsen in Bremen, wohnt aktuell in Berlin und gehört zu der Generation von Comedians, die die moderne Stand-Up-Szene in Deutschland mit aufgebaut haben. Richtig bekannt geworden ist er, als ihn Felix Lobrecht 2019 zu seinem Show-Opener gemacht hat. Vielleicht, weil er genau weiß, was er kann und was nicht.
1: Ich habe so eine kleine sprachliche Schwäche, ne? Es gibt so eine Sache, die kann ich sprachlich einfach nicht. Und ich habe das so mit 13 entdeckt, dass ich das habe, dass ich das nicht kann. Ich musste meinen Klassenlehrer anrufen. Und ich war mega nervös, ne, so einen alten deutschen Mann auf sein Festnetztelefon anzurufen. Aber ich habe mich so ein bisschen vorbereitet, ich habe mir Sätze extra zurechtgelegt. Und das Telefon klingelt, mein Herz klopft, er geht irgendwann ran und sagt dann so, ja, hallo. Und ich sag, hallo, Herr Hanken, hier ist Kavus. Und er sagt aber, hallo Kavus, grüß dich. Ich war durch, also ich dachte mir, was sagt man auf grüß dich, was ist die angemessene... Ich wollte auflegen, ich wollte sofort, ich komme hier nicht weiter, was mache ich jetzt? Komplett aufgeschmissen, ich war die ganze Zeit am Rattern, ich habe ewig nachgedacht. Mein Kopf die ganze Zeit am Rattern, was sagt man auf grüß dich, was sagt man auf grüß dich? Und nach all dieser Zeit sage ich so zu ihm, grüßen Sie sich selbst. Und dann hat er wirklich lange nachgedacht. Dann wusste er nicht mehr, ob er Deutsch kann. Ich finde, grüß dich ist keine schöne Art, Hallo zu sagen. Ich finde es passiv-aggressiv. Wirklich, ich finde es passiv-aggressiv, zu jemandem zu sagen, grüß dich. Ja, grüß dich. Ich werde dich nicht grüßen. Grüß du dich. Du grüß dich. Ich finde, ich habe als Kind völlig angemessen reagiert. Ich war so, nee, grüß du dich erstmal selbst. Bevor ich irgendwas mache. Weißt du was? Grüß deine Mutter von mir. Wie wär's damit?
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Moin. Bei Inside Out überkam mich soeben ein Weihnachtsfeeling wegen den Glocken im Song. Geht's anderen auch so? Fragt Rob hier. Ich glaube, es gibt tatsächlich auch noch eine richtige Weihnachtsversion davon, aber das war die normale Radioversion. Damit endet unsere gemeinsame Nachtwoche, Leute. Danke für die vielen lieben Nachrichten und Anrufe in den vergangenen Nächten. Das hat mir auch wieder viel Spaß gemacht. Wir hören uns wieder hier in der Nacht, in der Woche ab dem 26. Oktober. Bis dahin habt ein schönes Leben. Damit bleibt mir nur noch, unseren Safe Space abzuschließen, weil alles, was zwischen Mitternacht und hier geschah, bleibt unter uns. Ist doch klar. Das war die Popnacht für heute. Mit Dennis Tina. Tschüss.

0: Staat aber auch, dass er liefert, mit Bürokratieabbau und Staatsmodernisierung. Gönner will sich weiterhin dafür einsetzen, dass Unternehmen auch in Zukunft steuerbegünstigt vererbt werden können, damit Arbeitsplätze erhalten bleiben. Die SPD fordert schon länger höhere Steuern auf besonders hohe Erbschaften. Die CDU ist sich bei der Frage nicht einig. Wegen der Schülerproteste in Frankreich sollen heute rund 400 Schulen geschlossen bleiben. Seit Beginn der Proteste sind mehr als 500 Menschen verletzt worden. Frankreich-Korrespondentin Julia Borutta fasst die Situation zusammen.
1: Die Bilder dieses Tages driften weit auseinander. Auf der einen Seite die brennende Turnhalle in Nantes, das abgebrannte Feuerwehrauto in Marseille, der lahmgelegte Tramverkehr in Straßburg. Auf der anderen Seite Lehrer, die Menschenketten vor den jungen Leuten bilden, damit diese nicht von der Polizei angegriffen werden. Die Regierung hat angekündigt, eine Dialogplattform einzurichten, um Vorschläge zu sammeln, die dann strukturiert ausgewertet werden sollen. Die Anführer der Schülerbewegung hingegen haben für kommenden Dienstag einen weiteren großen Protesttag angekündigt.
0: Bundesforschungsministerin Beer ernennt heute die neuen sogenannten Exzellenzuniversitäten, also die besten Hochschulen Deutschlands. Mit dem Titel ist hohes Ansehen und viel Geld verbunden. Aktuell befinden sich 10 Hochschulen oder Verbünde in dem Förderprogramm, unter anderem Dresden, Hamburg, Karlsruhe und München. Die deutsche Fußballnationalmannschaft hat zum ersten Mal unter dem neuen Bundestrainer Jürgen Klopp gewonnen. Das Team hat in München in der Nations League ein 2:0 gegen Serbien geschafft. Im Tor stand der Münchner Torwart Jonas Urbich. Er ist zufrieden, dass er keinen Gegentreffer kassiert hat.
2: Heute ist das toll gelungen. Können einfach auch nochmal 1, 2, 3 Tore mehr schießen aufgrund der Chancen, die wir hatten. Aber was vor allem zählt, ist die Art und Weise wirklich, wie wir nicht nachgelassen haben, wie wir aus der Halbzeit kamen, direkt wieder da waren. Und darüber freuen wir uns.
0: Als nächstes trifft die DFB-Auswahl am Sonntag auf Griechenland. Das waren die Nachrichten mit Lydia Wagner.
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4: Wir kommen kurz gleich zum Wochenende. Erstmal heute am Freitag bleibt's trocken. Erstmal so ein bisschen Nebel zum Start gibt's und dann heute 19 bis 22 Grad. Sonne gibt's auch mit ein paar lockeren Wolken. Morgen der Samstag, auch da wieder Nebel, dann später Sonne und Wolken, trocken, 23 Grad maximal. Am Sonntag noch 22, da ist ein bisschen Regen möglich, eventuell.
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4: 3:05 haben wir die neuesten Blitzer. Danke euch fürs Melden unter 0800 700 8000. Da sind sie. In Saarbrücken auf der Bruchstraße wird geblitzt, auf der B423 Höhe Wittersheim und in Webenheim auf der Bliestalstraße. Außerdem sagt die Polizei, irgendwann heute sollen noch welche stehen auf der A1 zwischen Eppelborn und Dreieck-Nonnweiler, auf der L107 zwischen Ormesheim und Eschringen und auf der L157 Höhe Weißkirchen. So, das war's für den Moment. Alles für eure Fahrt immer auf in der SR1 in der Moment mal. Ich fange mal neu an, ja? 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
4: Frank Falkenauer hier, guten Tag. Ein Teil von mir ist anscheinend schon Wochenende. Ich freue mich, dass ihr mit dabei seid heute, liebe Frühaufgestandenen. Schön, dass ihr da seid.
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0: Boah, Jürgen Klopp hat gestern Abend auch erstmal durchgeatmet haben. Er war echt gelöst. 2-0 gewinnt Deutschland in seinem dritten Anlauf als Trainer. Aber er hat ja auch gesagt, das kann alles ein bisschen dauern. Und dann aber gegen Serbien, die war nicht so schwach. Und dann 2-0, endlich mal gewonnen. Florian Wirtz hat getroffen, das tut ihm auch gut. Tom Bischoff, überragend, hat auch getroffen. Und da wird Jürgen Klopp in der Pressekonferenz gefragt. Ganz wichtige journalistische Frage übrigens. Gibt es denn jetzt noch ein Feierabendbier?
1: Keine Ahnung, ich habe keine Erfahrung damit. Ich habe noch nie ein Spiel gewonnen als Nationaltrainer. Also als Vereinstrainer wüsste ich, was wir jetzt machen. Aber ich weiß gar nicht, haben wir Bier im Bus?
2: Eventuell.
0: Ah. Also eventuell, gibt es auch beim DFB im Teambus Bier im Bus. Wir wissen noch nicht wo. Vielleicht erzählt er das in der nächsten Pressekonferenz dann am Sonntag.

Morgen, fühlt euch ein bisschen umarmt um 5.20 Uhr. Also nicht zu aufdringlich, sondern so, dass es noch angenehm ist. Aktuell, wir gucken mal raus, 13 Grad in Wellesweiler, 14 in Burbach. Pirmasens meldet 14 Grad, Schwarzenholz 16, Perl 12 und in Ensheim am Flughafen sind es gerade 14 Grad. Es wird heute so ein frühherbstlicher Tag. Es ist ja nicht mehr Spätsommer seit zwei Tagen, sondern jetzt Frühherbst im Saarland. Temperaturmäßig landen wir bei 19 bis 22 Grad. Gibt gleich ein bisschen Nebel. Wenn das Dunkle weg ist, dann kommt Nebel und dann wird es später auch schon hell. Und die Sonne scheint heute auch. Trocken bleibt's.

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4: Guten Morgen, jetzt haben wir gleich 5:30 und das sind die Themen, die heute wichtig sind. Die Bundeswehr plant ein Drohnenregiment. Laut Verteidigungsminister Pistorius soll der Verband eigene Drohnen einsetzen und gegnerische abwehren. Der Verband werde aus bis zu 600 Männern und Frauen bestehen und Reichweiten bis zu 500 Kilometer abdecken. Wo das Regiment stationiert wird, ist nicht geklärt. Im Saarland gibt es mehr Ladepunkte für E-Autos. Anfang August waren es etwa 1550 öffentlich zugängliche. Das ist eine Steigerung um 14% innerhalb eines Jahres. Im Wirtschaftsausschuss des Landtags geht es heute um das CISPA. Die CDU-Landtagsfraktion verlangt von der Landesregierung Auskunft zum Prüfbericht über das Helmholtz-Zentrum. Sie will vor allem wissen, wie die Regierung ihre Verantwortung als Gesellschafterin und im CISPA-Aufsichtsrat wahrgenommen hat. Und in der Nations League hat Deutschland mit 2:0 gegen Serbien gewonnen und damit den ersten Sieg für Jürgen Klopp als neuen Bundestrainer geholt. News gibt's auch auf sr1.de und im Radio um 6 Uhr wieder.
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4: Das sieht heute ganz vernünftig aus, so wie gestern in der Art. Trocken ist es, Temperaturen 19 bis 22 Grad, erst Nebel, später Sonne. Kurzer Blick aufs Wochenende. Morgen am Samstag auch dieselbe Mischung eigentlich wie heute. Nebel und Sonne, kein Regen morgen, bis 23 Grad. Wir bleiben also auch temperaturmäßig im gleichen Bereich. Am Sonntag auch, dann bei 18 bis 22 Grad und dann auch Sonne, Wolken und ein bisschen Regen ist da möglich am Sonntag.
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4: 5:31 können wir kurz machen. Die Polizei sagt, Blitzer sollen heute irgendwann stehen auf der A1 zwischen Eppelborn und Dreieck-Nonnweiler, auf der L107 zwischen Ormesheim und Eschringen und auf der L157 in Höhe Weißkirchen. Und es stehen schon welche, das habt ihr uns gesagt, in Saarbrücken auf der Bruchstraße, auf der B423 Höhe Wittersheim und in Bebenheim auf der Bliestalstraße. Da wird also schon geblitzt, wenn ihr was Neues entdeckt, 0800 700 8000. Ansonsten alles Wichtige für eure Strecke, immer jederzeit zum Nachgucken und nachhören bei SR1 in der ARD Sounds App.
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4: Moin, Frank Falkenauer hier für euch, früh aufgestanden, ihr ja auch, also jetzt vielleicht nicht für uns, aber wir sind halt dabei heute Morgen. Ne? Kommt gut rein, mit einem Frühstückchen fertig machen und dann auf zur Arbeit. Guten Morgen am Freitag.

Pop-Songs, die ihr hier im Radio auf SR1 hört, haben ja auch immer so ein gefühltes Gewicht. Ne? Wenn ihr zum Beispiel so einen fetten, drückenden Bass hat, dann wirkt es gleich schon wieder so ein paar Kalorien schwerer. Desiree mit Life, das ist ein total leichter Song irgendwie. Der fühlt sich irgendwie so nach irgendwie 20 Kalorien pro 1000 Kilogramm an. Total schön, kann man aufstehen, zum Frühstück einnehmen und fühlt sich danach immer noch gut. Live von Desiree jetzt für euch in der SR1 Morning Show für euren Freitag. Guten Morgen.

0: Und auch wieder so viele Oktoberfeste jetzt am Wochenende um euch rum. Ja, ihr geht auch auf eins.
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3: Zu einem guten Herbstvolksfest gehört ein gutes Feuerwerk und da ruft das Publikum dann viele verschiedene Vokale. Geht los mit den ersten Raketen. Dann kommt so Goldregenzeug. Dann ein beeindruckendes Crescendo. 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Und ein paar rufen natürlich auch:
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5: Komm, wir setzen uns jetzt mal auf die Couch und schauen uns nochmal in Ruhe gemeinsam auf meinem Handy das ganze Feuerwerk an.
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Shobozy und Miles Smith in der SR1 Morning Show. 5.47 Uhr. Wir haben was Neues auf der A1 Saarbrücken Richtung Trier zwischen Quierschied und Kreuz Saarbrücken. Eine ungesicherte Unfallstelle. Und da laufen jetzt auch irgendwie Leute rum. Passt auf. Da, ne?

0: Guten Morgen.
1: Hi.
0: Um 5.51 Uhr. Wir stehen gemeinsam auf. Es ist Freitag. Yay. Und es ist voll neblig. Ja, aber der Nebel, der wird sich später auch noch auflösen. Und dann wechseln sich die Wolken mit der Sonne ab. Es bleibt heute trocken bei maximal 22 Grad.
1: So, gegen den Nebel hilft nur die beste Musik für Saarland. Auf jeden Fall. Wir beamen hinweg mit den Ärzten und Westerland. Guten Morgen.
0: Guten Morgen.

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2: Die Bundeswehr plant ein eigenes Drohnenregiment. Ein Landtagsausschuss spricht über das CISPA. Und das Wetter im Saarland erst neblig und dann sonnig bis 22 Grad. 6 Uhr. Die Bundeswehr will im kommenden Jahr ein eigenes Drohnenregiment mit mehreren hundert Soldaten aufstellen. Das hat Verteidigungsminister Pistorius auf dem niedersächsischen Truppenübungsplatz Bergen angekündigt. Der neue Verband soll demnach eigene Drohnen einsetzen und gegnerische abwehren. Weiter sagte Pistorius:

0: 47% befürworten die Preissenkung, 46% halten sie für falsch. 3 von 4 Befragten gehen die Maßnahmen gegen die hohen Energiepreise in Deutschland jedoch generell nicht weit genug. In Frankreich bleiben heute wegen der Schülerproteste landesweit rund 400 Schulen geschlossen. Seit Beginn der Proteste wurden bereits mehr als 500 Menschen verletzt, unter ihnen viele Polizisten. Ausschreitungen gab es auch in der Grenzregion, zum Beispiel in Saint-Avold, Metz und Bar-le-Duc. Die Schülerinnen und Schüler demonstrieren seit Tagen gegen Lehrermangel, marode Schulgebäude und fehlende Ausstattung. Die französische Regierung hat angeboten, eine Dialogplattform einzurichten. Dort sollen Vorschläge gesammelt werden, um sie anschließend auszuwerten. Der Wissenschaftsausschuss des Saarländischen Landtags befasst sich heute mit der Forschungssicherheit am CISPA-Helmholtz-Zentrum in Saarbrücken. Anlass ist ein Prüfbericht, der dort strukturelle Defizite festgestellt hatte. Die CDU-Fraktion fordert von der Landesregierung Auskunft darüber, wie sie ihre Verantwortung als Gesellschafterin und im CISPA-Aufsichtsrat wahrgenommen hat. Außerdem soll der Prüfbericht dem Landtag zugänglich gemacht werden. Nach Angaben der Fraktion hat sie beantragt, dass Ministerpräsidentin Rehlinger und Staatskanzlerchef Lindemann persönlich an der Sitzung teilnehmen. Der Entwurf für den Sparkassenneubau am Saarbrücker Neumarkt steht fest. Nach Angaben der Sparkasse hat ein Luxemburger Architekturbüro den Wettbewerb gewonnen. Die Jury habe einstimmig entschieden. Für das 6-stöckige Gebäude soll im 1. Quartal 2027 der Bauantrag gestellt werden. Der Einzug ist für 2031 geplant. Die Entwürfe der 8 Finalisten sind ab dem 8. Oktober 2 Wochen lang im Sparkassenfoyer zu sehen. Die deutsche Fußballnationalmannschaft hat unter ihrem neuen Trainer Klopp den ersten Sieg gefeiert. Die Nationalelf gewann in der Nations League in München gegen Serbien 2:0. Jens-Jörg Rieck.
1: Fast 75% Ballbesitz, 32:1 Abschlüsse. Wenn es je einen hochverdienten Sieg gab, dann diesen Auftritt der DFB-Elf gegen weitestgehend chancenlose Serben. Ein Tor von Tom Bischoff in der ersten und ein Tor von Florian Wirtz in der zweiten Halbzeit sorgten für den ersten Sieg unter dem neuen Bundestrainer. Mit Obi, Scherhand, Elmaler, Bauer und Janelt gaben gleich 5 Spieler ihr Debüt für Deutschland. Für Mika Bauer mit der besonderen historischen Note, dass er dabei zum 1000. Spieler in der Geschichte wurde, der mit dem DFB-Dress auflief.
0: Die Nationalmannschaft trifft nun am kommenden Sonntag in Thessaloniki auf Griechenland. Im Basketball-Eurocup haben die St. Louis Royals die Gruppenphase erreicht. Die Saarländerinnen gewannen das Qualifikationsrückspiel gegen Genf 77:56. Schon im Hinspiel hatten sich die Royals durchgesetzt, damals mit 109:75. Das waren die Nachrichten mit Magnus Neuschwander. 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
3: Ja, es ist schon sehr neblig heute Morgen. Das wird sich aber relativ schnell auflösen, schon am Vormittag. Und dann wird es ein ganz schöner Freitag mit Sonne und Wolken im Wechsel. Und heute nochmal trocken bei maximal 22 Grad.
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4: 6:04 Uhr, guten Morgen. Vorsicht auf der A1 Saarbrücken Richtung Trier. Da gab es einen Unfall. Unfallstelle zwischen Querschied und Kreuz Saarbrücken liegt die. Ist noch ungesichert und da laufen auch Leute. Ansonsten die neuesten Blitzer auf der B423 Höhe Wittersheim, in Webenheim auf der Bliestalstraße und in Saarbrücken auf der Bruchstraße. 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
3: Guten Morgen, Hi. Der Freitag ist da und wir werden quasi rausgezogen von den K-Pop Demon Hunters aus dem Bett raus. Wir müssen fast gar nichts machen.
4: Zack, liegst du auf dem Boden, auf dem Bettvorleger, Prellung, oh, so fängt das Wochenende schön an.
3: Oh Gott.
4: Guten Morgen euch.
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1: Guten Morgen. Um 11 nach 6. Es lohnt sich, jeden Morgen mit der S1 Morning aufzustehen und in den Tag
0: mit
1: zu starten.
0: Mit der S1 Morning?
1: Show, Entschuldigung.
0: Ja. Ja, heute noch ein bisschen mehr, denn wir haben jetzt für alle früh Aufgestandenen um 6.12 Uhr einen S1 Morning Show Coffee to Go Becher.
1: Jeder von euch hat die Chance, den mit unserer Saarland-Frage zu gewinnen.
0: Und die lautet: Im Fischbachtal, also in der Nähe von Saarbrücken, steht ein besonderer Pilz im Wald. Ist das A, eine Statue zu Ehren von Edgar Pilz, dem ersten Bürgermeister von Fischbach, oder B, ein Wasserspiel aus dem Kinderbecken eines verlassenen Freibads, das es schon lange nicht mehr gibt?
1: 0681213, schreibt uns die Lösung als WhatsApp oder ruft uns an.
0: Wir gehen auch ran. In 7 Minuten löst eine oder einer von euch hier auf und gewinnt einen SR1 Morning Show Coffee to Go Becher. Zu kaufen, den gibt's hier noch nicht, ne? Den gibt's hier über

0: Sing.
1: Wir spielen euch die Musik, die ihr braucht, um morgens rauszukommen. Travis mit Sing ist der Song, der Michaela Gauss aus Friedrichsthal aus dem Bett geholt hat. Guten Morgen.
2: Guten Morgen.
3: Schönen guten Morgen.
2: Du hast uns eben noch im Bett gehört und dann hast du gedacht, geil, so, jetzt muss ich aber wirklich mal aufstehen.
3: Jetzt bin ich wach, genau.
1: Gibt ja bei einer Saalanfrage auch immer was zum Mitnehmen. Ein SR1 Coffee to go Becher, den hast du noch nicht, aber...
3: Ja.
1: Wir haben die Frage für dich gehabt. Nochmal hier zur Wiederholung für alle, die jetzt erst aufgestanden sind. Es geht um einen Pilz im Wald im Fischbachtal. Ist es A, eine Statue zu Ehren von Edgar Pilz, das war der erste Bürgermeister von Fischbach angeblich, oder B, ein Wasserspiel aus einem Kinderbecken eines verlassenen Freibads, das es schon lange nicht mehr gibt?
3: Das ist ganz klar B, das Wasserspiel eines verlassenen Freibades.
2: Ja, warst du da schon mal?
3: Da war ich schon öfter, ja, genau.
2: Ja, okay.
1: So, jetzt habe ich applaudiert.
2: Ja, genau, jetzt hast du applaudiert.
3: Ja. Nein, ich habe es dann wirklich erst als verlassenes Wasserspiel entdeckt.
2: Ja.
3: Ist sehr spannend, ist eine schöne Stelle im Wald.
1: Irgendwie seit den 60ern ist das schon nur als quasi Ruine steht das da. Und es sieht sehr, sehr, sehr irgendwie man,
2: ja, das
1: creepy
2: ist,
1: schon ein bisschen aus.
2: Die Natur hat sich das Ganze schon wieder so zurückgeholt. Sieht echt toll aus.
3: Ganz genau, ja.
2: So,
3: ja,
2: Michaela, für dich einen SR1 Morning Show Coffee to Go Becher und einen wunderschönen Start in diesen Freitagmorgen.
3: Das freut mich. Super. Vielen Dank euch. Euch auch einen schönen Tag.
1: Dankeschön. Kommt gut raus, ihr alle im Saarland. Guten Morgen.

0: Wunderschönen guten Morgen am Freitag.
1: Jetzt haben wir 6:30.
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3: Guten Morgen. Eigenes Drohnenregiment für die Bundeswehr. Das hat Verteidigungsminister Pistorius angekündigt. Er sagte, wer sich zu Lande durchsetzen wolle, müsse den Kampf mit unbemannten Systemen beherrschen. In dem neuen Regiment sollen erst einmal rund 300 Soldaten arbeiten. Später sollen es 600 Kräfte werden. Geteiltes Echo bei Tankrabatt. Das zeigt der neue ARD-Deutschland-Trend. Demnach befürworten 47% der Befragten die Preissenkung. 46% halten sie dagegen für falsch. Außerdem ist die große Mehrheit der Deutschen so unzufrieden mit der Arbeit des Bundeskanzlers wie noch nie in der Geschichte des ARD-Deutschland-Trends. Sondersitzung zu Sorgen um Sicherheit beim CISPA. Die CDU-Landtagsfraktion verlangt im Wissenschaftsausschuss des Landtages von der Landesregierung Auskunft zum Prüfbericht über das Institut für Informationssicherheit. Die CDU-Fraktion will vor allem wissen, wie die Landesregierung ihre Verantwortung als Gesellschafterin und im CISPA-Aufsichtsrat wahrgenommen hat. Deutschland schlägt Serbien. Die DFB-Auswahl hat unter ihrem neuen Bundestrainer Klopp den ersten Sieg gefeiert. Gegen Serbien in München stand es am Ende 2:0 in der Nations League. Aktuelle Meldungen gibt's jederzeit auch bei uns im Netz.
0: 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Es ist schon frischer heute Morgen ein bisschen geworden. Ne? 13 Grad haben wir in Hühnerfeld, 11 Grad sind es in Sötern und dazu ist viel Nebel heute Morgen unterwegs. Der löst sich aber innerhalb weniger Stunden auf und dann wird es an sich ein richtig schöner Freitag mit Sonne, mit Wolken und heute bleibt es trocken bei maximal 22 Grad.
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5: 6.32 Uhr, die neuesten Blitzer auf der B423, Höhe Wittersheim, in Webenheim auf der Bliestalstraße und in Saarbrücke auf der Bruchstraße. 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
5: Mama, das sind wir.
0: Hallo.
5: Guten Morgen.
0: Guten Morgen. Wir starten gemeinsam rein. Ey, der Freitag ist da. Heute übrigens letzter Schultag im Saarland. Die Ferien stehen an.
5: Boah, sind schon wieder Herbstferien.
0: Das ist krass, ne? Wie schnell das geht. Also für die Kids wahrscheinlich nicht.
5: So muss man überhaupt zwischen Sommer- und Herbstferien in die Schule gehen. Was ist das für ein Schwachsinn? Kann man das nicht ändern?
0: Das ist nicht mehr lange. Guten Morgen.

0: Morgen, wir gehen mal noch schnell auf die Straße zwischen Blies-Dahlheim und Breitfurt, weil da ist ein Unfall passiert und die Unfallstelle ist noch ungesichert. So, 6:38 Uhr, hallo.
1: Guten Morgen, genießt diesen Morgen nochmal in vollen Zügen, denn ab heute gibt's Herbstferien im Saarland und dann läuft nochmal 2 Wochen die Bespaßungsmaschinerie zu Hause, ne?
0: Ja, wir haben einige Herbstferien-Tipps, ne? So Kids-Bespaßungsmaßnahmen auf sr1.de für euch zusammengefasst. Fragen euch mal, was habt ihr so denn geplant für diese 2 Wochen? 0681-2131, schickt mal was einfach.
1: Ja, der Sohn von Christian aus Merzig, der braucht auf jeden Fall Action.
2: Der muss ganz schön auf Trab gehalten werden. Freizeitaktivitäten, Zoo, Tierpark. Er bekommt zum Geburtstag ein Elektromotorrad. Da kann er seine erste Fahrstunde machen.
1: Wie geil.
0: Ist jetzt nicht der anspruchsloseste, der Sohn von Christian anscheinend.
1: Für Marco aus St. Ingbert geht's in den Herbstferien nochmal schön in Urlaub.
3: Wir fahren eine Woche in die Toskana mit dem Schwiegervater und ansonsten das Farbenspiel der Natur genießen, bisschen rausgehen und noch die letzten warmen Tage genießen.
0: Hast du gehört, wie der Schwiegervater gesagt hat? Er hat voll Bock.
1: Ich fand auch ganz schön dieses, das Farbenspiel der Natur genießen. Ja. Erzähl das mal deinem Kind.
0: Marco ist halt ein Sommertyp einfach, glaube ich. Ne?
1: Warum nicht? Sommer genießen kann man auch Anfang Oktober.
0: Kommt gut rein in diesen Freitag.

0: guten Morgen. Kommt gut rein Richtung Wochenende.
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2: Überm Saarland liegt ordentlich Nebel. Das ist jetzt wieder ganz typisch so für die Jahreszeit. In Losheim, da sieht man nur noch einzelne Lichter wie in so einem Gruselfilm. Also da fehlt es jetzt nur, dass irgendwie ein Vampir vorbeikommt. Wirklich, sehr, sehr gruselig.
0: Gibt's sowas in Losheim? Vampire? Man weiß es nicht.
2: Es ist der Hochwald. Da ist immer eine Überraschung. Kann es immer sehr überraschend sein. Tim Steger aus dem SR1-Wetterteam. Wie lange haben wir denn heute mit dem Nebel zu tun?
3: Der wird sich im Laufe der nächsten 2-3 Stunden auf jeden Fall auflösen. Um die Jahreszeit hält er sich noch nicht den ganzen Tag. Und die Temperaturen kühler als zuvor, aber immer noch mild für die Jahreszeit, 19 bis 22 Grad in der Spitze. Eigentlich ein ganz freundlicher Wechsel aus Sonne und Wolken, der heute ansteht. Goldener Oktober ist das Motto.
2: Ah, Frank, du machst bestimmt Kastanienmännchen, oder? Du bastelst die später noch.
0: Du verarschst mich, ne?
1: Ja. 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
0: Aber also, du siehst doch nicht, ich da irgendwie am Küchentisch sitzen mit Kastanienmännchen.
2: Doch.
0: Ja.
2: Ja.
0: Also eine Fußballmannschaft oder eine Achterbahn aus Kastanien.
2: Oh
0: irgendwie.
2: Gott, da ist es wieder. Das Achterbahn-Thema, was habe ich nur gemacht?
0: Boah, kommt gut rein in den Freitagmorgen mit der besten Musik fürs Saarland. The Script mit einer Hymne jetzt für euch. Hall of Fame. Moin.
2: Guten Morgen.

0: Ja, die Superstars geben sich hier in der Morning Show heute die Klinke in die Hand. Die Ray kommt um kurz nach 7. Where is my husband?
1: Wir tanzen gleich auf dem Frühstückstisch mit Two Colors und dem Safri-Duo Cynical. Und
0: das hier ist die wundervolle Holly Humberstone, Newcomerin dieses Jahr. To Love Somebody is a Hit, kommt gleich.
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1: Mit Magnus Neuschwander.
2: Industrieverband offen für höhere Erbschaftssteuer. Zahl der Ladepunkte für E-Autos im Saarland gestiegen. Das Wetter heute erst neblig, dann sonnig bis 22 Grad. 7 Uhr. Die Industrie kann sich vorstellen, unter Bedingungen eine höhere Erbschaftssteuer in Deutschland zu akzeptieren. Die Chefin des Bundesverbands der deutschen Industrie, Gönner, sagte der Neuen Osnabrücker Zeitung, wenn jeder seine Last trage, seien auch die Unternehmen bereit, ihren Teil zu leisten. Für SR Info Julia Buchmeier.
3: Gönner erwartet vom Staat aber auch, dass er liefert, mit Bürokratieabbau und Staatsmodernisierung. Gönner will sich aber weiterhin dafür einsetzen, dass Unternehmen auch in Zukunft steuerbegünstigt vererbt werden können, damit Arbeitsplätze erhalten bleiben. Wenn die Erbschaftssteuer nicht aus privatem Vermögen bezahlt werden kann, müsse Geld aus dem Unternehmen gezogen werden. Und das schwäche Firmen. Die SPD fordert schon länger höhere Steuern auf besonders hohe Erbschaften. Die CDU ist sich bei der Frage nicht einig.
2: Die Bundeswehr soll zum ersten Mal ein Drohnenregiment bekommen. Das hat Verteidigungsminister Pistorius beim Besuch eines Truppenübungsplatzes in Niedersachsen angekündigt. Wer sich an Land durchsetzen wolle, müsse den Kampf mit unbemannten Systemen beherrschen. Pistorius verwies auch auf die Erfahrungen aus dem Ukraine-Krieg. In dem neuen Regiment sollen erst einmal rund 300 Soldatinnen und Soldaten arbeiten.

0: einstimmig entschieden. SR-Reporterin Dagmar Scholle.
1: Der Entwurf des Luxemburger Büros Schemmelwürz Architekt Associé sei sehr durchdacht und hat die Vorgaben stimmig aufgegriffen, so sah. Zur Teilnahme am zweistufigen Wettbewerb gab es insgesamt 201 Bewerbungen. Für das insgesamt 6-stöckige Gebäude soll im ersten Quartal 2027 nun ein Bauantrag gestellt werden. Der Einzug in den Neubau ist für 2031 geplant. Die Entwürfe aller 8 Finalisten sind ab dem 8. Oktober für 2 Wochen im Sparkassenfoyer einzusehen.
0: Im Saarland ist die Zahl der öffentlichen Ladepunkte für Elektroautos innerhalb eines Jahres um 14% gestiegen. Nach Angaben der Bundesnetzagentur gab es Anfang August über 1500 Ladepunkte und damit fast 200 mehr als ein Jahr zuvor. Der saarländische Kfz-Verband spricht sich dafür aus, beim weiteren Ausbau vor allem auf Schnellladepunkte zu setzen. Die Deutsche Bahn saniert von heute an die Strecke zwischen Berlin und Hannover. Nach Angaben des Unternehmens werden unter anderem Weichen, Gleise und Oberleitungen erneuert. Die Sanierungsarbeiten sollen 14 Monate dauern. Die Folgen für Bahnreisende sind deutlich längere Fahrzeiten. Zwischen Berlin und Hannover brauchen Züge in den nächsten Monaten fast 3 Stunden. Die deutsche Fußballnationalmannschaft hat in der Nations League gegen Serbien gewonnen. Das 2:0 in München war der erste Sieg unter dem neuen Bundestrainer Klopp. Die Tore erzielten Bischoff und Wirtz. Das nächste Spiel der DFB-Elf ist am Sonntag in Thessaloniki gegen Griechenland. Die Saarlouis Royals haben die Gruppenphase im Basketball-Eurocup erreicht. Die Saarländerinnen gewannen das Qualifikationsrückspiel gegen Genf 77-56. Schon im Hinspiel hatten sich die Royals durchgesetzt, damals mit 109-75. Das waren die Nachrichten mit Markus Neuschwander. 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
3: Viel Nebel ist heute Morgen unterwegs, der braucht aber auch nicht so lange, sich aufzulösen. So in den nächsten 2 Stunden sollten wir die Sonne sehen mit ein paar Wolken. Es bleibt heute trocken, maximal 22 Grad. Am Wochenende sind dann ein paar Regentropfen wieder möglich, vor allem am Sonntag mit Sonne und Wolken nochmal 22 Grad. Morgen am Samstag bleibt es dann meistens trocken. Nochmal mit Nebel, Sonne und Wolken und bis zu 23 Grad.
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4: 7:04 ist es. Guten Morgen. Vorsicht zwischen Blies-Dahlheim und Breitfurt, eine ungesicherte Unfallstelle. Die neuesten Blitzer in Saarbrücken auf der Bruchstraße, auf der B423 Höhe Wittersheim und in Webenheim wird geblitzt auf der Bliestalstraße. Alles, was für eure Strecke wichtig ist, könnt ihr am besten schon vorm Losfahren checken bei SR1 in der ARD Sounds App.
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4: Es ist ein bisschen wie Aktenzeichen XY ungelöst. Die Sache um Otter Ole, das war das Plüschmaskottchen, ein Otter von der Grundschulklasse aus Dillingen. Der ist verschwunden vor 2 Wochen.
3: Mhm. Ja, aber Gott sei Dank haben die Kids einen neuen bekommen. Und wir waren mit dabei. Das war sehr süß. In 7 Minuten hier bei uns in der Morning Show.
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0: Guten Morgen.
1: Moin.
0: Um 6:45. Wir sind immer noch total geflasht. Und es ist unglaublich, wie gut unsere Saarland-Community funktioniert. Wir alle haben die Augen offen gehalten nach Otter-Ole in Saarlouis.
1: Ja, der Otter-Ole, das ist das Plüschmaskottchen von der Grundschulklasse aus Dillingen. Die waren vor rund 2 Wochen für einen Ausflug in Saarlouis. Und da ist dann der Otter, das Plüschtier, verloren gegangen.
0: Wir haben hier auf SR1 eine große Suchaktion gestartet und irgendwann im Laufe der Zeit auch noch die Stadt Saarlouis mit ins Boot reingeholt. Der Oberbürgermeister Marc Speicher, der hat dann die Schulklasse ins Rathaus eingeladen, das war gestern, und den Kids einen neuen Otter-Ole überreicht.
2: Er hat, glaube ich, gebadet, weil er nämlich
3: wie neu aussieht, oder?
4: Der Ole sieht echt anders aus als der andere.
2: Das stimmt. Der war auf der Schönheitsfarm, genau.
5: Ja, Haus der Schönheit.
2: Haus der Schönheit.
1: Herr Oberbürgermeister, ich bitte Sie, hallo.
0: Voll sweet, oder? Die haben sich echt gefreut.
1: Ja, und SR1-Reporter Lukas Salm hat ja mal den neuen Ole sich mal mit den Kids genau angeguckt.
6: Max, zeig mir mal euren neuen Ole.
7: Es ist Ole 2.0.
6: Wie fühlt er sich denn an? Fühlt er sich ein bisschen an wie der alte Ole?
7: Der fühlt sich flauschiger an. Der sieht ein bisschen anders aus, weil unserer war kleiner, ja.
4: Der Bart war auch nicht so hoch vom Ole.
0: Das ist so süß, wirklich.
1: Herrlich, die Kids haben sich mega gefreut, ne? Ja,
0: die haben erstmal Ole Ole gesungen.
1: Und dann haben sie eine La-Ole-Welle durchs Rathaus gemacht.

0: es ist 20 nach 7. Einen wunderschönen guten Morgen und frohes Aufstehen mit der SR1 Morning Show.
1: Ja, gestern Abend gab es ja den ersten Sieg für Jürgen Klopp als Bundestrainer. Deutschland hat 2-0 gegen Serbien gewonnen in der Nations League. Und dann bei der Pressekonferenz nach dem Spiel hat jemand Jürgen Klopp gefragt, ob er sich jetzt auch ein Bierchen gönnen wird nach dem Sieg.
2: Keine Ahnung, ich habe keine Erfahrung damit. Ich habe noch nie ein Spiel gewonnen als Nationaltrainer. Also als Vereinstrainer wüsste ich, was wir jetzt machen. Aber ich weiß gar nicht, haben wir Bier im Bus?
3: Eventuell.
1: Ah. Dieses eventuell genau. Von der Pressesprecherin.
0: Eventuell haben wir jetzt auch letzten Schultag im Saarland und dann 2 Wochen Herbstferien. Und das Wetter, das passt sich einfach der Stimmung an. Heute Morgen mit Nebel, später dann Sonnenschein und ein paar Wolken bei 22 Grad.
1: Eure SR1 Morning Show heißt euch willkommen im Freitag. Guten Morgen.

0: Wunderschönen guten Morgen. Um 7.27 Uhr ist eure SR1 Morning Show für euch da.
1: Wir spielen euch die beste Musik fürs Saarland, auch zum Reinkommen in den Freitag. Zum Beispiel gleich mit I Just Died in Your Arms. Ist ein Song, den kennt ihr alle. Und dann gibt's Shakira mit Die Die.
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1: 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Moment. Maren, wenn ich jetzt das Mikro aufmache, machst du es wieder zu, ne? 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
1: Es ist 7:30.
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13: Guten Morgen. Industrie offen für höhere Erbschaftssteuer. Die Chefin des Bundesverbands der deutschen Industrie, Gönner, sagte, Voraussetzung sei, dass jeder seine Last trage. Außerdem müsse der Staat den Bürokratieabbau und die Modernisierung sicherstellen. Die SPD fordert schon länger höhere Steuern auf besonders hohe Erbschaften. Die CDU ist sich in der Frage nicht einig. USA entsenden neuen Flugzeugträger, das berichten mehrere US-Medien. Der Konvoi mit mehreren Schiffen soll im November im Nahen Osten ankommen. Damit stocken die Vereinigten Staaten ihre Truppenpräsenz in der Region auf insgesamt 50.000 Soldaten. Es wird spekuliert, dass die USA nach den Zwischenwahlen neue Angriffe auf den Iran starten könnten. Mehr Ladepunkte für E-Autos im Saarland. Am 1. August gab es saarlandweit gut 1.500 öffentlich zugängliche Ladepunkte. Das ist eine Steigerung um 14% innerhalb eines Jahres. Deutschlandweit ist die Zahl der öffentlichen Ladepunkte um 16% gewachsen. Deutschland gewinnt Länderspiel. Die DFB-Auswahl hat sich gestern Abend gegen Serbien mit 2:0 durchgesetzt. Bundestrainer Klopp feierte damit den ersten Sieg mit dem deutschen Nationalteam. 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
0: In Tholey geht's los mit 10 Grad. Bei euch in Regelsberg vor der Haustür haben wir 12 Grad. Es ist auch noch ein bisschen neblig, aber das löst sich relativ schnell heute auf. Am Vormittag sehen wir schon die Sonne. Ein paar lockere Wolken sind mit dabei und es bleibt heute den ganzen Tag über trocken bei maximal 22 Grad.
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1: 7.31 Uhr haben wir am Blitzer. Die neuesten stehen auf der B423 Höhe Wittersheim, in Saarbrücken auf der Bruchstraße und am Ortsausgang Wattgassen Richtung Berbeln. Alles, was auf eurer Strecke los ist, könnt ihr auch immer schon vorm Losfahren checken. Bei SR1 in der ARD Sounds App gibt's da zum Hören und zum Nachgucken.
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0: Guten Morgen, einen schönen Start in euren Freitag. Wir üben jetzt mal ein bisschen, ob das noch klappt mit unserer Hüfte.
1: Mit der Hüfte?
0: Und dem Hüftschwung, weißt du, wie Shakira. Die, die. Guten Morgen.

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0: Moin, es ist 7.46 Uhr.
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2: Es ist echt krass, wie dicht der Nebel heute Morgen ist, ne? Löst sich aber wohl schon zum Vormittag hin auf und dann kommt die Sonne mit dazu, paar Wolken bei 22 Grad. Heute und auch morgen bleibt's noch trocken, am Sonntag ist noch so ein bisschen unsicher. Tim Steger aus dem SR1 Wetterteam, was heißt denn das genau?
3: Also es wird auf jeden Fall auch am Sonntag über weite Strecken trocken sein. Mhm. Temperaturen übrigens an beiden Tagen so um die 18 bis 22, 23 Grad in der Spitze nach Nebel. Das ist sehr mild für Anfang Oktober, aber wie gesagt, ein paar einzelne Schauer am Sonntag, die werden aber bestimmt nicht alle treffen. Kann man also schon planen auch.
2: Ja, perfekt. Zum Start der Herbstferien im Saarland haben wir übrigens für euch und eure Kids ein bisschen Inspiration zusammengepackt. Findet ihr alles auf sr1.de.
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0: Mit eurer Musik in diesen Morgen rein, mit euren Lieblingsstars auf SR1, Lady Gaga, The Dead Dance, jetzt für euch. Guten Morgen.
2: Guten Morgen.

0: Wunderschönen guten Morgen. Hallo. Wir haben ganz viel Musik mit im Gepäck. Teddy Swims um kurz nach 8.
1: Vorher gibt's noch die Red Hot Chili Peppers und Dana aus Bremen, With the MC.
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0: geht's noch, Frank?
1: Was denn?
0: Ich dein Kopf
1: Kopfhörer. Kopfhörer auseinandergebaut.
0: Der ist, glaube ich, jetzt kaputt. Baumelt
1: die Hälfte so runter. So.
0: Schöner Ohrring.
1: Ja, jetzt kommt der seriöse Part. Achtung.
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3: Industrieverband offen für höhere Erbschaftssteuer. Sondersitzung zu CISPA in Landtagsausschuss. Das Wetter im Saarland erst neblig, dann sonnig bis 22 Grad. 8 Uhr. Die deutsche Industrie zeigt sich offen für eine höhere Erbschaftssteuer in Deutschland, allerdings unter Bedingungen. Das hat die Chefin des Bundesverbands der deutschen Industrie, Gönner, der Neuen Osnabrücker Zeitung gesagt. Allerdings müsse der Bund liefern. Als Beispiele nannte die Industrieverbandschefin Bürokratieabbau und Staatsmodernisierung. Sie wolle sich aber weiter dafür einsetzen, dass Unternehmen auch künftig steuerbegünstigt vererbt werden können, damit Arbeitsplätze erhalten bleiben. Die SPD fordert schon länger höhere Steuern auf besonders hohe Erbschaften. Die CDU ist sich in der Frage nicht einig. Sensible private Daten von mehreren europäischen Geheimdienstchefs stehen seit Jahren offen im Internet. Das haben Recherchen von WDR und Süddeutscher Zeitung ergeben. Unter den enthüllten Daten befinden sich auch die Wohnanschrift sowie die private E-Mail-Adresse und Handynummer des deutschen Vizechefs des Bundesnachrichtendienstes Bär. Fässerinfo Jana Heck.
4: Bär ist zuständig für die strategische Militäraufklärung im Ausland. Fast alles, womit er zu tun hat, unterliegt strikter Geheimhaltung. Die Informationen stammen aus einem Datenleak eines US-amerikanischen Online-Auktionshauses aus dem Jahr 2020. Sie sind bis heute einsehbar. Laut den Informationen von WDR und SZ nutzte Bär die geleakte Handynummer bis mindestens kurz vor dieser Veröffentlichung. Bär gab an, schon länger zu wissen, dass sie von einem Datenleak betroffen ist. Er habe die alte Handynummer aus familiären Gründen beibehalten. Das sei ein Fehler gewesen und er habe diesen inzwischen korrigiert.
3: Drei Viertel der Bevölkerung in Deutschland halten die Maßnahmen der Bundesregierung gegen die hohen Energiepreise für unzureichend. Das zeigt eine repräsentative Umfrage von Infratest DIMAP für den ARD Deutschlandtrend. Darin gaben 74% an, dass die schwarz-rote Koalition zu wenig gegen die Teuerung tue. Beim neuen Tankrabatt ist das Meinungsbild gespalten. 47% halten ihn für richtig, fast ebenso.

0: Die Zahl der Tatverdächtigen hat sich innerhalb von 6 Jahren fast vervierfacht. SR-Reporterin Sandra Schick.
1: Ein KI-generierter Sticker von einem nackten Jungen in der WhatsApp-Klassengruppe. Das oben ohne Bild der Ex-Freundin dem besten Kumpel auf Snapchat zugeschickt. Solche und ähnlich gelagerte Fälle kommen auch im Saarland immer häufiger vor. Laut Polizei gab es im vergangenen Jahr 215 Tatverdächtige unter 18 Jahren, die Kinderpornografie bekommen, selbst hergestellt oder verteilt haben. 82 Tatverdächtige waren sogar jünger als 14 Jahre, also Kinder, die selbst Kinderpornografie erstellen oder verbreiten. Besonders Jugendlichen ab 14 drohen harte Strafen, sagt die Polizei. Eltern müssten energischer durchgreifen. Häufig hätten Kinder die alleinige Kontrolle über ihr Handy und die Eltern oft gar keinen Überblick mehr, was der Nachwuchs im Internet so treibe.
0: Für die rund 130.000 Schülerinnen und Schüler im Saarland beginnen heute mit dem Schulschluss die Herbstferien. Sie dauern 2 Wochen bis zum 18. Oktober. Der ADAC rechnet vor allem am Nachmittag mit einem erhöhten Verkehrsaufkommen, weil auch Rheinland-Pfalz und Hessen in die Ferien starten. Besonders betroffen seien die Ballungsräume sowie die Autobahnen 1, 6 und die A8. Das waren die Nachrichten mit Markus Neuschwander. 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
2: 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Ui, in Teelei, da strahlt schon die Sonne. Also Nebel ist trotzdem noch da, aber wir nähern uns der Sache. Das wird heute nämlich an sich ein super schöner Tag. Wenn der Nebel sich aufgelöst hat, sollte so jetzt am Vormittag dann beginnen. Und dann sind ein paar Wolken mit dabei. Es bleibt heute den ganzen Tag über trocken bei maximal 22 Grad.
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4: 7:58 ist es und die neuesten Blitzer, habt ihr uns gemeldet, stehen auf der B423 Höhe Wittersheim, in Saarbrücken auf der Bruchstraße und am Ortsausgang Wattgassen Richtung Bärbeln. Die Nummer für so Sachen ist 0800 700 8000 und alles für eure Strecke findet ihr auch zum Nachgucken und Nachhören bei SR1 in der ARD Sounds App.
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4: Weil es im Verkehr immer wieder fällt, ARD Sounds App ist eine prima Sache. Wir sind ja aus der alten SR1 App da reingezogen quasi. Ist alles viel schicker, moderner. Man kann vorspulen und zurückspulen, also vorspulen
2: wird
4: noch
2: schwierig.
4: Nicht, aber zurückspulen. Ihr könnt jetzt da schon hören, was wir um 20 nach 8
2: was?
4: Nee, es ist wirklich total schick. Könnt ihr ja. SR1 als eure Homepage einrichten und so weiter und
2: einfach
4: so fort.
2: Einfach aufs Herzchen drücken. Das machen wir jetzt auch mit Teddy Swims und Mr. Know-It-All.
4: Kommt gut rein ins Wochenende. Guten Morgen.

0: Dua Lipa am Start in eurer SR1 Morning Show am Freitag. Guten Tag.
1: Guten Morgen, liebe Eltern, einmal durchatmen. Die letzte Brotdose ist im Ranzen. Das letzte Mal habt ihr den Turnbeutel gepackt. Hey, nur noch heute ein paar Stunden und dann sind Herbstferien im Saarland.
0: Ja, wir stellen uns heute mal so eine kleine Toolbox zusammen. Ein paar Ideen, was ihr in den Herbstferien so treiben könnt. Haben da auch einige auf sr1.de für euch. 0681-2131.
1: Caro aus Holzweiler empfiehlt zum Beispiel
2: Tagesausflüge zum Erlebnisbauernhof, Schwimmbad. Haben wir ja hier auch genug Erlebnisschwimmbäder, wo man hin kann. Bei schlechtem Wetter vielleicht in einem Museum. In Heidelberg ist das 3D-Art-Aktivmuseum. Da können die Kinder auch verschiedene Sachen anfassen und mit austesten.
0: In Heidelberg gibt es übrigens den besten American Diner im Südwesten. Also muss ich mal sagen, da können die Kinder auch was Ungesundes zum Essen probieren. Ja?
1: Burger und Pommes, lecker. Für Marco aus Saarbrücken darf es auch mal ein bisschen weiter weg.
3: Spontan eventuell irgendwo kleiner Städtetrip starten. Wir sind eine Gruppe von 10 Leuten. Wir haben Prag, Hamburg oder Berlin, haben wir zur Auswahl. Ich denke an Sightseeing. Ich denke, dort machen wir es fest, was man sehen wolle.
1: Ein Städtetrip mit 10 Leuten, wie soll das denn funktionieren?
0: Naja, jeder hat eine Idee und es gibt das größte Chaos der Welt.
1: Alle laufen in eine andere Richtung und man trifft sich dann abends im Hotel wieder.

0: Es Elaine ist mit Aronic. Hallo.
1: Einen wunderschönen guten Morgen.
2: Der Zwischenruf mit Kevin Gutgesell von der Evangelischen Kirche.
3: Mein Rucksack, der sitzt öfter neben mir als ein anderer Mensch. Im Café, im Wartezimmer, im Zug. Kaum setze ich mich hin, landet mein Rucksack automatisch auf dem Platz neben mir. Er sagt ziemlich deutlich, hier ist besetzt. Nicht für jemanden, sondern vor jemandem, ohne darüber nachzudenken. Erst neulich im Zug ist mir das wieder aufgefallen, wie selbstverständlich ich diesen Platz frei halte. Und dabei freue ich mich eigentlich über nette Begegnungen. Menschen, mit denen ich ganz unerwartet ins Gespräch komme. Aber ich sende genau das Gegenteil. Kopfhörer auf, Blick aufs Handy, Rucksack auf dem Nebensitz. Als würde ich unbewusst ein kleines Schild aufstellen, das sagt, bloß nicht ansprechen. Und ja, manchmal da möchte ich auch einfach meine Ruhe haben. Aber meistens passiert das ganz automatisch. Dabei nehme ich mir damit auch etwas. Das nette Gespräch im Zug, das Lächeln im Wartezimmer. Genau diese eine Begegnung, die mir den Tag ein bisschen schöner gemacht hätte. Bei der nächsten Zugfahrt bleibt der Rucksack auf alle Fälle unten und der Sitz frei. Wer weiß, vielleicht reicht ein freier Platz und ein freundliches Lächeln aus, damit aus einer langweiligen Zugfahrt eine schöne Reise werden kann.
2: Das war der Zwischenruf der Evangelischen Kirche.
1: Das Wochenende startet hier bei uns in der SR1 Morning Show. Schönen Freitag euch.
0: Hier sind Maroon 5 und ein Stückchen Zucker für euch. Hallo.

0: Hello, hello.
1: Einen wunderschönen guten Morgen gleich für euch auf SR1 Taylor Swift mit I Knew It, I Knew You.
0: Die liefern jetzt auch schon seit Jahren immer einen coolen Radiohit nach Radiohit. Save My Soul ist ihr neuester, Bastille.
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0: Es ist gleich 8:30 Uhr.
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9: Guten Morgen. Industrie offen für höhere Erbschaftssteuer. Die Chefin des Bundesverbands der deutschen Industrie, Gönner, sagte, Voraussetzung sei, dass jeder seine Last trage. Der Staat müsse zum Beispiel den Bürokratieabbau und die Staatsmodernisierung sicherstellen. Sensible Daten jahrelang im Netz. Nach Recherchen von WDR und Süddeutscher Zeitung waren mehrere europäische Geheimdienstchefs betroffen, unter ihnen der deutsche Vizechef des Bundesnachrichtendienstes Bär. Die Informationen stammen aus einem Datenleak eines US-amerikanischen Auktionshauses aus dem Jahr 2020. Wissenschaftsausschuss des Landtags befasst sich mit CISPA. Die CDU-Landtagsfraktion verlangt von der Landesregierung Auskunft zum Prüfbericht über das Saarbrücker Forschungszentrum. Sie will vor allem wissen, wie die Landesregierung ihre Verantwortung als Gesellschafterin und im CISPA-Aufsichtsrat wahrgenommen hat. Außerdem soll der Prüfbericht dem Landtag zugänglich gemacht werden. Immer mehr Minderjährige verbreiten Kinderpornografie. Innerhalb der vergangenen 6 Jahre hat sich die Zahl der minderjährigen Tatverdächtigen laut Polizei im Saarland in diesem Bereich fast vervierfacht. Im vergangenen Jahr lag die Zahl Tatverdächtiger unter 18 Jahren bei 215. Und aktuelle Meldungen gibt's jederzeit auch bei uns im Netz.
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1: Also Tolai oder Telai wird's gerade schon weniger mit dem Nebel, aber ansonsten ist es noch sehr grau. Es dauert noch ein bisschen und dann kriegen wir einen schicken Freitag mit Sonne, mit ein paar Wolken, 22 Grad. Das Wochenende sieht nämlich auch ganz gut aus. Samstag und Sonntag meistens trocken, paar Regentropfen, vielleicht am Sonntag. Ansonsten Sonne, Wolken und so 22, vielleicht auch 23 Grad.
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0: Um 8.31 Uhr stehen die neuesten Blitze auf der B423 in Höhe Wittersheim, in Saarbrücken auf der Bruchstraße und in Wattgassen am Ortsausgang Richtung Darbeln. 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
1: Guten Morgen, wir starten gemeinsam durch diesen Freitag. Es wird episch, das Wochenende ist schon in Sicht und das genießen wir.
0: Und jetzt ein brachialer Song, Bastille mit Save My Soul.

0: Hallo. Wunderschönen guten Morgen.
1: Hallo.
0: Der 2. Oktober. Oktober ist Herbst. Herbst ist jetzt ganz offiziell. Und damit sind noch ganz viele Oktoberfeste oder generell schöne Herbstfeste.
1: Schirme sind überall auch und so, nur zum Teil noch, ne?
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3: Zu einem guten Herbstvolksfest gehört ein gutes Feuerwerk und da ruft das Publikum dann viele verschiedene Vokale. Geht los mit den ersten Raketen. Dann kommt so Goldregenzeug. Dann ein beeindruckendes Crescendo. Und dann riecht es stark nach Schwefel. Und ein paar rufen natürlich auch:
4: Pyrotechnik ist doch kein Verbrechen.
3: Allerdings gibt's verdammt wenige, die auch wirklich auf das Feuerwerk schauen, denn die meisten schauen aufs Smartphone und filmen alles. Und ich bin mir ziemlich sicher, dass niemals auch nur ein einziger Mensch gesagt hat:
5: Komm, wir setzen uns jetzt mal auf die Couch und schauen uns nochmal in Ruhe gemeinsam auf meinem Handy das ganze Feuerwerk an.
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1: Jetzt gehen wir kurz auf die Westspange in Saarbrücken zwischen Ludwigskreisel und der Auffahrt auf die A620. Ist ein kaputtes Auto.

0: Wo ist Otter Ole? Das war die Frage, die vor einer Woche das komplette Saarland beschäftigt hat.
1: Ja, eine Grundschulklasse aus Dillingen war auf einem Ausflug in Saarlouis. Mit dabei war auch deren Klassenmaskottchen, Otter Ole. Und der ist dort in der Saarlouis City verloren gegangen.
0: Ja, wir haben auf SR1 eine große Suchaktion gestartet. Das ganze Saarland hat mitgeholfen. Wir haben die Stadt Saarlouis darüber informiert und der Oberbürgermeister Marc Speicher hat versprochen, wenn der Ole nicht gefunden wird, dann darf die Schulklasse ins Rathaus kommen und kriegt einen neuen Ole.
1: Am Abend war es dann soweit.
2: Er hat, glaube ich, gebadet, weil er nämlich wie neu aussieht, oder?
3: Der Ole sieht echt anders aus als der andere Ole.
2: Das stimmt. Klar. Der war auf der Schönheitswagen, genau.
4: Haus der Schönheit.
1: Bei Kindern geht sowas ja doch, ja. Ne? SR1-Reporter Lukas Salm, der hat sich dann den neuen Ole mit den anderen Kids zusammen angeschaut.
5: Max, zeig mir mal euren neuen Ole.
6: Es ist Ole 2.0.
5: Wie fühlt er sich denn an? Fühlt er sich ein bisschen an wie der alte Ole?
6: Der fühlt sich flauschiger an. Der sieht ein bisschen anders aus, weil unserer war kleiner, ja.
3: Der Bart war auch nicht so hoch vom Ole.
1: So süß, ne?
0: Kinder sind schlau. Ja.
1: Ey, und es ist so schön, was von euch an Reaktionen auf unsere Aktion kommt. An 06812131 hat Jörg uns geschrieben. Er hat geschrieben, ich möchte mich bei euch bedanken für die tolle Aktion mit Otter Ole. Bei all den negativen Nachrichten ist es

0: finde diesen Jodel-Part bei Coldplay so, dieser großartig. So, what's next?
1: Um kurz nach neun kommt Michael Patrick Kelly zu uns in die es ist ja keine S1-Morning schon mehr.
0: Wir sind dann raus, aber der kommt gleich dann hier im Radio. Hört ihr den? Außerdem hört ihr Calvin Harris noch vor neun und...
1: Ma meilleure ennemi.
0: Das war gleich.
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0: Es ist Freitag.
1: Alles geht's noch irgendwie.
0: Es geht noch, gerade so.
1: So, wir schreiten jetzt gleich ins Wochenende. Ihr hoffentlich auch irgendwie. Wünschen euch heute irgendwann einen frühzeitigen Feierabend auf jeden Fall.
0: Und wir wünschen euch ganz viel Gutes.

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1: Dann
0: überall.
1: Hör mal mit dem Kirmeszeug da irgendwann mal auf.
0: Nie. Niemals. 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
2: Neue russische Angriffe gegen die Ukraine. Lange Nacht der Demokratie im Saarland. Das Wetter: erst Nebel, später Sonne bis 22 Grad. 9 Uhr. Bei russischen Angriffen auf die ukrainische Hauptstadt Kiew ist ein Mensch getötet worden. Laut Stadtverwaltung wurden 2 weitere Menschen verletzt. Außerdem hat Russland erneut eine vielbefahrene Brücke in Kiew beschossen. Von dort Rebecca Barth für SR Info.
3: Auf der Südbrücke verlaufen das Gleisbett der Metro sowie je 3 Spuren für den Straßenverkehr. Sie ist damit eine der wichtigsten Straßen der ukrainischen Hauptstadt und verbindet die linke mit der rechten Uferseite des Flusses Dnipro. Bereits am Donnerstag waren Drohnen auf der Brücke eingeschlagen. Laut Angaben des Kiewer Bürgermeisters Klitschko wurde dabei ein Brückenpfeiler, eine Leitplanke, die Fahrbahn sowie die Betonabsperrung der U-Bahn beschädigt. Der Verkehr der U-Bahn und des oberirdischen öffentlichen Nahverkehrs wurde zeitweise eingestellt, so auch an diesem Morgen.
2: US-Präsident Trump hat dem Iran wegen des Vorfalls in einer Fly-Dubai-Maschine Konsequenzen angedroht. Trump sagte, sollte der Iran an dem mutmaßlichen Anschlag auf den vollbesetzten Flug von Dubai nach Tel Aviv beteiligt gewesen sein, werde die USA ihn hart treffen. Das Linienflugzeug der Fluggesellschaft Fly-Dubai war am Mittwoch nach Einschätzung der israelischen Regierung knapp einem Terroranschlag entgangen. Der Co-Pilot hatte den Piloten mit einem Messer angegriffen und war daraufhin von Passagieren überwältigt worden. Der Vorfall wird derzeit untersucht. Die Skepsis gegenüber sozialen Medien ist in Deutschland deutlich gestiegen. Das ergab eine Umfrage des US-amerikanischen Pew Research Centers. Dafür wurden 50.000 Menschen in 37 Ländern befragt. Im Schnitt sagte zwar etwa die Hälfte der Befragten, dass soziale Medien sich positiv auf die Demokratie auswirkten. In wohlhabenderen Ländern wächst allerdings die Sorge. In Deutschland sehen nur etwa 37% soziale Medien positiv. 61% sagten, sie würden der Demokratie schaden. Vor 4 Jahren waren es lediglich noch 41% gewesen. Die deutsche Industrie zeigt sich offen für eine höhere Erbschaftssteuer in Deutschland, allerdings unter Bedingungen. Das hat die Chefin des Bundesverbands der deutschen Industrie, Gönner, der Neuen Osnabrücker Zeitung gesagt. Voraussetzung sei, dass der Bund liefere. Als Beispiele nannte Gönner die Bürokratieabbau und Staatsmodernisierung. Sie wolle sich aber weiter dafür einsetzen, dass Unternehmen auch künftig steuerbegünstigt vererbt werden könnten, damit Arbeitsplätze erhalten bleiben. Die SPD fordert schon länger höhere Steuern auf besonders hohe Erbschaften. Die CDU ist sich in der Frage nicht einig. Im Saarland findet heute erstmals eine lange Nacht der Demokratie statt. Im ganzen Land sind Veranstaltungen geplant. Die ersten haben bereits heute Morgen begonnen. Für SR Info, Maurice.

0: dort inzwischen weitgehend zurückgebaut. Trotzdem gelte weiter Tempo 60. Die Landesregierung müsse sich dafür einsetzen, dass auf dem Abschnitt wieder mindestens Tempo 80 erlaubt werde. Theobald betonte, die A620 sei eine der wichtigsten Verkehrsadern des Saarlands. Pendler, Handwerker und der Lieferverkehr dürften dort nicht länger ausgebremst werden. Das waren die Nachrichten mit Magnus Neuschwander. 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
2: Viele Nebel- und Dunstfelder wabern noch übers Saarland. Sieht alles noch so grau aus. Hier Sonne schon in Teelei zum Beispiel, also eher so im Nordsaarland. Aber spätestens ab dem Mittag soll es dann überall sonnig werden. Bis 19 Grad heute im Nordsaarland. Maximal 23 Grad an Saar und Mosel. Morgen starten wir auch erstmal neblig, später Sonne und Wolken. Sonntag ist es tatsächlich noch nicht so ganz klar. Dann ist womöglich Regen möglich. An beiden Tagen bis 19 Grad im Hochwald und St. Wendler Land. Ansonsten bis zu 23 Grad.
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2: In Saarbrücken auf der Westspange zwischen dem Ludwigskreisel und der Auffahrt zur A620. Hier ist ein Auto liegen geblieben. Und die neuesten Blitzer auf der A620 Saarlouis Richtung Saarbrücken, Höhe Dreieck Saarbrücken. Auf der A8 Pirmasens Richtung Saarlouis, Höhe Limbach und am Ortsausgang Wattgassen in Richtung von Werbeln. 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
2: Das ist jetzt die Zeit, in der jeder irgendwie anders rumläuft. Wenn ich so zu uns ins Großraumbüro gucke, der eine Kollege trägt T-Shirt, eine Kollegin kuschelt sich in ihren Kapuzenpulli, jemand mit kurzer Hose habe ich auch schon gesehen. Kurz, das ist so richtig das perfekte Freckwetter. Kommt so gesund, wie es gerade ihr möglich ist, durch diesen Freitag. Kerstin Mark ist hier, hallo.
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0: Will Smith hier auf SR1. Schönen Vormittag euch. Wenn ihr im Einzelhandel arbeitet, dann freut ihr euch wahrscheinlich riesig auf das kommende Wochenende. Endlich mal samstags frei. Einer der stressigsten Arbeitstage der Woche fällt dann einfach für euch weg. Alle anderen ziehen natürlich lange Gesichter. Wer montags bis freitags schafft, der findet das natürlich total doof, wenn Feiertag auf den Samstag fällt. Wie eben der morgige Tag der Deutschen Einheit. Sabrina Fritz für SR1. In vielen Ländern ist das ja vollkommen wurscht. Die holen den Feiertag einfach nach.
1: In Belgien zum Beispiel, da muss der Feiertag innerhalb von 6 Wochen nachgeholt werden. Am Ende ist es ja auch eine Frage, wie stark ist die Wirtschaft. Im Moment, denke ich, ist es eher schwierig, so eine Regelung, denn es geht ja in Deutschland gerade darum, eher mehr zu arbeiten, mehr Stunden pro Woche, um die Wirtschaft zu stärken. Also laut Statistik ist es so, dass rund die Hälfte der Länder auf der Welt einen Feiertag nachholen, wenn er auf ein Wochenende fällt. Die andere Hälfte aber eben nicht. Und ja, Deutschland gehört jetzt zu den Ländern, die eben diesen Feiertag nicht nachholen. Nach dem Motto, ja, ist halt einfach dumm gelaufen.
0: In Amerika ist immer der Montag danach frei. Spanien gleicht aus, wenn der Feiertag ein Sonntag ist, und Polen, wenn der Feiertag ein Samstag ist. Italien macht lieber den Geldbeutel auf, fällt ein Feiertag aufs Wochenende, gibt's einfach mehr Kohle. Und bei uns? Naja, wird vermutlich eher überlegt, Feiertage einfach immer aufs Wochenende zu legen. Das war ein Spaß. Glaube ich zumindest. Schönen Freitag euch mit SR1.

0: bisschen Sommer noch an diesem herbstlichen Freitagmorgen bei euch im Radio. SR1 ist hier, ihr seid genau richtig. Wir spielen euch die beste Musik fürs Saarland. Bibi Rexha, New Religion, gleich nach halb hier.
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2: Guten Morgen. Russische Angriffe auf die Ukraine. Dabei wurden in der Nacht auch eine wichtige Brücke in der Hauptstadt Kiew getroffen. Sie gehört zu den wichtigsten Verkehrsverbindungen der 3-Millionen-Stadt. Hier verlaufen das Gleisbett der U-Bahn sowie je 3 Spuren für den Straßenverkehr. Skepsis gegenüber sozialen Medien, die ist einer Umfrage zufolge in Deutschland gestiegen. Demnach sehen nur etwa 37% soziale Medien positiv. 61% sagten, sie würden der Demokratie schaden. Vor 4 Jahren waren es noch 41% gewesen. Lange Nacht der Demokratie im Saarland. Mehr als 70 Veranstalter haben im gesamten Land Aktionen angemeldet. Von den Organisatoren hieß es, die Lange Nacht der Demokratie wolle den Zusammenhalt im Saarland fördern und zeigen, dass Hass und Hetze nicht die Oberhand haben. Immer mehr Minderjährige verbreiten Kinderpornografie. Innerhalb der vergangenen 6 Jahre hat sich die Zahl der minderjährigen Tatverdächtigen laut Polizei im Saarland in diesem Bereich fast vervierfacht. Im vergangenen Jahr lag die Zahl Tatverdächtiger unter 18 Jahren bei 215. Alle Infos gibt's jederzeit auch bei uns im Netz.
0: 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Die Nordsaarländer, die sind gerade oft zumindest auf der sonnigen Seite des Saarlands. Da hat sie es nämlich schon geschafft. Ansonsten liegen wir noch unter so einer kräftigen Nebel- oder Dunstfelddecke. Spätestens ab dem Mittag wird es dann aber überall sonnig. Bis 19 Grad kriegen wir hin, zum Beispiel in Eisen oder Otzenhausen. Maximal 23 Grad werden es in Schwalbach oder Fechingen. Morgen erst neblig, später Sonne und Wolken. Sonntag noch nicht ganz so klar tatsächlich. Der kann trocken bleiben, der Sonntag genauso. Kann es aber ein paar Regenschauer geben. An beiden Tagen bis 19 Grad im Hochwald und St. Wendler Land. Ansonsten bis zu 23 Grad.
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0: In Saarbrücken, der Helgenbrunnen ist zwischen Burbacher Straße und Hochstraße nach einem Unfall gesperrt. Die neuesten Blitzer auf der A620 Saarlouis Richtung Saarbrücken in Höhe Dreieck Saarbrücken, auf der A8 Pirmasens Richtung Saarlouis in Höhe von Limbach und am Ortsausgang Wattgassen in Richtung Werben. 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
0: Den Herbst im Saarland muss man jetzt nicht unbedingt draußen verbringen. Das geht auch sehr gut jetzt am Wochenende im E-Werk in Saarbrücken. Vorausgesetzt, ihr steht auf Mangas, Cosplay, Animes. Auf der HeroCon 2026 gibt's Verkaufsstände, eine Gaming-Arena, einen Nerd-Flohmarkt und einen Mitmach-Contest. Also ein Träumchen für alle aus Nerdhausen. Die HeroCon, die gibt's an beiden Tagen im E-Werk in Saarbrücken. Guten Start in Richtung Wochenende. Kerstin Marques hier. Hallo zusammen.

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0: Dragon Bone Man Skin hier auf SR1. Der Tag der deutschen Einheit. Morgen steht vor der Tür. Was war das bitte für eine fette Party letztes Jahr bei uns in Saarbrücken? Das war wirklich schön. Und wir konnten da ja auch den Zusammenhalt richtig spüren. Diesmal steigt die Party in Bremen. Aber damit wir nicht 16 Jahre warten müssen, feiern wir einfach schon heute die Demokratie mit der langen Nacht der Demokratie. Maureen Welter aus dem SR1-Team, die findet ja zum ersten Mal statt.
1: Ja, und sie beginnt nicht erst in der Nacht, sondern wir können direkt loslegen. Jetzt läuft zum Beispiel schon ein Workshop in Neunkirchen, wo Kinder ihre Rechte besser kennenlernen können. Und um 16 Uhr gibt's zum Beispiel einen Film in Buß. Die Welle und auch der SR bietet 4 Veranstaltungen an.
0: Ja, Marc-André Kupper aus der SR1 Morning Show macht da ja auch was.
1: Ja, das Medienkompetenz- und Demokratie-Quiz um 17 Uhr in der Volkshochschule in Saarbrücken. Da kann jeder einfach vorbeikommen und miträtseln. Zum Beispiel mit der Frage, was ist eigentlich die größte Demokratie der Welt?
0: Das klingt wirklich alles interessant und abwechslungsreich. Was ist denn die grundsätzliche Idee hinter dieser langen Nacht der Demokratie?
1: Es geht darum, den Zusammenhalt im Saarland zu stärken und sich respektvoll auszutauschen, auch wenn man mal unterschiedliche Meinungen hat. Nicole Bossier, die Direktorin der VRS Saarbrücken, hat das mitorganisiert und sie denkt,
2: es tut uns auch allen gut zu sehen, dass wir nicht allein sind und dass eben Hass und Hetze nicht wirklich die Oberhand haben.
1: Sondern, dass wir vielleicht mehr gemeinsam haben, als wir denken.
0: Ein ganzer Tag und die Nacht für die Demokratie, das will die lange Nacht der Demokratie heute anbieten. Fast alle Veranstaltungen sind kostenlos und finden überall im Saarland statt.

0: Without You hier auf SR1. Nico Santos für euch am Start, Nick Kershaw und Ray Dalton. Neuer Song Go That High gleich auf SR1.
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2: Viele französische Schulen bleiben nach Krawallen geschlossen. Immer mehr Jugendliche im Saarland verbreiten Kinderpornografie. Und das Wetter erst neblig, dann sonnig bis 22 Grad. 10 Uhr. In Frankreich bleiben wegen der Schülerproteste landesweit rund 400 Schulen geschlossen. Dort soll der Unterricht heute online stattfinden. Die Polizei achtet darauf, dass sich niemand den betroffenen Schulgebäuden nähert. Nach den schweren Ausschreitungen der vergangenen Tage, auch in Lothringen, blieb es in der Nacht ruhig. Aus Paris berichtet Kai Rienecker.
3: Allein gestern wurden fast 2000 junge Leute zeitweise festgenommen. 300 Polizisten sollen verletzt worden sein. Der französische Innenminister Nunez sprach von ungezügelter Gewalt, die die Lage verschärft habe. Aus dem Haus von Premierminister Le Cornu hieß es, die linkspopulistische Partei LFI und ihre radikalen Unterstützer hätten die Schülerproteste politisch instrumentalisiert. Daraufhin hatte der Chef der Partei, Jean-Luc Mélenchon, die protestierenden Schüler gestern dazu aufgerufen, keine Gewalt anzuwenden. Gestern brannten Busse, ein Feuerwehrauto, eine Schulhalle und reihenweise Mülleimer in Paris, Marseille, Straßburg oder Nantes. Inzwischen sind die Proteste auch auf rund 30 Universitäten übergesprungen.
2: Russland hat in der Nacht erneut die Ukraine mit zahlreichen Drohnen angegriffen. Das Verteidigungsministerium in Moskau sprach von Attacken auf die Infrastruktur und die Militärlogistik. Ein Ziel war demnach eine wichtige Eisenbahnbrücke über den Fluss Dnipro in der ukrainischen Hauptstadt Kiew. Bei den Angriffen wurden nach Angaben von Kiews Bürgermeister Klitschko ein Mensch getötet und zwei weitere verletzt. Der Sommer in Europa war so heiß und trocken wie nie zuvor. Wie der EU-Klimadienst Copernicus mitteilte, lag die Durchschnittstemperatur in Westeuropa bei 21,7 Grad. Das sind 2,5 Grad mehr als der Vergleichswert der Jahre 1991 bis 2020. Auch die Anzahl von Tagen mit Temperaturen von über 30 Grad habe zugelegt. Im Durchschnitt waren es 17 Tage, ein neuer Rekord. Außerdem habe mehr als die Hälfte Europas zeitweise unter sehr starkem Hitzestress gelitten. Gemeint sind damit Wetterbedingungen, die sich wie eine Temperatur von mindestens 38 Grad anfühlen. Auch im Saarland geraten immer häufiger Minderjährige wegen Kinderpornografie ins Visier der Polizei. Die Zahl der Tatverdächtigen hat sich innerhalb von 6 Jahren fast vervierfacht. SR-Info-Reporterin Sandra Schick.
4: Ein KI-generierter Sticker von einem nackten Jungen in der WhatsApp-Klassengruppe. Das oben ohne Bild der Ex-Freundin, dem besten Kumpel, auf Snapchat zugeschickt. Solche und ähnlich gelagerte Fälle kommen auch im Saarland immer häufiger vor. Laut Polizei gab es im vergangenen Jahr 215 Tatverdächtige unter 18 Jahren, die Kinderpornografie bekommen, selbst hergestellt oder verteilt haben. 82 Tatverdächtige waren sogar jünger als 14 Jahre, also Kinder, die selbst Kinderpornografie erstellen oder verbreiten. Besonders Jugendlichen ab 14 drohen harte Strafen, sagt die Polizei. Eltern müssten energischer durchgreifen. Häufig hätten Kinder die alleinige Kontrolle über ihr Handy und die Eltern oft gar keinen Überblick mehr, was der Nachwuchs im Internet so treibe.
2: Betrüger haben mit sogenannten Schockanrufen gestern im Saarland mehr als 80.000 Euro erbeutet. Wie die Polizei mitteilte, handelt es sich bei den Opfern um 3 Männer im Alter von 73 bis 87 Jahren. Sie übergaben an ihren Haustüren große Summen Bargeld an einen Boten. Die Anrufer hatten zuvor vorgetäuscht, ein naher Angehöriger sei in einer Notsituation und benötige eine Kaution, um eine Verhaftung zu entgehen. Seit Mittwoch registrierte die Polizei außerdem mehr als 20 Betrugsversuche. Für die rund 130.000 Schülerinnen und Schüler im Saarland beginnen heute mit dem Schulschluss die Herbstferien.

0: sind bis zu 23 Grad heute möglich.
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0: A8, Salü Richtung Pirmasens, zwischen Neunkirchen und Neunkirchen-Oberstadt. Hier gibt's eine Baustelle, deshalb nur eine Spur befahrbar für euch. Das Ganze dauert bis heute Mittag um 12:30. Die neuesten Blitzer. Am Ortsausgang Niedersaubach in Richtung Lebach. Auf der A620, Salü Richtung Saarbrücken, Höhe Dreieck Saarbrücken. Und auf der A8, Pirmasens Richtung Salü in Höhe von Limbach. 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
0: Euch einen schönen Vormittag wünscht Kerstin Mark. Hallo zusammen.
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0: den Samstagabend genießen, lecker essen, lecker trinken und nebenbei einfach ein Live-Konzert hören.
1: Was geht? Was geht? Ich sag's hier ganz konkret.
0: Ja, während ihr euch nämlich es mal schön gemütlich macht, stehen in Bremen die Fantastischen Vier auf der Bühne und ihr hört einfach zu. 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

0: Linking Park, The Emptiness Machine, hier auf SR1, die beste Musik fürs Saarland. Lady Gaga gehört natürlich dazu mit Abracadabra. Gleich nach halb hier bei uns.
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0: Es ist gleich 10:30.
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0: mit Nina Heck.
2: Festnahme nach Schülerprotesten in Frankreich. Allein gestern sind fast 2000 Menschen festgenommen worden. Den meisten wird Gewalt etwa gegen Einsatzkräfte vorgeworfen. Die Schüler protestieren seit Tagen gegen Lehrermangel und marode Schulgebäude. Landesweit bleiben heute rund 400 Schulen geschlossen. Galeria stellt erneut Insolvenzantrag. Wie die Warenhauskette mitteilte, soll der Geschäftsbetrieb in den 83 Filialen zunächst weiterlaufen. Zu den Hintergründen machte das Unternehmen keine Angaben. Ob die rund 12.000 Beschäftigten Insolvenzgeld erhalten und ob Standorte schließen, ist noch unklar. Extrem heißer Sommer in Westeuropa. Nach Angaben des EU-Klimadienstes Copernicus lag die Durchschnittstemperatur bei 21,7 Grad. Das sind im Schnitt 2,5 Grad über dem langjährigen Mittel. Das führte unter anderem zu großer Trockenheit mit niedrigen Pegelständen an zahlreichen Flüssen und Seen. Wieder Opfer durch Schockanrufe. Betrüger konnten auf diese Weise im Saarland gestern mehr als 80.000 Euro erbeuten. Laut Polizei hatten die Anrufer zuvor vorgetäuscht, ein naher Angehöriger sei in einer Notsituation und benötige eine Kaution, um einer Verhaftung zu entgehen. 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
0: Ja, die ersten Sonnenstrahlen, die drücken sich jetzt auch unten an Saar und Mose durch, gerade hauptsächlich im Nordsaarland. Losheim, mittlerweile auch sonnig, aber der Dunst und der Nebel ist eben immer noch da, aber spätestens zum Mittag soll es dann überall sonnig werden. Bis 19 Grad in Gonnesweiler oder Brotdorf, maximal 23 Grad in Aschbach oder Neuweiler. Morgen starten wir auch erstmal neblig, später dann wieder mit Sonne und Wolken. Und am Sonntag kann es sein, dass es ein paar Schauer gibt, aber das ist tatsächlich noch nicht ganz klar. An beiden Tagen bis 19 Grad im Sangwenderland und im Hochwald, ansonsten bis zu 23 Grad.
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0: A8 Salü Richtung Pirmasens zwischen Neunkirchen und Neunkirchen-Oberstadt. Wegen einer Baustelle ist hier nur eine Spur befahrbar. Das Ganze dauert bis heute Mittag um 12:30. Die neuesten Blitzer am Ortsausgang Niedersaubach in Richtung Lebach. Auf der A620 Salü Richtung Saarbrückenhöhe, dem Dreieck Saarbrücken. Und auf der A8 Pirmasens Richtung Salü in Höhe Limbach. 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
0: In Welschbach gibt's morgen das Kartoffelfeuer. Dort gibt's ganz viel, vor allem Essen, das man aus Kartoffeln macht. Und zwar nicht nur Pommes. Also, da findet vermutlich jeder irgendwas Leckeres. Genauso übrigens auch beim Kartoffelerntefest in Schmelz. Den Tipp WhatsAppt uns Sebi rein an 0681 2131. Danke dafür. Und es lebe die Kartoffel natürlich.
4: Normale Kartoffeln.
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0: Alex Warren, neuer Song Emerald Eyes hier auf SR1. Vielleicht ist euch das ja schon mal aufgefallen. Auf Instagram oder Facebook gibt es jetzt immer öfter so kurze Ausschnitte aus Politikerreden, immer eher emotionale, reißerische Statements, sowas in der Art.
1: Mit ihrer Politik dienen sie nicht Deutschland, sondern sichern sich vielleicht eine hochdotierte Anschlussbeschäftigung, nachdem sie nichts als verbrannte Erde hinterlassen haben.
2: Wir lassen es nicht zu, dass dieser Einsatz heute verächtlich gemacht wird und herabgewürdigt wird.
3: Wer von Ihnen hier im Raum glaubt wirklich, dass Frauen gleichberechtigt sind?
0: Ja, die Frage ist, haben die das so gesagt und danach gedacht, das macht dich prima auf Social Media, oder haben die das gesagt, weil es sich gut auf Social Media macht? Susanne Jungblut vom 630 News Podcast, was sagst du dazu?
4: Das können wir natürlich nicht bei jedem viralen Video sagen, aber es fällt schon auf, dass Politikerinnen und Politiker immer mehr so kurze Snippets hochladen, die dann wegen der Kürze oder der krassen Aussagen besonders gut auf Social funktionieren. Man könnte sagen, es gibt eine TikTokisierung des Bundestags, und das ist sogar etwas, das sogar der Bundestagspräsidentin Julia Klöckner auffällt und die das nicht so toll findet. Manche begrüßen in Bundestagsreden schon ihre Follower und Julia Klöckner denkt anscheinend darüber nach, das zu verbieten. Andererseits kann man auch sagen, dadurch erreicht die Politik ja viel mehr Menschen, die sich sonst niemals so eine Bundestagsdebatte ansehen würden. Das ist ja erstmal was Gutes, aber der Algo entscheidet halt, welche Inhalte wir angezeigt kriegen, und meistens gewinnen eben die emotionalsten, lautesten und unsachlichsten Videos, sodass dann genau diese Dinge aus der Politik bei uns hängen bleiben.
0: Ja, Social Media ist eben doch nur bedingt als Informationsquelle geeignet. Und gerade in der Politik sind die Sachverhalte einfach zu komplex, um in einem 20-Sekunden-Clip dargestellt werden zu können. Euch einen schönen Vormittag mit SR1.

0: Der Freitagvormittag auf SR1 mit der besten Musik fürs Saarland. The Bowser, Magnetic, gleich über uns.
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1: Mit Ute Mühlbauer. Galeria stellt neuen Insolvenzantrag. Lange Nacht der Demokratie im Saarland und das Wetter hierzulande. Erst trüb und später sonnig. Elf Uhr. Die Warenhauskette Galeria hat beim Amtsgericht Düsseldorf ein neues Insolvenzverfahren beantragt. Seit Sommer 2024 gehört die Warenhauskette der US-Investmentgesellschaft NRDC und einer Beteiligungsfirma des Unternehmers Beetz. Für SR Info Jörg Marksteiner.
2: Das Geschäft in den aktuell noch 83 Warenhäusern läuft erst einmal weiter. Doch die 12.000 Beschäftigten müssen nun erneut um ihre Arbeitsplätze bangen. Ob und wie viele Filialen im Zuge dieser neuen Insolvenz, der vierten in 6 Jahren, geschlossen werden, ist noch völlig offen. In einer knappen Mitteilung von Galeria heißt es, der Antrag schaffe den rechtlichen Rahmen, um die aktuelle Situation zu ordnen und das Unternehmen zu stabilisieren. Bereits im Sommer hatte das Unternehmen selbst davon gesprochen, 33 Standorte auf den Prüfstand zu stellen und mit den Vermietern über neue Konditionen zu verhandeln. Ein neuer Kredit hatte damals vorübergehend für neuen Spielraum gesorgt.
1: Die einzige verbliebene Galeria-Filiale im Saarland befindet sich in Saarbrücken im ehemaligen Karstadt-Gebäude. In Frankreich bleiben wegen der Schülerproteste heute rund 400 Schulen geschlossen. Dort findet der Unterricht online statt. Nach den schweren Ausschreitungen der vergangenen Tage, auch in Lothringen, blieb es in der Nacht ruhig. Am Morgen gingen die Proteste aber weiter. Auch an Universitäten gibt es inzwischen Demonstrationen. Allein gestern waren landesweit fast 2000 junge Leute festgenommen worden. 300 Polizisten sollen verletzt worden sein. Der französische Bildungsminister Geffrey will sich heute mit Schülern und Studentenvertretern treffen, um über deren Forderungen unter anderem nach mehr Lehrpersonal zu sprechen. Die EU-Staaten haben über eine Freigabe ihrer Dieselreserven beraten. Das berichtet die Nachrichtenagentur Reuters und beruft sich auf eine mit der Angelegenheit betraute Person. Danach ist vorgesehen, dass die EU-Staaten rund 50 Millionen Barrel Diesel freigeben werden. Damit reagieren die Staaten auf Druck der USA, die damit die gestiegenen Kraftstoffpreise senken wollen. Als Bedingung für die Freigabe fordern die EU-Staaten, dass die USA sich dazu verpflichten, auf ein einseitiges Exportverbot für Diesel zu verzichten. Im Saarland ist heute die erste lange Nacht der Demokratie. Im ganzen Land sind Veranstaltungen geplant. Die ersten haben bereits begonnen. Für SR Info Maureen Welter.
3: 73 Veranstalter haben sich angemeldet, um überall im Saarland Diskussionen, Kultur- und Mitmachaktionen anzubieten. Ob Musik in Bebelsheim, Kochkurse in Wiebelskirchen oder Lesungen in Ottweiler. Auch der SR bietet 4 Veranstaltungen an mit Workshops und einem Medienkompetenzquiz. Bis spät in die Nacht sollen Menschen zusammenkommen und sich austauschen können. Die lange Nacht der Demokratie will den Zusammenhalt im Saarland fördern und zeigen, dass Hass und Hetze nicht die Oberhand haben, wie die Initiatorin Nicole Borsier von der Volkshochschule Saarbrücken dem SR mitteilte.
1: Nach einem Jahr Pause beginnt in diesen Minuten eine neue Auflage der Ingubertus-Messe in St. Ingbert. Die Messe öffnet bis Sonntag täglich von 10 bis 18 Uhr rund um das Rathaus. Thematisch geht es bei der Ingubertus-Messe um Haus und Garten, regionalen Genuss, Gesundheit, Bildung und digitale Zukunftsthemen. Zum ersten Mal ist die Saarpfalz-Touristik bei der Messe dabei. In der Stadthalle St. Ingbert präsentiert sie sich mit ihren kommunalen Vertretern. Der Sommer in Europa war so heiß und trocken wie nie zuvor. Wie der EU-Klimadienst Copernicus mitteilte, lag die Durchschnittstemperatur in Westeuropa bei 21,7 Grad. Das sind 2,5 Grad mehr als der Vergleichswert der Jahre 1991 bis 2020. Auch die Anzahl von Tagen mit Temperaturen von über 30 Grad habe zugelegt. Im Durchschnitt waren es 17 Tage, ein neuer Höchstwert. Das waren die Nachrichten mit Ute Mühlbauer. 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
4: 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Losheim oder Tholey zum Beispiel sind schon sonnig. Erste blaue Stellen am Himmel wurden entdeckt in Illingen oder überm Neunkircher Stumm.

0: Straße und Betzenstraße gibt es Behinderungen nach einem Unfall. Und die neuesten Blitzer auf der A8 Pirmasens Richtung Saarlouis, Höhe Dillingen Süd, am Ortsausgang Niedersaubach in Richtung Lebach und auf der A620 Saarlouis Richtung Saarbrücken in Höhe Dreieck Saarbrücken. 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
0: Wer noch Programm für die Herbstferien sucht, Hilfe gibt's auf sr1.de. Dort haben wir euch ein paar Tipps aufgeschrieben. Im Weltkulturerbe in Völklingen gibt's zum Beispiel eine Taschenlampführung, wenn's dunkel ist. In der römischen Villa Borg wird getöpfert und in Lebach kann man die Polizei besuchen. 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
0: Kerstin Marcus im Studio. Euch einen schönen Freitag.

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0: Tame Impala Dracula hier auf SR1. Das Zitat des Freitags kommt von Harry Styles. Er sagt, nach Covid und jetzt in dieser KI-Zeit ist, neben einer schwitzenden, fremden Person zu stehen und Energien auszutauschen, etwas, das du mit nichts anderem ersetzen kannst. Zitat Ende. Ja, muss man jetzt erstmal drüber nachdenken. Erster Impuls ist wahrscheinlich eher sowas wie...
1: Bah, sowas Ekelhaftes, ey.
0: Ja, aber wenn man dann doch mal richtig drüber nachdenkt, wir wissen schon, was er meint. Während Covid durften wir nichts machen, ne? Und wenn wir irgendwann nur noch KIs um uns haben, ist es vorbei mit diesem Community-Gefühl. Ein Grund mehr, warum Harry Konzerte so sehr liebt. Gerade kam raus, dass er nächstes Jahr ein viertes Zusatzkonzert in Berlin spielen wird, weil die Nachfrage einfach explosionsartig ist. Der Verkauf für dieses vierte Konzert in Berlin startet jetzt am Dienstag. Und wir? Ja, wir lieben seine Musik auch. Deshalb gibt es sie jetzt für euch auf SR1. American Girls für euer Freitag.

0: Body Isn't Ready. Hört ihr gleich nach halb bei uns.
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0: Es ist 11.31 Uhr.
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0: Mit Nina Heck.
12: Erneutes Insolvenzverfahren bei Galeria. Die Warenhauskette hat den Antrag beim Amtsgericht Düsseldorf eingereicht. Der Geschäftsbetrieb in den 83 Filialen soll vorerst weiterlaufen. Ob Standorte geschlossen werden, ist unklar. Bei Galeria arbeiten derzeit rund 12.000 Beschäftigte. EU-Staaten vereinbaren Dieselfreigabe. Laut Nachrichtenagentur Reuters ist vorgesehen, dass sie rund 50 Millionen Barrel Diesel freigegeben werden. Die EU-Staaten fordern als Bedingung, dass die USA sich dazu verpflichten, auf ein einseitiges Exportverbot für Diesel zu verzichten. 400 Schulen in Frankreich heute geschlossen. Dort findet Online-Unterricht statt. Hintergrund sind die anhaltenden Schülerproteste gegen Lehrermangel und marode Schulen im ganzen Land. Bildungsminister Jouffray will sich mit Vertretern von Schülern und Studierenden treffen. Lange Nacht der Demokratie im Saarland. Mehr als 70 Veranstalter haben für heute Aktionen angemeldet. Von den Organisatoren hieß es, die Lange Nacht der Demokratie wolle den Zusammenhalt im Saarland fördern und zeigen, dass Hass und Hetze nicht die Oberhand haben. 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
14: Ja, teils ist es wirklich schon richtig schön sonnig, gerade so im Nordsaarland. Teils aber wirklich noch sehr grau durch den hartnäckigen Hochnebel am Himmel. Spätestens ab dem Mittag soll es dann überall sonnig werden. Bis 19 Grad dabei in Gonnesweiler oder Brotdorf, maximal 23 Grad in Aschbach oder Neuweiler. Morgen starten wir auch erstmal neblig, später gibt es dann Sonne und Wolken. Sonntag kann es ein paar Regenschauer geben. An beiden Tagen bis 19 Grad im Hochwald und St. Wendlerland. Ansonsten bis zu 23 Grad.
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14: A8 Salö Richtung Pirmasens. Zwischen Neunkirchen und Neunkirchen-Oberstadt, da gibt es eine Baustelle. Im Moment ist nur eine Spur frei. Das Ganze soll in einer Stunde aber vorbei sein. Die neuesten Blitzer auf der A8 Pirmasens Richtung Saloy, Höhe Dillingen Süd, am Ortsausgang Niedersaubach in Richtung Lebach. Und auf der A620 Saloy Richtung Saarbrücken in Höhe des Dreieck Saarbrücken wird geblitzt. Die Lage auf den Straßen, die Blitzer, gibt es für euch zum Nachhören und Lesen bei uns in der neuen ARD Sounds App.
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14: Euch einen schönen Freitag noch Vormittag. Lange ist ja nicht mehr hin. Kerstin Mark ist im Studio. Und wir hören uns jetzt zusammen die neue Single von Zomba ein. My body isn't ready jetzt für euch. Schönen Freitag.

0: Richtung Freitagmittag mit SR1. Schön, dass ihr mit dabei seid.
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3: Zu einem guten Herbstvolksfest gehört ein gutes Feuerwerk und da ruft das Publikum dann viele verschiedene Vokale. Geht los mit den ersten Raketen. Dann kommt so Goldregenzeug. Dann ein beeindruckendes Crescendo. Und dann riecht es stark nach Schwefel. Und ein paar rufen natürlich auch:
4: Pyrotechnik ist doch kein Verbrechen.
3: Allerdings gibt's verdammt wenige, die auch wirklich auf das Feuerwerk schauen, denn die meisten schauen aufs Smartphone und filmen alles. Und ich bin mir ziemlich sicher, dass niemals auch nur ein einziger Mensch gesagt hat:
0: Komm, wir setzen uns jetzt mal auf die Couch und schauen uns nochmal in Ruhe gemeinsam auf meinem Handy das ganze Feuerwerk an.
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0: William steht in den Startlöchern Forbidden Road. Gleich hier bei uns.
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1: mit Ute Mühlbauer. Galeria stellt neuen Insolvenzantrag. Fahrraddiebe in Trier nach Flucht gefasst. Und das Wetter im Saarland nach dem trüben Start sonnig und trocken. 12 Uhr. Die Warenhauskette Galeria hat beim Amtsgericht Düsseldorf ein neues Insolvenzverfahren beantragt. Wie das Unternehmen mitteilte, soll der Geschäftsbetrieb in den 83 Filialen vorerst weiterlaufen. Ob Standorte geschlossen werden, ist unklar. Die rund 12.000 Beschäftigten bangen um ihre Arbeitsplätze. Für Galeria ist es der vierte Insolvenzantrag innerhalb von 6 Jahren. Bisher wurden schon zahlreiche Filialen aufgegeben. Der einzige im Saarland verbliebene Standort befindet sich in Saarbrücken im ehemaligen Karstadt-Gebäude. Nach dem verhinderten Absturz eines Flugzeugs von Dubai nach Tel Aviv sitzen zurzeit viele Israelis in den Vereinigten Arabischen Emiraten fest. Rund 10.000 Menschen wollen zurück nach Israel und warten auf Rückholflüge der israelischen Gesellschaft El Al. Diese erklärte, sie erhalte in Dubai keine Landeerlaubnis. Moritz Behrendt.
2: Vorgestern war eine Maschine der Fluggesellschaft Fly Dubai nach einer gewalttätigen Auseinandersetzung im Cockpit in Saudi-Arabien notgelandet. Die Airline hat darauf ihre Flüge nach Israel vorerst ausgesetzt, solange die Untersuchungen andauern. Eigentlich war geplant, dass ab heute israelische Airlines Flugzeuge in die Emirate schicken, um dort israelische Staatsbürger abzuholen. Dies verzögert sich jedoch offenbar. Das israelische Verkehrsministerium teilte mit, es müssten zusätzliche Vorkehrungen und Sicherheitsabsprachen getroffen werden. Unklar ist, wie groß die Verzögerung sein wird.
1: Nach russischen Drohnenangriffen ist in der ukrainischen Hauptstadt Kiew der Verkehr über eine wichtige Brücke eingestellt worden. Das teilte Bürgermeister Klitschko mit. Außerdem musste der Verkehr auf einer weiteren Brücke über den Fluss Dnipro eingeschränkt werden. Russland hat seine Drohnen- und Raketenangriffe auf Kiew in den vergangenen Monaten verstärkt. Die Brücken in der ukrainischen Hauptstadt sind von entscheidender Bedeutung für die Logistik. Die Verbraucherpreise in der Eurozone sind auf dem höchsten Stand seit 3 Jahren gestiegen. Wie die Europäische Statistikbehörde mitteilte, waren sie im September um 3,8% höher als vor einem Jahr. Ursache für den Anstieg sind vor allem die höheren Energiepreise. Im Vergleich der Euro-Länder gab es den stärksten Preisanstieg in Litauen mit über 6%, gefolgt von Zypern und Luxemburg mit jeweils über 5%. In Deutschland lag die Inflation im September bei 3,3%, im Saarland sogar bei 3,8%. In Trier haben sich in der Nacht Fahrraddiebe mit der Polizei eine Verfolgungsfahrt geliefert. Die beiden Männer waren kurz zuvor in ein Fahrradgeschäft eingebrochen. Zeugen meldeten der Polizei einen weißen Transporter, der vom Tatort flüchtete. Andrea Maisberger berichtet.
3: Die Polizei fand den Transporter am Moselufer. Dieser flüchtete mit hoher Geschwindigkeit. Dabei stieß er beinahe mit einem Fahrradfahrer zusammen. Die Polizei konnte das Fahrzeug schließlich stoppen. Die beiden Männer flüchteten zu Fuß in unterschiedliche Richtungen. Einer von ihnen sprang in die Mosel. Die Feuerwehr konnte ihn wieder ans Ufer bringen. Er wurde festgenommen. Den zweiten Mann nahm die Polizei kurze Zeit später in einem privaten Garten fest. In dem Transporter waren mehrere neuwertige Fahrräder. Den Gesamtwert schätzt die Polizei auf 50.000 Euro.
1: Mit sogenannten Schockanrufen haben Betrüger im Saarland gestern mehr als 80.000 Euro erbeutet. Wie die Polizei mitteilte, handelt es sich bei den Opfern um 3 Männer im Alter von 73 bis 87 Jahren. Sie übergaben an ihrer Haustür große Summen Bargeld an einen Boten. Die Anrufer hatten zuvor vorgetäuscht, ein naher Angehöriger sei in einer Notsituation und benötige eine Kaution, um einer Verhaftung zu entgehen. Seit Mittwoch registrierte die Polizei außerdem mehr als 20 Betrugsversuche. Das waren die Nachrichten mit Ute Mühlbauer. 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
5: Ja, teilweise tut sich die Sonne noch so sehr schwer gerade, aber vielerorts scheint sie auch wirklich schon. Im Laufe der nächsten Stunden soll sie das noch überall tun. Bis 19 Grad im Nordsaarland und maximal 23 Grad an Saar und Mosel. Morgen dann auch erstmal neblig, später Sonne mit ein paar Wolken. Am Sonntag kann es dann ein paar Regenschauer geben. An beiden Tagen bis 19 Grad im Hochwald und im St. Windler Land. Ansonsten bis zu 23 Grad.
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5: A8 Salü Richtung Pirmasens, zwischen Neunkirchen und Neunkirchen-Oberstadt. Hier eine Baustelle, deshalb ist nur eine Spur frei. Das Ganze noch eine halbe Stunde. Die neuesten Blitzer auf der A8 Pirmasens Richtung Saarlouis, Höhe Dillingen Süd, am Ortsausgang Niedersaubach in Richtung Lebach und auf der A620 Saarlouis Richtung Saarbrücken in Höhe Dreieck Saarbrücken. 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

0: Business, Stargazing hier auf SR1. Und jetzt mal was aus der Kategorie Good News. Forschende haben einen Weg gefunden, wie wir Korallen besser schützen können. Maureen Welter aus dem SR1-Team, bei den Korallenriffen geht's ja nicht so gut.
1: Ja, die leiden sehr unter dem Klimawandel. Eigentlich sind solche Riffe ja richtig schön bunt und auch super wichtig fürs Ökosystem, weil sie ganz vielen anderen Tieren ein Zuhause bieten. Aber weil es immer wärmer wird, sind die Korallen gestresst und werden ganz bleich, eben durch die wärmeren Wassertemperaturen, aber auch durch stärkere Sonneneinstrahlung.
0: Ja, das sieht echt traurig aus, wenn die so bleich sind.
1: Ja, die sehen fast tot aus und das ist auch wirklich so. Das ist ein Zeichen dafür, dass die Korallen absterben können.
0: Aber jetzt gibt's ja eine Möglichkeit, wie wir den Korallen helfen können.
1: Ja, und es ist eigentlich ganz simpel. Zumindest was die Sonneneinstrahlung angeht, kann man ihnen mit Sonnenschirmen helfen. Also die Forschenden haben am Meeresboden so Schirme verankert, die dann den Korallen Schatten spenden. Und dann sind die Korallen weniger ausgeglichen als Korallen ohne Lichtschutz. Und sie haben sogar teilweise ein bisschen Farbe zurückgewonnen. Das macht ja Mut. Aber damit ist natürlich nicht alles gelöst. Die Forschenden sagen, um die Korallenriffe und andere Meeresbewohner zu retten, müssen wir konsequent Treibhausgasemissionen auf Null senken.
0: Ja, das scheint leider aber noch ein verdammt weiter Weg zu sein. Bis dahin, Sonnenschirm.

0: Kamerad und Love is Sober hier auf SR1.
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0: Oben Sonne, unten an Saar und Mosel ist es oft noch wolkig, aber auch dort kommt im Laufe der nächsten Stunden die Sonne noch zum Vorschein. Bis 19 Grad heute im Saarland, im Nordsaarland bis maximal 23 Grad an Saar und Mosel. Tim Stäger vom SR1 Wetterteam, mit ein bisschen Glück, muss man ja schon sagen, kriegen wir wieder ein bisschen Regen am Wochenende.
2: Ja, man muss es ja so sehen, weil der September war extrem trocken. Es könnte am Sonntag ganz vereinzelt der Fall sein, Samstag nicht. Da ist es also nach Nebel wieder freundlich, Sonne, Wolken mit ähnlichen Temperaturen wie heute, auch bis Sonntag tut sich von den Temperaturen her nicht so viel, aber da könnten hier und da ein paar Schauer sich noch reinmogeln. Es ist eben nicht hundertprozentig garantiert, dass es trocken bleibt für alle, die draußen aktiv sind. Kurzfristig mal aufs Regenradar schauen, das kann dann nicht schaden.
0: Ja, also so langsam fühlt sich dann doch ein bisschen nach Herbst an.
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0: euch den Freitagmittag mit SR1 und Glockenbach. Haben wir gleich für euch. Tom Walker auch am Start mit Home, gleich nach halb.
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0: Es ist 12:30.
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0: mit Nina Heck.
12: Inflation in Eurozone auf 3-Jahres-Hoch. Die Verbraucherpreise stiegen im September im Vergleich zum Vorjahresmonat um 3,8%. Ursache für den Anstieg sind vor allem die gestiegenen Energiepreise. In Deutschland lag die Inflation bei 3,3%. Erneutes Insolvenzverfahren bei Galeria. Die Warenhauskette hat den Antrag beim Amtsgericht Düsseldorf eingereicht. Der Geschäftsbetrieb in den 83 Filialen soll vorerst weiterlaufen. Ob Standorte geschlossen werden, ist unklar. Bei Galeria arbeiten derzeit rund 12.000 Beschäftigte. Verfolgungsfahrt in Trier. Die Polizei konnte im Anschluss zwei Männer festnehmen, die nach einem Einbruch in ein Fahrradgeschäft mit einem Transporter geflüchtet waren. Der Wert der Räder wird auf 50.000 Euro geschätzt. Wieder Opfer durch Schockanrufe. Betrüger konnten auf diese Weise im Saarland gestern mehr als 80.000 Euro erbeuten. Laut Polizei hatten die Anrufer zuvor vorgetäuscht, ein naher Angehöriger sei in einer Notsituation und benötige eine Kaution, um einer Verhaftung zu entgehen. Aktuelles gibt's für euch auch auf srinfo.de.
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0: Die Sonne setzt sich nach und nach durch. Sie soll dann im Laufe des Nachmittags überall bei uns scheinen. 19 Grad in Wattrill und Winterbach, maximal 23 Grad dann in Karlsbrunn oder Bierbach. Morgen erst noch neblig, später Sonne und Wolken. Sonntag ist tatsächlich noch nicht ganz klar. Da kann es regnen, kann aber genauso gut auch trocken bleiben. An beiden Tagen bis 19 Grad im Hochwald und St. Wendeler Land. Ansonsten sind bis zu 23 Grad drin.
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0: Sieht soweit alles ganz gut aus. Alle Dauerbaustellen, alle Blitzer findet ihr bei uns in der ARD Sounds App. Die neuesten Blitzer, die gibt's auf der A8 Pirmasens Richtung Saarlouis, Höhe Dillingen Süd, am Ortsausgang Niedersaubach in Richtung Lebach und auf der A620 Saarlouis Richtung Saarbrücken in Höhe Dreieck Saarbrücken.
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0: Leckeres, frisches und selbstgebackenes auf dem Äppelmarkt in Fremersdorf, Schnäppchen auf dem Flohmarkt in Nambon-Eisweiler. Am Wochenende ist ein bisschen was los im Saarland. Einen etwas anderen Event-Tipp für das Wochenende drauf haben wir gleich für euch nach zwei Songs. Kerstin Marques hier. Hallo zusammen.
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0: Carlos Santos, Why Don't You Stay auf SR1. Ja, Musik kann Wunder bewirken. Wir kennen es von uns selbst. Ein Lied läuft im Radio und direkt kommen Erinnerungen hoch an eine bestimmte Situation, ein Erlebnis, eine Person vielleicht. Manchmal müssen wir weinen oder lachen durch Musik. Die Deutsche Radiophilharmonie Saarbrücken-Kaiserslautern veranstaltet am 10.10. ein ganz besonderes Konzert. Orchestermanagerin Maria Kretzel im SR1-Studio. Das Konzert hat ja eine ganz besondere Zielgruppe.
1: Das ist ein Konzert wirklich explizit für Menschen mit Demenz, weil Menschen mit Demenz natürlich überhaupt keine Gelegenheit haben, normalerweise in Konzerte zu gehen. Menschen mit Demenz halten das vielleicht auch gar nicht überhaupt so lange aus. Deswegen haben wir uns ein Format überlegt, das nur knapp eine Stunde dauert und wir berichten zwischendurch immer ganz kurz über die Stücke, die dann eben auch gespielt werden. Durch Musik werden Erinnerungen geweckt. Das wissen wir inzwischen, das ist vielfach wissenschaftlich auch belegt, dass Musik nicht nur Emotionen weckt, sondern vor allen Dingen eben auch Erinnerungen. Und deswegen haben wir Werke ausgewählt, zum Beispiel von Wolfgang Amadeus Mozart, seine kleine Nachtmusik. Und wir spielen auch gegen Ende den Radetzky-Marsch. Und bei diesem Radetzky-Marsch wird dann auch die Möglichkeit geboten, dass man mitklatschen kann. Und eine Kollegin, die auch eine Gesangsausbildung hat, wird dann auf die Bühne kommen und wird zum Mitsingen sogar auffordern.
0: Ich habe gerade gedacht, das könnte ich mir sogar vorstellen, dass die ganze Zeit irgendwie mitgesummt vielleicht wird oder mitgetanzt. Vielleicht stehen auch Leute auf, die tanzen wollen, ne?
1: Sehr gerne.
0: Alles erlaubt.
1: Alles ist erlaubt.
0: Die Erinnerungsklänge der Deutschen Radiophilharmonie am 10.10. im großen Sendesaal des SR. Tickets kosten 5 €. Wie ihr rankommt, steht auf sr1.de.

0: Emma, die Long Together auf SR1. Die beste Musik fürs Saarland. Clock Clock haben was Neues und das hören wir uns gleich mal gemeinsam an. Skeletons, gleich hier auf SR1.
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mit Marc Forster auf SR1. Ich wünsche euch einen schönen Freitag. Jetzt schon mal ein tolles Wochenende. Wir hören uns dann ab Montag wieder in der SR1 Morning Show. Gleich ab 13 Uhr ist Katrin Baron für euch da. Macht euch einen schönen Nachmittag. Ich bin Kerstin.

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2: Viele Festnahmen nach Schülerprotesten in Frankreich. Bundeswehr plant erstes Drohnenregiment. Neue Welle von Schockanrufen im Saarland. Das Wetter bei uns ist leicht bewölkt, aber trocken und bis 22 Grad. Die Schülerproteste in Frankreich haben sich auf Universitäten ausgeweitet. Seit Protestbeginn vor rund 10 Tagen gab es mehr als 2000 Festnahmen. Vielerorts bleiben Schulen heute deswegen geschlossen. Frage an Julia Borota in unserem Studio in Paris. Wie ist denn die Lage jetzt heute?
3: Ja, heute protestieren Schüler und Schülerinnen wieder. Heute Morgen an einem Lycée hier nicht weit von unserem Büro wurden Bengalos und Böller gezündet. 400 Lycées bleiben geschlossen, nachdem ja gestern die Situation eskaliert war. Da sind 40 Schulleiter und Schulleiterinnen verletzt worden. 2000 Menschen wurden festgenommen. Das wollen die Behörden heute verhindern. Aber Fakt ist, die Schülerinnen und Schüler protestieren weiter.
2: Heute wollen ja jetzt alle Beteiligten miteinander reden. Was fordern die Schülerinnen und Schüler denn jetzt konkret von der Politik? Was soll da passieren?
3: Also sie wollen mehr Lehrer, mehr psychosoziales Personal an den Schulen, weniger Unterrichtsausfall, die Instandsetzung der Gebäude, aber auch weniger lange Stundenpläne. Denn nicht wenige Schüler sind ja bis 20 Uhr in der Schule und haben dann auch noch Hausaufgaben. Und an manchen Schulen geht es auch darum, dass endlich Fälle von sexuellen Übergriffen von Lehrern an Schülern aufgearbeitet werden. Die Regierung hat jetzt als ersten Schritt auf die Schüler und Schülerinnen zu die geplante Erhöhung von 2 Studiengebühren zurückgenommen. Aber man muss ja wissen, die Regierung muss sparen, zumal die Regierung Steuererhöhungen vermeiden will.
2: Aktuell flachen die Proteste etwas ab. Auch übers Wochenende könnte es ruhiger werden. Ab nächster Woche aber soll es weitergehen. Für Dienstag ist ein großer landesweiter Protesttag angekündigt. Die Bundeswehr will nächstes Jahr ihr erstes Drohnenregiment aufstellen. Das hat Verteidigungsminister Boris Pistorius angekündigt.
4: Ein selbstständiger Verband für Unmanned Systems. Und gleichzeitig bleibt es dabei, dass wir selbstverständlich unbemannte Systeme integriert in allen Verbänden des Heeres auch weiterhin vorsehen werden. Aber der neue Verband, das Drohnenregiment, hat eben den Auftrag, die Fähigkeiten zu bündeln.
2: Dieses Drohnenregiment, Verband genannt, soll zunächst 300 Mann bzw. Frau stark sein. Dietrich Karl-Meurer für SR Info.
5: Später soll die Zahl auf 600 steigen. Einen Standort hat die Bundeswehr noch nicht festgelegt. Das Regiment soll Drohnen zur Aufklärung nutzen und gegnerische Drohnen abfangen. Auch unbemannte Fahrzeuge am Boden sind vorgesehen. Die Systeme sollen Reichweiten bis zu 500 Kilometer abdecken. Eine eigene Einheit soll zudem gegnerische Funk- und Datenverbindungen stören.
2: Das Drohnenregiment soll auch mit den neuen Kamikaze-Drohnen ausgerüstet sein, die in der Bundeswehr gerade erprobt werden. Wieder eine Welle von Schockanrufen. Betrüger haben alleine gestern im Saarland 80.000 Euro erbeutet. Die Fälle ereigneten sich in den Landkreisen St. Wendel und Saarlouis. Magnus Neuschwander mit den Einzelheiten.
6: Wie die Polizei mitteilte, handelt es sich bei den Opfern um 3 Männer im Alter von 73 bis 87 Jahren. Sie übergaben an ihren Haustüren große Summen Bargeld an einen Boten. Die Anrufer hatten zuvor vorgetäuscht, ein naher Angehöriger sei in einer Notsituation und benötige eine Kaution, um eine Verhaftung zu entgehen. Seit Mittwoch registrierte die Polizei außerdem mehr als 20 Betrugsversuche.
2: Und in diesem Zusammenhang warnt die Landespolizeidirektion des Saarlandes erneut vor solch betrügerischen Anrufen und bittet darum, auch Angehörige im privaten Umfeld für diese Art des Betrugs zu sensibilisieren. Erneutes Insolvenzverfahren bei Galeria. Die Warenhauskette hat den Antrag beim Amtsgericht Düsseldorf eingereicht. Der Geschäftsbetrieb in den 83 Filialen soll vorerst weiterlaufen. Ob Standorte geschlossen werden, ist unklar. Bei Galeria arbeiten derzeit rund 12.000 Beschäftigte. Lange Nacht der Demokratie im Saarland. Mehr als 70 Veranstalter haben für heute Aktionen angemeldet. Von den Organisatoren hieß es, die Lange Nacht der Demokratie wolle den Zusammenhalt im Saarland fördern und zeigen, dass Hass und Hetze nicht die Oberhand haben. Und das war das SR-Info-Update mit Nina Heck. 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
7: Die Sonne schafft es heute Nachmittag immer wieder durchzukommen. Wir starten mit 22 Grad ins Wochenende. Und auch in den nächsten Tagen geht's mit entspanntem Herbstwetter weiter. Morgens Nebel, danach immer Sonnenschein. Morgen am Samstag bei 23 Grad, am Sonntag bei 22 Grad mit einem kleinen Regenrisiko.
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7: Hallo Autofahrer. In Blies-Ransbach ist die Fechinger Straße im Moment gesperrt. Hier läuft aktuell ein Feuerwehreinsatz. Die neuesten Blitzer stehen im Moment auf der A8 Pirmasens Richtung Saarlouis in Höhe von Dillingen Süd, am Ortsausgang von Niedersaubach in Richtung Lebach und einer auf der A620 Saarlouis in Richtung Saarbrücken in Höhe Dreieck Saarbrücken. Kommt gut, sicher und schnell an.
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0: Ray Garvey, aber nicht alleine, mit Imran und Rivers auf SR1. Wir kommen ja wieder in die Phase des Jahres, wo die Vöglein länger schlafen. Weil es länger dunkel bleibt, müssen sie erst so gegen 6.45 Uhr mit dem Zwitschern anfangen. Aber dann ja bis Sonnenuntergang. Das ist also schon ein harter Job. Deshalb gibt's auch in diesem Jahr wieder Anerkennung. Verena Sierra aus dem SR1-Team sagt uns, wie wir den Vögeln in unserem Leben zeigen können, dass sie uns wichtig sind.
1: Indem wir mitmachen bei der Wahl zum Vogel des Jahres. Die wird vom NABU organisiert und weil es so viele Vogelarten gibt, schlägt der NABU immer 5 vor, unter denen kann man dann wählen. Aha. Für 2027 stehen zur Wahl Kolkrabe, Kranich, Mehlschwalbe, Trauerschnäpper und Wasseramsel.
0: Ich weiß jetzt gerade nicht, ob das daran liegt, weil ich in Bio nicht so gut aufgepasst habe, aber von denen kenne ich irgendwie, glaube ich, nur Kranich.
1: Dann könntest du dem ja aber zum Beispiel deine Stimme geben, okay, einfach weil du ihn kennst. So treffen manche Leute auch politische Entscheidungen beim Wählen. Wenn du dir ganz unsicher bist, gibt's aber den Bird-O-Mat. 7 Fragen musst du da beantworten. Zum Beispiel, ob du lieber Vögel magst, die so eher Beatboxen oder doch ganz klassisch zwitschern. Aha. Ob du so basic braunes Gefieder gut findest oder dann doch elegant und schwarz. Und dann, wenn du diese 7 Fragen beantwortet hast, sagt dir der Bird-O-Mat, wen du wählen sollst, gibt's auf der Seite vom NABU.
0: Und hast du es gemacht?
1: Klar.
0: Ja, und?
1: Den Trauerschnäpper habe ich gewählt. Der hat das am wenigsten nervende Zwitschern.
0: Habe ich noch nie gehört.
1: Ich hasse Zwitschern.
0: Aber auch das, es kann schon nerven morgens, wenn sie so laut sind. So. Aber okay, auch das kennen wir aus der Politik. Das kleinere Übel wählen geben. Gebt eure Stimme ab für den Vogel des Jahres 2027 beim NABU. Ich will das unbedingt aufmachen. Was glaubst du, was bei mir rauskommt?
1: Ich könnte mir vorstellen, bei dir ist es entweder die Wasseramsel oder die Mehlschwalbe.
0: Da wäre ich ja richtig stolz. Ich probiere es aus. Dankeschön, Verena.

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0: wohl wirklich die Sonne überall durch die Wolken zu kommen. Die Lighthouse Family und Hi auf SR1. Wir geben gleich um kurz nach halb ordentlich Gas mit Michael Schulte. Beautiful Reason in eurem Radio.
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0: Gleich genau 13.30 Uhr im Studio ist Nina Heck.
2: Offenbar neue Aufgabe für Ex-Kanzler Schröder. Russischen Medienberichten zufolge soll er bei der russischen Supermarktkette von Globus in den Aufsichtsrat der Betreibergesellschaft rücken. Das russische Geschäft war 2025 aus der deutschen Globus Holding mit Sitz in St. Wendel ausgegliedert worden. Feierlichkeiten zum Tag der Deutschen Einheit. Sie finden in diesem Jahr in Bremen statt und beginnen am Nachmittag. In den kommenden Tagen werden dort mehr als 400.000 Gäste erwartet. Inflation in Eurozone auf 3-Jahres-Hoch. Die Verbraucherpreise stiegen im September im Vergleich zum Vorjahresmonat um 3,8%. Ursache für den Anstieg sind vor allem die gestiegenen Energiepreise. In Deutschland lag die Inflation bei 3,3%. Haftstrafe wegen Kupferdiebstahls. Das Landgericht Trier verurteilte einen Mann zu 5 Jahren Haft. Er soll in Solarparks in Rheinland-Pfalz Kupferkabel im Wert von mehr als 900.000 Euro gestohlen haben. Laut Gericht gehörte er zu einer Bande. 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
0: SR1 Wetter. 18 Grad im Moment in Dillingen und Tholey, 19 Grad in Blieskastel. Maximal schaffen wir heute 23 Grad für den Start ins Wochenende. Und das Wochenende wird auch vollkommen okay. Es geht wie heute, auch morgen und übermorgen neblig los. Danach mehr Sonne. Am Sonntag die Wahrscheinlichkeit, dass es hier und da mal kurz regnet, aber viel wird nicht runterkommen.
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0: Hallo Autofahrer. Die neuesten Blitzer im Moment A8 Pirmasens Richtung Saloy in Höhe von Dillingen Süd. Auf der A620 Saloy Richtung Saarbrücken, Höhe Dreieck Saarbrücken. Und am Ortsausgang von Niedersaubach in Richtung Lebach. Es gibt noch ein paar Blitzer mehr. 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
0: Ach, so ein Freitagmittag fühlt sich schon ziemlich gut an, oder? Gerade wenn der Samstag ein Feiertag ist und automatisch alles so ein bisschen entschleunigt wird. In eurem Radio gleich Katy Perry. Sie ist ziemlich sauer in Watch It Burn nach Michael Schulte. Im Studio für euch ist Katrin Baron. Schönen Start ins Wochenende.
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0: Alex Warren und Eternity.
1: Von ganz viel Gefühl gleich zu ganz viel Gitarre. Ihr hört die Kaiser Chiefs auf SR1. Dazu noch ein bisschen Gitarre von Ed Sheeran, aber ein bisschen langsamer. Und wir haben gerade einen richtig tollen goldenen Oktoberstart. Und diese zwei hier haben quasi den Vorbereitungssong darauf geschrieben. Golden Summer, Loy und David Puentes. Gleich vor euren Freitagmittag auf SR1.
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2: Neue Aufgabe für Ex-Kanzler Schröder. Arronia will sich mit Drohnenabwehr vergrößern und das Wetter hierzulande sonnig und trocken. 14 Uhr. Der ehemalige Bundeskanzler Schröder soll künftig im Aufsichtsrat bei Globus in Russland sitzen. Das geht aus russischen Medienberichten hervor. Schröder solle demnach die strategische Entwicklung des Unternehmens unterstützen, wie die Betreibergesellschaft der russischen Supermarktkette Hyperglobus dem Bericht zufolge mitteilte. Das russische Geschäft wurde 2025 aus der deutschen Globus Holding mit Sitz in St. Wendel ausgegliedert. Die russischen Märkte sind rechtlich und operativ vollständig unabhängig. Die Warenhauskette Galeria hat beim Amtsgericht Düsseldorf ein neues Insolvenzverfahren beantragt. Wie das Unternehmen mitteilte, soll der Geschäftsbetrieb in den 83 Filialen vorerst weiterlaufen. Ob Standorte geschlossen werden, ist unklar. Jörg Marksteiner berichtet.
3: Als Grund für die erneute Pleite sagte der Unternehmer Bernd Beetz, der nötige Umbau habe nicht schnell genug Erfolg gezeigt. Er bedauere die erneute Insolvenz. Die Mitarbeitenden hätten eine Rettung verdient gehabt. Beetz hatte den Warenhauskonzern vor 2 Jahren zusammen mit einer US-Investmentgesellschaft übernommen. Die Gewerkschaft Verdi wirft den Eigentümern dagegen vor, dass sie nicht nachhaltig investiert hätten und sprach von haarsträubenden Managementfehlern. Für die 12.000 Beschäftigten sei die Zukunft jetzt völlig ungewiss. Tatsächlich ist noch offen, ob sie erneut Insolvenzgeld erhalten können, denn aus der letzten Insolvenz ist Galeria noch in der sogenannten Planüberwachung, eine Art Nachkontrolle.
2: Der einzige im Saarland verbliebene Standort befindet sich in Saarbrücken im ehemaligen Karstadt-Gebäude. Das Unternehmen Arronia aus der Eifel will sich stark vergrößern. Die Firma stellt Systeme her, die Drohnen erkennen und abwehren können. Bis zu 150 neue Arbeitsplätze könnten entstehen. Daniel Nowitzki berichtet.
4: Aus Unterlagen der Verbandsgemeinde geht hervor, dass Arronia sein Gelände stark erweitern will. Geplant ist, dass dafür ein 40.000 Quadratmeter großes Grundstück einer früheren Weihnachtsbaumplantage genutzt wird. Damit würde Arronia seine bestehende Fläche verdreifachen. Wie viel Geld das Hightech-Unternehmen dafür investieren will und wann alles fertig sein soll, ist nicht bekannt. Arronia will sich zu seinen Plänen aktuell nicht äußern. Experten der Universitäten Trier und Mainz führen die Pläne des Eifler Unternehmens darauf zurück, dass Verteidigungstechnik aktuell auf dem Markt stark nachgefragt ist. Sie gehen davon aus, dass diese Nachfrage auch in den nächsten Jahren bestehen bleibt.
2: In Israel dürfen arabische Parteien nun doch im Oktober bei der Parlamentswahl antreten. Das hat das oberste Gericht entschieden. Das zentrale Wahlkomitee wollte die arabischen Parteien von der Wahl ausschließen. Dazu gehört die Vereinigte Arabische Liste Ram des israelischen Politikers Mansour Abbas. Begründet hatte das Wahlkomitee seine Entscheidung mit dem Vorwurf, die arabischen Parteien würden den bewaffneten Kampf gegen Israel unterstützen. Die rechtsextreme jüdische Partei von Polizeiminister Ben-Gvir wurde nicht ausgeschlossen. Ein Sturm und starke Regenfälle sind über zahlreiche Inseln der Ägäis gezogen. Unter anderem ist Kreta betroffen. Wie die Feuerwehr mitteilte, ist ein Einheimischer in den Wassermassen ertrunken. Medien zufolge wurden an den Küsten Autos ins Meer gespült. Brücken und Straßen seien zerstört worden. Auch blieben die meisten Fähren in ihren Häfen. Nach Angaben des Wetterdienstes sollen die Unwetter in der Ägäis noch bis Sonntag anhalten. In Saarbrücken ist der 14. deutsch-französische Jugendliteraturpreis vergeben worden. Er ging in diesem Jahr an die Autorin Cornelia Franz und den Autor Hervé Giraud. Franz wurde für das Buch »Das nennt man Glück« und Giraud für die »Weltuntergangshütte« ausgezeichnet. Für die beiden Werke gibt es jeweils ein Preisgeld in Höhe von 6.000 Euro. Außerdem stehen zusätzlich 2.000 Euro für die Übersetzung in andere Sprachen zur Verfügung. Das waren die Nachrichten mit Ute Mühlbauer. 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
1: Das hat heute eine Weile gedauert, aber jetzt schafft es die Sonne immer besser durch die Wolken zu uns durch. 22 Grad sind möglich. In den nächsten Tagen machen wir eigentlich genauso weiter. Morgens noch mehr Nebel, später mehr Sonne bei knapp über 20 Grad.
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1: Hi. Hallo Autofahrer. Die neuesten Blitzer stehen auf der A8 Pirmasens Richtung Saarlouis in Höhe von Dillingen Süd, auf der A620 Saarlouis Richtung Saarbrücken, Höhe Dreieck Saarbrücken und am Ortsausgang von Niedersaubach in Richtung Lebach. Sagt gerne Bescheid, wenn euch was auffällt auf eurem Weg. Kostenlos erreicht ihr jederzeit die SR1 Verkehrsredaktion. 0800 700 8000.
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1: 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Tag zusammen. Was haben wir bitte schon alle jemals gegoogelt? Es ist halt so herrlich einfach. Ganz lustig gerade, die meistgesuchten Persönlichkeiten im Moment in Deutschland, Rapper Haftbefehl und Bundeskanzler Friedrich Merz. Schöne Kombination, oder? Und Google rüstet auf. Was bald möglich ist, hört ihr nach Soul Asylum, Teddy Swims und Glasperlenspiel.
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0: Ihr seid fast drin. Im Feiertagswochenende. SR1 ist hier. Gestern bei Deutschland gegen Serbien wurde wieder viel gegoogelt. Alter Tom Bischoff, für welchen Verein spielt Said Elmala? Und Google gibt natürlich brav Antworten. 21, 1. FC Köln. In Zukunft sollen wir bei Google suchen, aber noch viel mehr erfahren. Verena Sierra aus dem SR1-Team, was denn zum Beispiel?
1: Also Google hat auf seiner Entwicklerkonferenz tatsächlich mehr oder weniger das Ende der klassischen Google-Suche verkündet.
0: Oha.
1: Also es ist ja jetzt schon so, wenn du Alter Tom Bischoff eingibst, kriegst du nicht nur die Antwort, 21, sondern du kriegst dein Geburtsdatum, deinen aktuellen Verein, aha, Bilder von ihm und so weiter. Das stellt ja alles die Google KI für dich zusammen. Du musst auf gar keine externe Seite mehr klicken. Und in Zukunft soll auch die Google Suchleiste so funktionieren. Also da kannst du dann zum Beispiel einfach ein Bild von einem Fußballer hochladen und fragen, Google, wer ist das? Für welchen Verein spielt er? Und so weiter.
0: Für mich echt praktisch, merke ich ja gerade. Also brauche ich dann nur noch Google und den Rest vom Internet kann ich abbestellen.
1: Genau, so ungefähr.
0: Ah ja.
1: Allerdings, das hat natürlich einen Haken. Wenn Webseiten nicht mehr geklickt werden, haben die bald keine Einnahmen mehr. Weil keiner schaltet Werbung auf einer Seite, die bloß von einer Google-KI benutzt wird, um Infos zusammenzustellen.
0: Aha.
1: Und wenn diese Websites keine Einnahmen mehr haben, dann wird sie irgendwann nicht mehr geben. Dadurch gibt es immer weniger frei zugängliche Infos und die Google-KI kann auf immer weniger zugreifen, um ihre Antworten zu erstellen. Also Google könnte sich, wenn es dumm läuft, so irgendwann selbst abschaffen.
0: Wenn du das jetzt so erzählst, sehe ich zwei Szenarien in unserer Zukunft. Entweder übernimmt die KI das Kommando oder wir landen irgendwann alle wieder bei Stift und Papier.
1: Genau.

neu von Cat's Eye Animal. Der SR1 Verkehrsservice, wichtig, falls ihr gerade im Landkreis St. Wendel unterwegs seid, in Sitzerath, in der Wadriller Straße, in beiden Richtungen im Moment Pferde auf und an der Fahrbahn unterwegs. Kommt gut an, eine sichere Fahrt ins Wochenende mit SR1 und Billie Eilish.

0: Freitagmittag mit der besten Musik für Saarland. Gleich hört ihr Taylor Swift. I knew it, I knew you. In der nächsten halben Stunde auf SR1.
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0: Um 14:30 mit Nina Heck.
10: Ex-Kanzler Schröder mit neuem Job in Russland. Nach Medienberichten wird Schröder Mitglied im Aufsichtsrat der Betreibergesellschaft bei der Supermarktkette Hyperglobus. Sie war 2025 aus der deutschen Globus Holding mit Sitz in St. Wendel ausgegliedert worden. Galeria-Miteigentümer Beetz äußert sich zur Insolvenz. Seiner Ansicht nach liegt ein Grund für die erneute Zahlungsunfähigkeit der Warenhauskette darin, dass der Umbau des Unternehmens nicht schnell genug Erfolg gezeigt habe. Die Gewerkschaft Verdi warf den Eigentümern hingegen haarsträubende Managementfehler vor. Feierlichkeiten zum Tag der Deutschen Einheit. Sie finden in diesem Jahr in Bremen statt und beginnen am Nachmittag. In den kommenden Tagen werden dort mehr als 400.000 Gäste erwartet. Deutsch-Französischer Jugendliteraturpreis vergeben. Preisträger sind in diesem Jahr Cornelia Franz und Hervé Giraud. Franz wurde für das Buch »Das nennt man Glück« und Giraud für die »Weltuntergangshütte« ausgezeichnet. Beide erhalten ein Preisgeld in Höhe von je 6.000 Euro. 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
0: Die Sonne kämpft sich immer wieder durch die Wolken zu uns. 22 Grad sind möglich. 19 haben wir im Moment in St. Ingbert und Rehlingen-Siersburg. 18 Grad in Freisen. In den nächsten Tagen bleibt es bei goldenem Oktoberwetter.
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0: Hallo Autofahrer. In Sitzerath, in der Badriller Straße, in beiden Richtungen immer noch Pferde an und auf der Fahrbahn unterwegs. In Neunkirchen ist die Irrgartenstraße zwischen Königsbahnstraße und Alleestraße wegen einer Ölspur im Moment gesperrt. Fahrt bitte drumherum. Dazu die neuesten Blitzer auf der A8 Pirmasens Richtung Saarlouis, Höhe Dillingen Süd, A620 Saarlouis Richtung Saarbrücken, Höhe Dreieck Saarbrücken und am Ortsausgang von Niedersaubach in Richtung Lebach. 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
7: Mit Katrin Baron am Freitagmittag. Kommt gut rein ins Wochenende. Jetzt mit der Frau, die so viele Video Music Awards hat wie sonst niemand. Taylor Swift, I knew it, I knew you.

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Stellt euch mal vor, Shakira live sehen. Das könnt ihr morgen Abend von eurer Bucketlist streichen. Shakira hat gerade in Madrid den Schlusspunkt ihrer Welttournee gesetzt. 12 Konzerte hintereinander hat sie gespielt in einem für sie gebauten Veranstaltungsort. So ein bisschen ähnlich wie Adele in München. Und sie hat ein Geschenk für alle, die nicht da sein konnten. Denn Amazon Music überträgt morgen Abend das Konzert aus Madrid weltweit in voller Länge. Krasse Gänsehaut, oder? Der Stream, der startet morgen um 20.45 Uhr deutscher Zeit bei Prime Video, dem AmazonMusic.de-Kanal auf Twitch und in der Amazon Music App. Und ihr hört sie jetzt schon in eurem Radio auf SR1 mit Burner Boy und Die Die.

0: freitags ist ja gerne mal der Akku ein bisschen leer, oder? Deswegen wagen wir es auf den kleinen Slowdance mit den Giant Rooks. Neue Musik von den Jungs gleich in eurem Radio auf SR1.
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David Guetta, Alpha Will und Ava Max. Forever Young für euren Freitagmittag. Für euren Weg ins Wochenende. Jetzt Musik aus den USA. Lionshead. See you.

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1: Hier ist für euch Ute Mühlbauer.
2: CISPA-Prüfbericht im Wirtschaftsausschuss. Verdi wirft Galeria-Management schwere Fehler vor und das Wetter im Saarland nach dem trüben Start sonnig und trocken. 15 Uhr. Der Wissenschaftsausschuss des Saarländischen Landtages hat sich mit den Vorwürfen rund um das Informationssicherheitszentrum CISPA befasst. Die Landesregierung informierte den Ausschuss in einer streng vertraulichen Sitzung über die Ergebnisse des Prüfberichts. Vor gut einer Woche hatte Bundesforschungsministerin Beer von gravierenden Mängeln beim CISPA gesprochen. Im Nachgang erfolgte die Trennung von Gründungsdirektor Backes. SR-Reporter Niklas Resch.
3: Im Gepäck der Landesregierung in verschlossenen Alukisten der streng geheime 400-seitige Prüfbericht, über den in der vierstündigen Sitzung informiert wurde. Die Ausschussvorsitzende Quinten, SPD, betonte danach, es seien viele Fragen beantwortet worden, aber auch neue aufgetaucht. Die Abgeordneten haben jetzt auch die Möglichkeit, den Prüfbericht in einem Raum einzusehen, unter speziellen Vorkehrungen. Der zuständige Staatssekretär Förster deutete nach der Sitzung an, dass Teile künftig veröffentlicht werden könnten, denn gewisse Erkenntnisse seien auch für andere Forschungseinrichtungen nützlich. Das wäre auch im Sinne der CDU-Fraktion. Sie forderte erneut einen offeneren Umgang mit den CISPA-Prüfergebnissen. Für die Öffentlichkeit bleibt auch nach der Sitzung weitgehend unklar, welche Mängel die Prüfung konkret beim CISPA festgestellt hat und wie diese abgestellt werden sollen.
2: Nach dem neuen Insolvenzantrag der Warenhauskette Galeria erhebt die Gewerkschaft Verdi schwere Vorwürfe. Silke Zimmer aus dem Verdi-Bundesvorstand sprach von haarsträubenden Managementfehlern. In den letzten Jahren seien von den Gesellschaftern keine nachhaltigen Investitionen gekommen. Nun müsse schnell geklärt werden, wie es für die 12.000 Beschäftigten weitergehe. Ob sie Insolvenzgeld erhalten werden, ist unklar. Es ist bereits der vierte Insolvenzantrag innerhalb von 6 Jahren. Im Juli hatte das Unternehmen mitgeteilt, dass 33 der 83 Galeria-Filialen auf der Kippe stünden. Der einzige im Saarland verbliebene Standort befindet sich in Saarbrücken im ehemaligen Karstadt-Gebäude. Das Unternehmen Aronia aus der Eifel will sich vergrößern. Die Firma stellt Systeme her, die Drohnen erkennen und abwehren können. Bis zu 150 neue Arbeitsplätze könnten entstehen. Derzeit arbeiten dort 70 Menschen. Aronia selbst will sich dazu im Moment nicht öffentlich äußern. Der Verbandsgemeinderat Arzfeld hat gestern Abend in einer öffentlichen Sitzung den Plänen einstimmig zugestimmt. Demnach wird das Unternehmen seine Fläche verdreifachen. Nach Angaben des Bundeskartellamtes haben die Mineralölkonzerne die Steuersenkung gestern weitgehend an die Kunden weitergegeben. Demnach sank der Preis für Benzin und Diesel im Durchschnitt um 13 Cent im Vergleich zum Vortag. Insgesamt gibt es aber eine Steuererleichterung von 17%. Aus Bonn, Franka Bacchus-Schön.
4: Bis zum Jahresende soll dieser Rabatt gelten. Zusätzlich plant die Bundesregierung einen sogenannten Spritpreisdeckel, also einen staatlichen Höchstpreis. Wie genau der aussehen und wann er in Kraft treten soll, ist aber noch unklar. Bei den Preisen an den Tankstellen gab es in den vergangenen Wochen große regionale Unterschiede. Ein Grund dafür war das Niedrigwasser im Rhein. Das hatte im Westen Deutschlands zu Versorgungsproblemen und höheren Preisen geführt. Im Süden sorgte ein größeres Angebot dafür, dass der Preisanstieg nicht so stark ausfiel.
2: Polen führt eine Übergewinnsteuer für Mineralölkonzerne ein. Präsident Nawrocki unterzeichnete das entsprechende Gesetz. Mit den Einnahmen aus der Steuer sollen die Preise für Benzin und Diesel gesenkt werden können. Das Gesetz gilt rückwirkend ab März dieses Jahres. Nach der nun erlassenen Verordnung wird außerdem die Mehrwertsteuer auf Treibstoffe von bisher 23% auf 8% gesenkt. Außerdem gelten eine niedrigere Energiesteuer sowie ein Maximalpreis. Dieser wird täglich vom Energieministerium festgelegt. Das waren die Nachrichten mit Ute Mühlbauer. 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
5: Die graue Suppe von gestern ist weg. Es gibt zwar noch Wolken, aber dazwischen auch blauen Himmel. Und die Sonne begleitet uns auch noch rein ins Feiertagswochenende. Tageshöchsttemperatur heute bei 22 Grad. Bis in die nächste Woche rein geht's genau so weiter.
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5: Hallo Autofahrer, Vorsicht auf der A620 Saarbrücken Richtung Saarlouis. In der Ausfahrt von Gerstweiler ist ein Auto liegen geblieben. In Neunkirchen ist die Irrgartenstraße zwischen Königsbahnstraße und Alleestraße immer noch gesperrt wegen einer Ölspur. Und die neuesten Blitzer. Im Moment A8 Pirmasens Richtung Saarlouis, Höhe Dillingen Süd, A620 Saarlouis Richtung Saarbrücken, Höhe Dreieck Saarbrücken und am Ortsausgang von Niedersaubach in Richtung Lebach.
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5: Das Wetter, das wir gerade haben, ist ziemlich gut für eine Motorradtour, oder? In Fechingen und Fließransbach bedeutet das wieder eine heftige Nervenbelastung für die Anwohner. Sie wohnen jeweils am Ende von einer bekannten Raserstrecke für Motorräder. Damit könnte bald Schluss sein. Wir sprechen drüber ausführlich nach den Wainbirds, Gentleman und Clock Clock. Im Studio ist Katrin Baron. Tach!
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0: Birds Blueprint. Auf geht's ins Wochenende mit SR1. Wettermäßig für Motorradfahrer vielleicht nochmal die Chance, auf die Piste zu gehen. Die Anwohner zwischen Fechingen und Gliesransbach dürften aber froh sein, wenn die Motorradsaison endlich zu Ende ist. Tatjana aus Fechingen hat sich bei uns gemeldet. Sie hält den Lärm auf der Landstraße der L105 einfach nicht mehr aus.
1: Ich weiß nicht, wie oft ich schon fast einen Kopf auf der Motorhaube hängen hatte, weil die dann sich so extrem in die Kurve legen, dass selbst die Knieschoner anfangen zu glühen, also auch wirklich Funken aufweisen.
0: Tatjana muss diese Strecke täglich fahren und hat manchmal auch ihr zweijähriges Kind dabei. Die Anwohner haben deshalb auch schon eine Menge unternommen.
1: Ich weiß von mehreren Anwohnern, eingeschlossen von mir, dass wir regelmäßig die Polizei darüber informieren, dass Rennen gefahren werden. Dann heißt es, wir haben leider keine Kapazität. Wir haben schon beim Uwe Konrad im Büro gesitzt und von der Situation geschildert.
0: Marc-André Grupper aus unserem SR1-Team. Wir haben daraufhin mal nachgefragt bei den Behörden.
2: Ja, zum Beispiel beim Landesbetrieb für Straßenbau. Die haben auch bestätigt, dass es da mehrere Kontrollen gab, wo die Leute teilweise über 130, einmal sogar 185 gefahren
0: so
2: sind.
0: Krass.
2: Das ist 70, ne? Also nur mal zur Erinnerung.
0: Heftig.
2: Die Polizei und das Innenministerium müssen natürlich entscheiden, was für Konsequenzen sie ziehen. Die haben wir auch gefragt. Und die beschäftigen sich auch lange damit. Es wird jetzt auch häufiger kontrolliert. Scheint bisher ja offensichtlich nichts gebracht zu haben. Deshalb wollen die sich jetzt nochmal an einen extra runden Tisch zusammensetzen und prüfen, ob es vielleicht sogar ein Fahrverbot für Motorradfahrer geben könnte auf der Strecke. Problem ist natürlich, wie willst du das kontrollieren? Hat man das Personal? Muss man vielleicht stationäre Blitzer aufstellen? Und geht das? Da werden wir aber wohl erst Ende des Jahres ein Update kriegen.
0: Ist aber ein großes Ärgernis, die L105 zwischen Gliesransbach und Fechingen wegen des Motorradlärms und der Gefahr für die Anwohner. Sobald sich da was Neues tut, hört ihr es natürlich zuerst bei uns.
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Sonnenbrille auf der Nase und DJ Goja hören. Mi Chico. 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Spielt mit, wir freuen uns auf euch.

0: wunderbaren Freitagssound gibt's gleich von Somba. So lässig startet ihr ins Feiertagswochenende rein. Somba mit Undressed in der nächsten halben Stunde auf SR1.
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0: Es ist genau 3:30.
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0: Hier ist für euch Nina Heck.
4: CISPA prüft Bericht im Wirtschaftsausschuss. Die Sitzung im Saarländischen Landtag war streng vertraulich. Der zuständige Staatssekretär Förster deutete danach an, dass Teile des Berichtes künftig veröffentlicht werden könnten. Gewisse Erkenntnisse seien auch für andere Forschungseinrichtungen nützlich. Verdi wirft Galeria-Führung schwere Fehler vor. Die Gewerkschaft sagte, die Eigentümer hätten in den vergangenen Jahren keine nachhaltigen Investitionen getätigt. Verdi fordert, die 12.000 Beschäftigten müssten schnell erfahren, wie es nach der Insolvenzankündigung bei der Warenhauskette weitergeht. Tankrabatt gestern überwiegend weitergegeben. Nach Angaben des Bundeskartellamtes sank der Preis für Benzin und Diesel im Durchschnitt um 13 Cent pro Liter im Vergleich zum Vortag. Insgesamt gibt es aber eine Steuererleichterung von 17 Cent. Drohnenfirma aus der Eifel will deutlich wachsen. Die Firma Aronia stellt Systeme her, die Drohnen erkennen und abwehren können. Nach den Plänen wird die Firma ihre Fläche verdreifachen. Zudem könnten bis zu 150 neue Arbeitsplätze entstehen. 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
0: 21 Grad in Bad Gassen und Sulzbach, 19 Grad in Tholey. Maximal schaffen wir heute 22 Grad. Dazu schon einige Wolken, aber die Sonne kommt immer wieder durch. In den nächsten Tagen bleibt's genauso wie heute. Zuerst wolkig mit Nebel, später Sonne, knapp über 20 Grad.
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0: Hallo Autofahrer, A620 Saarbrücken Richtung Saarlouis. In der Ausfahrt von Gersweiler, Behinderungen, hier ist ein Auto liegen geblieben. Die neuesten Blitzer habt ihr uns gemeldet, kostenlos an die 0800 700 8000. Danke fürs Bescheid geben. Sie stehen auf der A8 Pirmasens Richtung Saarlouis, Höhe Dillingen Süd. A620 Saarlouis Richtung Saarbrücken, Höhe Dreieck Saarbrücken. Und am Ortsausgang von Niedersaubach in Richtung Lebach. Kommt gut sicher an. 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
0: Hallo zusammen. Katrin Maron ist für euch hier und wir spielen gleich um einen Tankgutschein im Wert von 50 Euro in einer neuen Runde. Gib acht. Hüpft in den Lostopf über 0681 2131 und dann spielen wir gleich nach Gracie Abrams und richtig lässig cooler Musik von Somba. Undressed.

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1: Hallo Autofahrer, Vorsicht bitte auf der A620 Saloy Richtung Saarbrücken. Zwischen Ensdorf und Wattgassen steht ein kaputtes Auto auf der rechten Spur. Kommt gut an.
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0: ein wunderschöner Song von Gracie Abrams. Look at my life.
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0: Acht Fragen haben wir für euch. Die Antwort auf die erste Frage ist immer SR1. Danach auf die Frage davor antworten. Das ist schon ein kleines Brett. Dann macht man es am besten so wie Christina Balzert aus Hüttersdorf und hat eine kleine Armee im Schlepptau. Hallo Christina.
3: Hallo.
0: Du bist im Auto unterwegs, aber nicht alleine.
3: Nein, ich habe die drei Kinder dabei.
0: Die sind jetzt hier Unterstützung und helfen hoffentlich richtig dolle mit.
3: Wir versuchen's.
0: Seid ihr vier bereit? Dann legen wir los.
3: Ja, wir könnten starten.
0: Es geht um einen Tankgutschein im Wert von 50 Euro. Toi, toi, toi. Was gehört für dich zu einem perfekten Wochenende?
3: SR1.
0: Korallenriffe können wodurch besser geschützt werden? Sonnenschirme oder flüssigen Lichtschutzfaktor?
3: Zeit mit der Familie.
0: Wie viele Tore hat Deutschland gestern Abend gegen Serbien geschossen?
3: Nein. Sonnenschirme.
0: Wie heißt die Sängerin, die wir vor dieser Spielrunde gehört haben?
4: Zwei.
0: Jawollo! Welches Fortbewegungsmittel soll auf der Strecke zwischen Fechingen und Plies-Ransbach verboten werden?
3: Ja, wie heißt die Sängerin?
0: Ich zähl mal langsam runter.
3: Mariah Carey, keine Ahnung.
0: Oh, schade. Gracie Abrams wär's gewesen. Menno.
3: Alles gut.
0: Aber meinst du, du kriegst jetzt einen festen Knuddler von deinen drei Mäusen?
3: Ja, bestimmt.
0: Sehr gut. Die soll mal ganz laut rufen, Mama ist die Beste. So nämlich. Dann macht euch noch einen schönen Freitagmittag. Viel Spaß im Training und tolle Herbstferien wünschen wir euch.
3: Dankeschön.
0: Tschüss, ihr vier.
3: Tschüss.

0: ihr euren Freitagnachmittag mit uns verbringt. SR1 ist hier mit ganz viel Musik für euren Weg in Richtung Wochenende. Freut euch auf Leonie zusammen mit G-Eazy. Es gibt den perfekten Sound für die Sonne im Saarland von Culture Club. Und ihr hört Baby Wexer. New Religion für euren Freitagnachmittag gleich auf SR1.
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2: Was war wirklich los im CISPA? Warum ist Gründer und Leiter Michael Backes gegangen? Heute hat sich der Wissenschaftsausschuss im Landtag mit diesen Fragen beschäftigt. Bei der Saarbahn soll es bald einen Tarifvertrag für alle Beschäftigten geben. Ist damit die Zeit der Streiks vorbei? Und zwischen Fechingen und Blies-Ransbach toben sich die Motorradfahrer aus. Die Anwohner sind mit ihren Nerven und ihrer Geduld am Ende.
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das nicht schön? Morgen auf dem Samstag keine vollen Supermärkte. Die sind heute schon voll. Hoffentlich kommt ihr schnell durch vor dem langen Wochenende. Esse 1 ist bei euch.

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2: Neuer Galeria-Insolvenzantrag verunsichert Beschäftigte. Tauziehen um Freigabe von Öl- und Dieselreserven und das Wetter hierzulande sonnig und trocken. 16 Uhr. Die angeschlagene Warenhauskette Galeria hat beim Amtsgericht Düsseldorf die Eröffnung eines Insolvenzverfahrens beantragt. Betroffen sind alle 83 Standorte. Auch die Beschäftigten in Saarbrücken wurden darüber informiert, aber es ist unklar, wie die Zukunft aussieht. SR-Reporter Lars Ohlinger berichtet.
3: Für die 140 Mitarbeiter von Galeria in Saarbrücken war es am Morgen ein harter Schlag, als sie über den Insolvenzantrag informiert wurden. Damit hatte wohl niemand gerechnet am einzigen Standort der Warenhauskette im Saarland. Mehr als, dass es einen Insolvenzantrag gibt, wissen die Beschäftigten nach SR-Informationen bisher aber noch nicht. Nun arbeitet der Gesamtbetriebsrat daran, zu erfahren, wie es weitergeht. Wichtig ist dies auch für das Insolvenzgeld, welches die Mitarbeiter eigentlich 3 Monate als Nettolohn von der Arbeitsagentur bekommen. Dazu müssen Geschäftsleitung oder ein Insolvenzverwalter aber Kontakt mit der Agentur aufnehmen.
2: Über die vom Bundesfinanzministerium geplante Zuckersteuer gibt es offenbar Verhandlungen. Regierungssprecher Hille sagte, es werde eine schnelle Einigung angestrebt. Die betroffenen Ministerien seien in guten Gesprächen. Hille betonte, das Kanzleramt habe den Gesetzentwurf des Finanzministeriums nicht gestoppt. Es gebe nur eine übliche Debatte. Vor allem Zuckerproduzenten und Verbände der Getränkewirtschaft kritisieren die Pläne. Wie hoch die zusätzlichen Steuereinnahmen sein werden, ist wichtig für den Bundeshaushalt 2027. Die Angaben dazu unterscheiden sich bisher aber beträchtlich. Die G7-Länder haben über eine mögliche Freigabe von Öl- und Dieselnotreserven gesprochen. Anlass ist eine entsprechende Forderung von US-Präsident Trump an die EU-Länder. Mit der Freigabe solle das Angebot erhöht werden, um dann die Preise senken zu können. Auf Initiative des französischen Präsidenten Macron hat sich heute die G7-Gruppe großer Industriestaaten mit dem Thema befasst. Andreas Meyer-Feist berichtet.
4: Die EU-Länder wollen nun gemeinsam mit den USA, Japan, Kanada und Großbritannien nach einer Lösung suchen. Die G7-Staaten hätten ein Interesse daran, koordiniert vorzugehen, ohne Exportbeschränkungen, erklärte ein Sprecher der französischen Regierung. Frankreich hat derzeit den Vorsitz der G7. Zuvor hatte die EU-Kommission US-Drohungen zurückgewiesen. Das Vertrauen in die Vereinigten Staaten werde dadurch untergraben, warnte eine EU-Sprecherin. Sie reagierte damit auf ein offizielles Schreiben der US-Regierung unter anderem an Brüssel. Sollten die europäischen Staaten ihre Dieselnotreserven nicht freigeben, dann werde auch kein US-Diesel mehr nach Europa geliefert.
2: In diesen Minuten beginnen in Bremen die Feierlichkeiten zum morgigen Tag der Deutschen Einheit. Bis Sonntag findet in der Stadt ein großes Bürgerfest mit Musik, Theater und Diskussionen statt. Außerdem gibt es Informationsstände aller Bundesländer. Auch Institutionen wie der Bundesrat oder das Bundesverfassungsgericht stellen ihre Arbeit vor. In den kommenden Tagen erwartet Bremen mehr als 400.000 Gäste. Bremen ist in diesem Jahr der zentrale Austragungsort der bundesweiten Feierlichkeiten. Im vergangenen Jahr war es das Saarland. Ab Montag soll das Saarbahn-Ersatzkonzept nach Unternehmensangaben um rund 85% gesteigert werden. Demnach soll die Saarbahn im Saarbrücker Innenstadtbereich im 15-Minuten-Takt fahren. Außerdem soll die Linie S1 von morgens früh bis abends 21 Uhr fahren. Die Saarbahn hatte in den vergangenen Wochen 8 Mitarbeiter zu Straßenbahnfahrern ausbilden lassen, um damit auf die zahlreichen GDL-Streiks der Lokführer zu reagieren. Im Saarbrücker Ortsteil Mahlstadt hat am Morgen ein Keller gebrannt. Nach Angaben der Feuerwehr wurden 2 Menschen mit einer Drehleiter gerettet. Bei der Durchsuchung des Hauses sei eine weitere Person im Erdgeschoss gefunden worden. Alle 3 sind wegen Verdachts auf eine Rauchgasvergiftung in Krankenhäuser eingeliefert worden. Zur Schadenshöhe ist noch nichts bekannt. Die Polizei hat die Ermittlungen übernommen. Das waren die Nachrichten mit Ute Mühlbauer. 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
5: Wetter. 22 Grad und einfach goldener Oktober. Es hat sich verbreitet aufgelockert und wir bekommen von der Sonne heute schon noch ordentlich was ab. Genauso wird auch das Wochenende. Es geht morgens neblig und wolkig los, aber dann wird es immer freundlicher bei maximal 23 Grad morgen am Samstag und bis zu 22 Grad am Sonntag.
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5: Gleich 4:05, hallo Autofahrer, A620, Saloy Richtung Saarbrücken. Zwischen Ensdorf und Wattgassen, Behinderungen, hier steht ein kaputtes Auto auf der rechten Spur. In St. Wendel ist die Jahnstraße zwischen Urweiler Straße und Kelsweiler Straße in beiden Richtungen nach einem Unfall gesperrt. Und die neuesten Blitzer stehen auf der A8 Pirmasens Richtung Saloy, Höhe Dillingen Süd, auf der A620 Saloy Richtung Saarbrücken, Höhe Dreieck Saarbrücken und am Ortsausgang von Niedersaubach in Richtung Lebach. Kommt gut ins Wochenende.
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5: Mit Katrin Baron. Hallo zusammen. Busfahren ist ja eigentlich nur gruselig, je nachdem, wer neben euch sitzt. Aber in Brandenburg ist es trotzdem jetzt ganz schön unheimlich. Was da in den Bussen los ist, das hört ihr nach Man at Work und alle Farben.
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0: Bisschen leid, dass ich euch da jetzt mit reinziehe. SR1 ist hier, schönen Freitag. Aber wir befinden uns in einem Konflikt. Seinen Namen darf man doch eigentlich nicht sagen, aber Lord Voldemort hat umgeschult vom Harry Potter Bösewicht zum Bushaltestellenansager. Kein Quatsch. In der Stadt Wittenberge, im Landkreis Prignitz in Brandenburg, hören die Menschen jetzt im Bus die Stimme von Voldemort-Synchronsprecher Udo Schenk.
1: Unser nächster Halt, Wittenberge Bahnhof.
0: Ich sitze nicht im Bus und will trotzdem aussteigen. Oh Gott, die deutsche Stimme von Voldemort ist nämlich in Wittenberge geboren. Die Aktion läuft noch bis Halloween. Gut, dass das wirklich weit weg ist. Stellt euch mal vor, ihr fahrt mit dem Bus durch Hostenbach und hört dann nächster Halt, Grubenstraße.
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0: Monopoly Bright. Ihr strahlt hoffentlich mit der Sonne um die Wette.
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0: Wir werden auch in den nächsten Tagen morgens und am Vormittag noch ein bisschen Geduld brauchen. Die Sonne braucht halt erstmal, bis sie sich durch den Nebel und die Wolken zu uns durchgewühlt hat. Aber SR1-Wettermann Joachim Pütz sagt, das Warten lohnt sich.
2: Und dann haben wir auch morgen einen Mix aus Sonne und Wolken. Nachmittag wird es von Lothringen ein bisschen wolkiger, aber es bleibt weiter trocken. Und das Temperaturniveau weiter sehr hoch für die Jahreszeit. Haben wir morgen 19 Grad im Hochwald bis 23 Grad an der Saar. Und an diesem Wetter ändert sich in den nächsten Tagen auch nicht viel. Der Sonntag ist ein bisschen unsicher. Da könnten so ein paar Tiefausläufer ein bisschen Regen bringen. Aber die neue Woche dann schon wieder herbstliches Wetter, nebliger Beginn, dann viel Oktobergold und weiterhin recht warm.
0: Erst gegen Mitte der Woche wird es ungemütlicher werden.
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0: Raven Lanay. Love Me Not. Es ist Freitagnachmittag. Ihr seid hier, wir sind hier und Wade Dalton auch. In der nächsten halben Stunde singt er uns Go That High.
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0: 16.31 Uhr.
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0: Hier ist für euch Nina Heck.
8: Verdi wirft Galeria-Führung schwere Fehler vor. Die Gewerkschaft sagte, die Eigentümer hätten in den vergangenen Jahren keine nachhaltigen Investitionen getätigt. Von der Insolvenz betroffen ist auch die Galeria-Filiale in Saarbrücken mit 140 Mitarbeitern. Offenbar Verhandlungen über Zuckersteuer. Regierungssprecher Hille erklärte, das Kanzleramt habe den Gesetzentwurf des Finanzministeriums nicht gestoppt. Es werde eine schnelle Einigung angestrebt. Vor allem Zuckerproduzenten und Verbände der Getränkewirtschaft kritisieren die Pläne. CISPA-Prüfbericht im Wirtschaftsausschuss. Die Sitzung im Saarländischen Landtag war streng vertraulich. Der zuständige Staatssekretär Förster deutete danach an, dass Teile des Berichtes künftig veröffentlicht werden könnten. Gewisse Erkenntnisse seien auch für andere Forschungseinrichtungen nützlich. Saarbahn weitet Ersatzkonzept aus. Ab Montag soll das Angebot nach Unternehmensangaben um rund 85% gesteigert werden. Dann fährt die Saarbahn im Saarbrücker Innenstadtbereich im 15-Minuten-Takt. Zudem soll die Linie S1 von morgens früh bis abends 21 Uhr fahren. 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
0: Ruhiges Herbstwetter heute und in den nächsten Tagen. Morgens noch ein bisschen holprig mit Nebel, Wolken und es dauert ein bisschen, bis die Sonne rauskommt. Aber wenn sie dann da ist, bleibt sie auch bei uns heute und in den nächsten Tagen bis Mitte nächster Woche. 21 Grad haben wir gerade in Wallerfangen und Eppelborn, 20 im Mandelbachtal.
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0: Ihr erreicht jederzeit kostenlos die SR1 Verkehrsredaktion über die 0800 700 8000. Da könnt ihr zum Beispiel Blitzer melden, wie die hier. A8 Pirmasens Richtung Saarlouis in Höhe Dillingen Süd. A620 Saarlouis Richtung Saarbrücken, Höhe Dreieck Saarbrücken. Und in Kirkel-Limbach hier am Zollbahnhof. Kommt gut und sicher an auf eurer Fahrt, egal wo es gerade vor euch hingeht. 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
0: Hallo zusammen. Katrin Baron ist für euch hier. Und so ein Tag vorm Feiertag, der fühlt sich manchmal so richtig groß an. Wir feiern das jetzt gemeinsam. Hoffentlich habt ihr morgen frei. Wade Dalton, Go That High.

0: kleines Ratespiel für den Freitagnachmittag. Wer hatte als Markenzeichen früher immer seine Kappe an, kommt aus der Pfalz und hat heute neue Musik rausgebracht? Mark Forster!
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0: Seine Fans lieben halt an ihm, dass er so ein krass positiver Mensch ist. Alles wird gut, sowieso. Er lässt Chöre für uns singen und will sich von uns flashen lassen. Und in seinem neuen Song gibt er dieses Gefühl im Bauch und im Herzen an die ganze Welt weiter. Cool heißt das Lied und das war ganz schnell fertig, verrät Marc.
2: Das ist an einem Tag entstanden. Ich bin ins Studio gegangen und wollte irgendwas machen, was gute Laune macht. Und rausgekommen ist ein Song, der davon handelt, dass ich eine gute Idee finde, wenn wir uns alle gut verstehen würden. Also wenn wir alle cool miteinander sind. Egal wo wir herkommen, egal aus welcher Richtung wir uns gerade bewegen, dass wir uns an einem Tisch treffen und miteinander reden.
0: Kurze Frage, wir sind doch auch cool miteinander, oder? Mhm, dann bin ich beruhigt. Neue Musik für euch, Radiopremiere. Für Cool von Mark Forster auf SR1.

0: Bad und Dangerous in Richtung Feiertagswochenende. Und es wird noch besser, gleich auf SR1. Way Gavi. Er singt uns in voller Länge. Take this heart.
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Dua Lipa, Illusion, für euren späten Freitagnachmittag. Gleich für euch das SR1-Info-Update mit Peter Lieberts. Er freut sich schon auf euch. Und ich wünsche euch einen schönen Freitagabend. Passt auf euch auf. Im Studio war Katrin Baron.

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2: G7 geben Diesel- und Rohölreserven frei. CISPA-Prüfbericht im Wirtschaftsausschuss und das Wetter im Saarland bis in den Abend Sonne und lockere Wolken. 17 Uhr. Angesichts der hohen Spritpreise öffnen die 7 größten westlichen Wirtschaftsnationen, kurz G7, ihre strategischen Ölreserven. Der französische Staatspräsident Macron sagte nach einer Videokonferenz, die Staaten würden bis zu 100 Millionen Barrel Diesel und Rohöl freigeben. Auch US-Präsident Trump bestätigte den Schritt. Er teilte auf seiner Online-Plattform mit, die Staaten würden umgehend damit beginnen. Trump hatte zuvor den Druck auf die europäischen Staaten erhöht, um die Verbraucherpreise zu senken. In den USA sind in einem Monat Zwischenwahlen. In Israel dürfen arabische Parteien nun doch Ende Oktober bei der Parlamentswahl antreten. Das hat das oberste Gericht entschieden. Für SR Info Felicitas von Böselager.
3: Zuvor hatte Israels zentrales Wahlkomitee entschieden, 2 arabische Parteien und 2 Politiker nicht zur Wahl zuzulassen. Das zentrale Wahlkomitee ist ein politisches Gremium, in dem die Koalition von Premierminister Benjamin Netanyahu die Mehrheit hat. Solche Versuche, bestimmte Parteien von der Wahl auszuschließen, gab es in der Vergangenheit immer wieder. Sie wurden regelmäßig vom obersten Gerichtshof gestoppt.
2: Die Wahlkommission hat die rechtsextreme jüdische Partei von Polizeiminister Ben-Gvir nicht von der Wahl ausgeschlossen. Sie verhängte aber eine Geldbuße gegen ihn wegen eines Videos, in dem er einen palästinensischen Häftling mit dem Tode bedroht. Bundesverkehrsminister Bilger hat ein neues Konzept für die Sanierung deutscher Bahnstrecken angekündigt. Der CDU-Politiker sagte der ARD, das bisherige Vorgehen habe sich nicht bewährt. In den vergangenen Monaten hatte die Deutsche Bahn wichtige Bahnstrecken gesperrt, um diese zu reparieren. Als Beispiel nennt Bilger die Bauarbeiten an der Strecke Hamburg-Berlin. Auch unmittelbar nach der Sanierung gab es auf der Verbindung weiter Probleme und Verspätungen. Der Verkehrsminister erklärte weiter, in Kürze einen Vorschlag für ein neues Konzept vorzulegen. Nach dem neuen Insolvenzantrag der Warenhauskette Galeria erhebt die Gewerkschaft Verdi schwere Vorwürfe. Silke Zimmer aus dem Verdi-Bundesvorstand sprach von haarsträubenden Managementfehlern. In den letzten Jahren seien von den Gesellschaftern keine nachhaltigen Investitionen gekommen. Nun müsse schnell geklärt werden, wie es für die 12.000 Beschäftigten weitergehe. Ob sie Insolvenzgeld erhalten werden, ist unklar. Es ist bereits der 4. Insolvenzantrag innerhalb von 6 Jahren. Auch die 140 Mitarbeiter in Saarbrücken sind am Morgen informiert worden. Im Juli hatte das Unternehmen mitgeteilt, dass 33 der 83 Galeria-Filialen auf der Kippe stünden. Der Wissenschaftsausschuss des Saarländischen Landtages hat sich mit den Vorwürfen rund um das Informationssicherheitszentrum CISPA befasst. Die Landesregierung informierte den Ausschuss in einer streng vertraulichen Sitzung über die Ergebnisse des Prüfberichts. Die Ausschussvorsitzende Quinten von der SPD betonte danach, es seien viele Fragen beantwortet worden, aber auch neue aufgetaucht. Zu konkreten Inhalten dürfe sie nichts sagen. Die CDU-Fraktion forderte erneut einen offeneren Umgang mit den CISPA-Prüfergebnissen und eine Aufarbeitung der Rolle des Aufsichtsrats. Vor gut einer Woche hatte Bundesforschungsministerin Beer von gravierenden Mängeln beim CISPA gesprochen. Im Nachgang erfolgte die Trennung von Gründungsdirektor Backes. Die Staatsanwaltschaft in Kaiserslautern hat nach einem tödlichen Messerangriff Mordanklage erhoben. Beschuldigt wird der 41-jährige Ehemann der Toten. Verena Lorsch berichtet.
4: Laut der Staatsanwaltschaft hatte sich der Ehemann schon mit dem Vorsatz auf den Weg gemacht, seine getrennt von ihm lebende Frau töten zu wollen. Weil sie nicht in ihrem Wohnhaus in Linden war, sei er dann zu einem nahegelegenen Spielplatz gefahren und habe sie beobachtet. Als die 37-Jährige den Spielplatz dann mit ihren Kindern verlassen wollte, sei der Ehemann mit einem Cuttermesser auf sie losgegangen. Er soll ihr in die Kehle und daraufhin sich selbst in den Hals geschnitten haben. Die Frau starb noch vor Ort an ihren Verletzungen.
2: Das waren die Nachrichten mit Ute Mühlbauer. 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
5: Ja, nach der Dusche gestern ist der Herbst wieder sonniger geworden. In der kommenden Nacht örtlich nebulös, morgen am Einheitsfeiertag freundlich. Wenn der Dunst dann abgezogen ist, ein paar harmlose Wolken treiben sich auch über Saar und Mosel herum. Die Tageshöchsttemperaturen morgen steigen auf 19 bis 23 Grad, am Sonntag dann ähnlich warm.
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5: In St. Wendel ist die Jahnstraße zwischen Urweiler Straße und Kelzweiler Straße nach einem Unfall gesperrt. Blitzer für euch auf der A8 Pirmasens Richtung Saarlouis in Höhe Dillingen Süd, auf der A620 Saarlouis Richtung Saarbrücken in Höhe Dreieck Saarbrücken und in Kirchen-Limbach am Zollbahnhof. 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
5: Am Freitag mit Peter Liebertz. Schön, dass ihr uns reingedreht habt. Ja, immer mehr Minderjährige verbreiten Nacktfotos im Netz, auch im Saarland. Darunter sogar auffallend viele Kinder unter 14 Jahren. Was betroffene Eltern in so einem Fall tun können, auch das hört ihr gleich hier bei uns.
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0: Musik von No Doubt hier auf S1 mit Don't Speak. Wer Kinderpornografie verbreitet und dann vor Gericht landet, der muss mit mehreren Jahren Gefängnis rechnen. Auch Minderjährige können ja belangt werden, wenn sie etwa Nacktfotos von Freunden oder Freundinnen verbreiten. Mit dem Handy geht das ja ziemlich leicht und auch sehr schnell. Solche Fälle nehmen auch hier bei uns im Saarland zu. Beispiele hat Sandra Schick.
1: Ein KI-generierter Sticker von einem nackten Jungen in der WhatsApp-Klassengruppe. Das oben ohne Bild der Ex-Freundin, dem besten Kumpel auf Snapchat zugeschickt. Laut Polizei gab es im vergangenen Jahr 215 Tatverdächtige unter 18 Jahren, die Kinderpornografie bekommen, selbst hergestellt oder verteilt haben. 82 Tatverdächtige waren sogar jünger als 14 Jahre. Besonders Jugendlichen ab 14 drohen harte Strafen, sagt die Polizei. Eltern müssten energischer durchgreifen. Häufig hätten Kinder die alleinige Kontrolle über ihr Handy und die Eltern oft gar keinen Überblick mehr, was der Nachwuchs im Internet so treibe.
0: Was solche Fotos aber bei Betroffenen auslösen kann, das erklärt uns Eva Möhler. Sie ist Kinder- und Jugendpsychiaterin am Uniklinikum im Saarland.
2: Das macht natürlich auch einen tiefen Vertrauensbruch. Diese Kontrolle, die einem entglitten ist, dann aber natürlich auch Scham, Schuld, vielleicht bin ich ja selber schuld, Demütigung, dann natürlich auch einige sagen, ich traue mich nicht mehr in die Schule, ich gehe da nicht mehr hin, weil die Demütigung so groß ist. Das ist sehr unterschiedlich, wie das verarbeitet wird, aber natürlich ein Vertrauensbruch ist es auf jeden Fall für alle.
0: Wenn Eltern aber jetzt nun merken, dass ihr Kind Nacktfotos im Netz verbreitet, dann vor allem mit denen drüber reden.
2: Bleiben Sie mit Ihren Kindern im Gespräch. Ich glaube nicht, dass es gut ist, wenn man dann, wenn die über 14 sind, wenn man jeden Chat kontrolliert. Das wäre auch wieder irgendwo intrusiv. Die müssen ja auch mal eine eigene Identität entwickeln. Aber man sollte mit ihnen im Gespräch sein und da versuchen, ihnen auch ein bisschen Mentalisierung für die anderen Menschen zu vermitteln. Also wie geht es jemand anderem, wenn ich den so bloßstelle?
0: Und die Jugendpsychiaterin forderte im SR-Interview zudem ein Handyverbot für Kids unter 14 Jahren.
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0: Hier ist S1. Ja, was ist denn da wieder los? Ist der Laden noch zu retten? Wieder bangen tausende Beschäftigte um ihren Job, viele auch in Saarbrücken, hier bei uns bei Karstadt. Der Grund? Die Warenhauskette Galeria hat Insolvenz angemeldet.
1: Ich meine, jetzt fehlt ja der Kaufhof schon und dann soll der Karstadt noch weg. Also natürlich wird dann was fehlen, auf jeden Fall.
2: Das ist eine Katastrophe hier. Ich meine, wenn Sie die Leerstände hier sehen, in der Fürstenstraße, am Markt und in der Karstadtblock, auch noch leer ist, Stadt ist tot.
0: Es ist bereits die vierte Insolvenz in nur 6 Jahren. Diese Sprecherin von der Gewerkschaft Verdi verlangt nun Klarheit.
3: Weil das, glaube ich, ist das Wichtigste, weil die Situation für die Beschäftigten macht einfach ungeheuer viel Angst und gibt viel Unsicherheit. Daran kann niemand ein Interesse haben.
0: Sprechen wir drüber mit Jörg Marksteiner. Du verfolgst den Niedergang schon seit Jahren. Der Laden kommt einfach nicht zur Ruhe.
4: Seit dem Frühjahr ist schon bekannt, dass es neue Probleme gibt. Damals hatten einzelne Vermieter über ausbleibende Zahlungen geklagt. Dann wurden auch Mietstundungen vereinbart bis Herbst. Und im Sommer hatte Galeria dann einen Übergangskredit von 160 Millionen Euro erhalten, der eigentlich nochmal für etwas Spielraum sorgen sollte. Aber das hat alles offenbar nicht ausgereicht. Und ein naheliegender Grund ist natürlich, dass die Umsätze in den Häusern möglicherweise einfach viel niedriger waren als kalkuliert, sodass die Warenhauskette am Ende einfach nicht mehr zahlungsfähig war.
0: Bundesweit arbeiten hier noch 12.000 Menschen in 83 Galeria-Geschäften. Die bleiben auch erstmal geöffnet. Wie könnte es denn weitergehen nun in dieser Insolvenz?
4: Ja, ich denke, der Insolvenzverwalter muss jetzt sehr schnell schauen, ob es nochmal einen kleineren Kern von zum Beispiel 30, 40, 50 Häusern gibt, wo man sagt, die sind überlebensfähig. Nur klappt das auch mit einer größeren Kette wie Galeria? Das ist eben die große Frage. Und da wird auch eine Rolle spielen, ob es vielleicht nochmal einen strategischen Investor gibt, der bereit ist, Geld in dieses Geschäftsmodell zu investieren. Ansonsten, nach 4 Insolvenzen in jetzt 6 Jahren, kann man natürlich auch die Frage stellen, ob diesmal womöglich sogar die Zerschlagung oder das endgültige ausdroht.
0: Und die Gewerkschaft Verdi wirft den Eigentümern vor, dass sie nicht nachhaltig investiert haben und spricht von Managementfehlern.
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1: Ja, und Popcorn nicht vergessen. Jetzt haben wir genau 17:30, halb sechs.
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2: G7 öffnen strategische Ölreserven. Laut Frankreichs Präsident Macron werden die Staaten bis zu 100 Millionen Barrel Diesel und Rohöl freigeben. US-Präsident Trump bestätigte den Schritt. Er hatte zuvor den Druck erhöht, um die Verbraucherpreise zu senken. In einem Monat sind in den USA Zwischenwahlen. Arabische Parteien zu israelischen Wahlen zugelassen. Das hat das oberste Gericht geurteilt. Damit kippte es eine Entscheidung der Wahlkommission. Mehrere der rechtskonservativen Regierungsparteien hatten sich für einen Ausschluss der arabischen Parteien stark gemacht. Neues Konzept für Bahnsanierung angekündigt. Bundesverkehrsminister Bilger sagte, das bisherige Vorgehen habe sich nicht bewährt. In den vergangenen Monaten hatte die Deutsche Bahn wichtige Bahnstrecken gesperrt, um diese zu reparieren. Auch danach traten weiter Probleme auf. Verdi wirft Galeria-Führung schwere Fehler vor. Die Gewerkschaft sagte, die Eigentümer hätten in den vergangenen Jahren keine nachhaltigen Investitionen getätigt. Von der Insolvenz betroffen ist auch die Galeria-Filiale in Saarbrücken mit 140 Mitarbeitern. 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
1: In der kommenden Nacht, da ist es trocken, örtlich zieht ein bisschen Nebel auf. Morgen am Einheitsfeiertag dann freundlich, wenn der Dunst dann weg ist. Auch dann sind noch ein paar harmlose Wolken unterwegs, doch es bleibt trocken. Die Tageshöchsttemperaturen morgen steigen auf 19 bis 23 Grad. Am Sonntag dann ähnlich warm, aber ein bisschen unbeständiger. Dann können schon mal ein paar Tropfen runterkommen.
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1: Staus aber keine, dafür aber ein paar Blitzer. Auf der A8 Pirmasens Richtung Saarlouis in Höhe Dillingen Süd. Auf der A620 Saarlouis Richtung Saarbrücken in Höhe Dreieck Saarbrücken. Am Ortsausgang Niedersaubach in Richtung Lebach. 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
1: Spitzenforschung im Saarland, ein Aushängeschild. Doch seit Monaten gibt es Streit im CISPA, dem Helmholtz-Zentrum für Informationssicherheit in Saarbrücken. Es geht um den Abfluss von Daten nach China. Heute wurde im Saarlandtag ein Prüfbericht vorgelegt. Wie die Politik damit umgeht, das hört ihr gleich hier bei uns.
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0: Wir bewegen uns flott Richtung Feierabend mit Alex Warren und Emerald Eyes. Das CISPA an der Saarbrücker Uni ist ja schon seit Monaten in den Schlagzeilen. Es gibt den Verdacht, dass wichtige Ergebnisse aus der Forschungsarbeit des Helmholtz-Zentrums nach China abgeflossen sein könnten. Zudem soll die Sicherung der Ergebnisse alles andere als gut gewesen sein. Das hat eine unabhängige Gesellschaft jetzt geprüft und mit deren Bericht hat sich heute der Wissenschaftsausschuss im Saarlandtag beschäftigt. Aber alles Top Secret, sagt unser Reporter Niklas Resch.
1: Die Landesregierung brachte den 400-seitigen Prüfbericht in verschlossenen Alukisten mit, die erst im Raum geöffnet wurden. Über 4 Stunden lang wurden die Abgeordneten dann informiert und mussten dabei die Handys ausschalten.
0: Deswegen musste Niklas auch draußen bleiben, konnte auch danach von der Ausschussvorsitzenden Sandra Quinten von der SPD nicht viel erfahren.
2: Es sind Fragen beantwortet worden, aber natürlich auch noch Fragen aufgeworfen worden. Also VS vertraulich eingestuft, von daher darf ich Ihnen über die Inhalte dieser Sitzung keine Auskunft geben.
0: Genauso wenig gab es natürlich von der CDU, aber immerhin Staatssekretär Wolfgang Förster denkt laut darüber nach, dass wenigstens Teile des Berichts doch noch öffentlich gemacht werden könnten, weil
3: einzelne Elemente definitiv auch Auswirkungen haben werden auf den Umgang mit Forschungssicherheit bei anderen Forschungsinstituten genauso. Insofern wäre der Nutzen für die gesamte Wissenschaftslandschaft auf jeden Fall gegeben, wenn man die Schlussfolgerungen, die sich daraus ergeben, auch publik machen würde.
0: Und der CISPA-Geschäftsführer Kevin Streit wäre wohl auch froh, wenn er den Bericht endlich lesen dürfte, denn er soll die Erkenntnisse aus dem Bericht nutzen, um das Forschungszentrum halt umzubauen. Aber heute jedenfalls blieben die Alukisten auch für ihn verschlossen. Da soll mir einer sagen, da wäre nichts sicher. 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

0: With a broken heart, hier auf S1. Der Deo-Roller durfte diesen Sommer wohl häufiger ausgepackt worden sein. Denn es war hier in Westeuropa der schweißtreibendste seit Beginn der Wetteraufzeichnung. Das hören wir vom Klimadienst der EU, Copernicus. Ja, es fiel zu wenig Regen. Die Folge konnten wir überall sehen. Trockene Landschaften, wenig Wasser in Bächen, Flüssen und Seen. Katrin Schmidt in Brüssel. Dürre also in vielen Regionen.
1: 52% des Kontinents waren demnach zeitweise starkem Hitzestress ausgesetzt. So viel wie noch nie. Und das heißt, gefühlte Temperaturen über 38 Grad mit starken Risiken für die Gesundheit. Gleichzeitig gab es große Trockenheit. Flüsse wie Rhein oder Donau hatten so wenig Wasser wie seit Jahrzehnten nicht mehr. Und dazu kamen dann die heftigen Waldbrände, vor allem in Spanien und Frankreich. Und noch ungewöhnlich warme Meere, die Hitze eigentlich noch verstärkt haben. Also kurz und knapp, die Experten sprechen von mehreren Klimaextremen, die sich in diesem Sommer in Europa überlagert haben und deshalb besonders spürbare Folgen hatten für Gesundheit, Umwelt und Wirtschaft.
0: Die Durchschnittstemperatur, die lag bei knapp 22 Grad. Das sind 2,5 Grad über dem Vergleichswert der Jahre 1991 bis 2020. Und wie wird's in den kommenden Jahren? Hier ein kurzer Ausblick von Andreas Becker. Er arbeitet für den Deutschen Wetterdienst.
2: Ja, man kann letztendlich sagen, in der Rückschau ist dieser Sommer exorbitant. In der Vorschau wird er wahrscheinlich eher gewöhnlich sein. Und wenn wir beim Klimaschutz nicht erfolgreich sind, wird es vielleicht sogar eines Tages ein eher kühler Sommer sein.
0: Extreme Hitzewellen in unseren Breiten. Der Deo-Roller alleine kann da nicht helfen.
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Das war das Info-Update mit Peter Lieberts. Morgen dann Feiertag, Tag der Deutschen Einheit. Seid brav, habt euch lieb, fallt übereinander her. Na, Ina muss noch ein bisschen warten. Gleich

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2: G7 geben strategische Ölreserven frei. Galeria stellt Insolvenzantrag und das Wetter im Saarland. Mix aus Sonne und Wolken bis zu 22 Grad. 18 Uhr. Angesichts der hohen Spritpreise öffnen die 7 größten westlichen Wirtschaftsnationen, kurz G7, ihre strategischen Ölreserven. Das hat Frankreichs Präsident Macron nach einer Videokonferenz mit den Staats- und Regierungschefs angekündigt. Demnach geben sie innerhalb von 4 Monaten insgesamt 100 Millionen Barrel Diesel und Rohöl frei. Kai Rienecker für SR Info.
3: Die Internationale Energieagentur in Paris werde die globale Freigabe koordinieren. Gleichzeitig seien die G7-Staaten bereit, keinerlei restriktive Maßnahmen bei Öl- und Energieprodukten einzuleiten. Das würde bedeuten, dass die USA ihrerseits auf einen Exportstopp für Diesel verzichten. Die US-Regierung hatte damit gedroht, falls die Europäer keine Dieselreserven auf den Markt brächten. Inzwischen erklärte US-Präsident Trump, Europa habe zugestimmt, eine gewaltige Menge seiner Dieselreserven freizugeben. Wie hoch der europäische Anteil an den nun zugesagten Dieselkontingenten genau ist, wurde vom französischen G7-Vorsitz nicht mitgeteilt. Deutschland hatte sich zuletzt gegen eine Freigabe von Dieselkontingenten ausgesprochen.
2: In Spanien ist die Linkskoalition mit einem Maßnahmenpaket zur Bekämpfung der Wohnungsnot im Parlament gescheitert. Sie wollte unter anderem Zwangsräumungen in sozialen Notlagen bis 2030 aussetzen. Bei der Abstimmung darüber bekamen die Vorhaben keine Mehrheit. In Spanien gibt es seit Tagen Proteste gegen die hohen Mieten und den Wohnungsmangel. Anlass war die Zwangsräumung einer 87-jährigen Rentnerin. Nach Verhandlungen darf sie aber wieder in ihre Wohnung zurückkehren. Die angeschlagene Warenhauskette Galeria hat beim Amtsgericht Düsseldorf die Eröffnung eines weiteren Insolvenzverfahrens beantragt. Betroffen sind alle 83 Standorte. Auch die Beschäftigten in Saarbrücken wurden darüber informiert. Es ist unklar, wie die Zukunft aussieht. SR-Reporter Lars Ohlinger.
4: Für die 140 Mitarbeiter von Galeria in Saarbrücken war es am Morgen ein harter Schlag, als sie über den Insolvenzantrag informiert wurden. Damit hatte wohl niemand gerechnet am einzigen Standort der Warenhauskette im Saarland. Mehr als dass es einen Insolvenzantrag gibt, wissen die Beschäftigten nach SR-Informationen bisher aber noch nicht. Nun arbeitet der Gesamtbetriebsrat daran, zu erfahren, wie es weitergeht. Wichtig ist dies auch für das Insolvenzgeld, welches die Mitarbeiter eigentlich 3 Monate als Nettolohn von der Arbeitsagentur bekommen. Dazu müssen Geschäftsleitung oder ein Insolvenzverwalter aber Kontakt mit der Agentur aufnehmen.
2: Der ehemalige Bundeskanzler Schröder soll künftig im Aufsichtsrat bei Globus in Russland sitzen. Das hat die Betreibergesellschaft der russischen Supermarktkette Hyperglobus mitgeteilt. Schröder soll demnach die strategische Entwicklung des Unternehmens unterstützen. Das russische Geschäft war im vergangenen Jahr aus der deutschen Globus Holding mit Sitz in St. Wendel ausgegliedert worden. Die russischen Märkte sind rechtlich und operativ vollständig unabhängig. Über die vom Bundesfinanzministerium geplante Zuckersteuer gibt es offenbar Verhandlungen. Regierungssprecher Hille sagte, es werde eine schnelle Einigung angestrebt. Die betroffenen Ministerien seien in guten Gesprächen. Hille betonte, das Kanzleramt habe den Gesetzentwurf des Finanzministeriums nicht gestoppt. Es gebe nur die übliche Debatte. Vor allem Zuckerproduzenten und Verbände der Getränkewirtschaft kritisieren die Pläne. Wie hoch die zusätzlichen Steuereinnahmen sein werden, ist wichtig für den Bundeshaushalt 2027. Die Angaben dazu unterscheiden sich bisher beträchtlich. Und das waren die Nachrichten mit Daniel Magar. 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
1: In Nooswendel aktuell 19 Grad, in Altsaarbrücken haben wir 20. Locker bewölkt geht's heute durch den Abend und auch durch die Nacht bei 0 Grad. Örtlich bildet sich in der zweiten Nachthälfte Nebel. Morgen früh hält sich der Nebel auch noch hartnäckig. Sobald er sich verzogen hat, gibt's Sonne satt. Gegen Abend dann mehr Wolken und es bleibt trocken bei 23 Grad.
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1: Die aktuellsten Blitzer heute Abend auf der A8 Pirmasens Richtung Saarlouis in Höhe Dillingen Süd, auf der A620 Saarlouis Richtung Saarbrücken in Höhe Dreieck Saarbrücken und am Ortsausgang von Niedersaubach in Richtung Lebach. 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
1: Wir verbringen zusammen den Freitagabend jetzt mit so einer lässigen Nummer. Ja, da könnt ihr einfach mal das Fenster so ein bisschen runterkurbeln und dann jede grüne Welle mitnehmen. Mit Tampa City und Self Aware jetzt. Naina Singh ist hier für euch im Studio. Hallo.
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0: SR1 ist hier gleich mit Olly Murs, Heart Skips a Beat, und vielleicht sucht ihr gerade schon eure schönste Lederhose raus und das schönste Dirndl und geht nachher zum Saarbrücker Oktoberfest. Viel Spaß beim Fertigmachen euch an diesem Freitagabend in Afterwork. Und beim Saarbrücker Oktoberfest gibt's ja hier und auch mal ein Feuerwerk, ne? Und um die Laute, die wir da so von uns geben, darum geht's jetzt.
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3: Zu einem guten Herbstvolksfest gehört ein gutes Feuerwerk, und da ruft das Publikum dann viele verschiedene Vokale. Geht los mit den ersten Raketen. Dann kommt so Goldregenzeug. Dann ein beeindruckendes Crescendo. Und dann riecht es stark nach Schwefel. Und ein paar rufen natürlich auch:
4: Pyrotechnik ist doch kein Verbrechen.
3: Allerdings gibt's verdammt wenige, die auch wirklich auf das Feuerwerk schauen, denn die meisten schauen aufs Smartphone und filmen alles. Und ich bin mir ziemlich sicher, dass niemals auch nur ein einziger Mensch gesagt hat:
5: Komm, wir setzen uns jetzt mal auf die Couch und schauen uns nochmal in Ruhe gemeinsam auf meinem Handy das ganze Feuerwerk an.
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1: Ja, das ist die Frage, die Sportfreunde Stiller stellen. Richtig cooler Song hier heute Abend. Und wir gucken mal rüber auf die Straßen. Vorsicht auf der A8 Pirmasens Richtung Saarlouis zwischen Nalbach und Dillingen Süd. Hier in beiden Richtungen Gefahr durch Personen auf der Fahrbahn. Kommt alle gut und sicher ans Ziel. Jetzt mit der neuen Single von Victoria West, Black Cat. Ja, es ist ja so Oktober, ne? So langsam können wir die Kürbisse und die schwarzen Katzen als Deko wieder rausstellen, ne? Bald ist ja auch Halloween, passt ja auch so ein bisschen.

0: Wir trotzen der Müdigkeit, wenn ihr total K.O. seid. Wir starten zusammen ins Wochenende auf SR1. In der nächsten halben Stunde mit Mr. Big und vorher Sombra. My body isn't ready. Euch einen schönen Feierabend mit Afterwork. Gleich geht's hier weiter.
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0: Morgen hält sich zäher Nebel. Tagsüber geht's rauf bei den Temperaturen auf satte 23 Grad. Viel Sonne. Und gegen Abend nehmen wir so ein paar Wolken mit. Aber es bleibt weiterhin trocken.
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0: Die neuesten Blitzer am Ortsausgang von Niedersaubach in Richtung Lebach. Auf der A8 Pirmasens Richtung Saarlouis in Höhe Dillingen Süd stehen sie. Und auf der A620 Saarlouis Richtung Saarbrücken in Höhe Dreieck Saarbrücken. Alle Blitzer lest und hört ihr bei SR1 in der ARD Sounds App. Und wenn ihr noch mehr Blitzer, Staus oder Unfälle für uns habt, 0800 700 8000. Oh, jetzt geht's hier weiter. Nee, tut's nicht, aber jetzt.
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0: Mhm. Morgen rocken wir zusammen mit den Fanta 4 hier bei uns durch den Abend. Wann genau ihr Radio anschalten solltet, das klären wir in gut 7 Minuten. So, jetzt geht's hier los. Naina, sing es für euch im Studio. Mein Pult möchte nicht, wie ich will, aber jetzt. Hoffentlich.
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my body isn't ready, nachdem mein Puls sich gedacht hat, oh, ich gehe schon mal ins Wochenende, sind wir jetzt auch wieder hier auf SR1. Schön, dass ihr immer noch dabei seid. Samstagabend zum Tag der Deutschen Einheit, da wird sowas von gerockt und zwar mit diesen Herrschaften hier. Die deutscheste Einheit in Pop, die Abendshow, die Fanta 4 gehen live steil mit uns am Samstagabend ab 19.30 Uhr hier auf SR1. 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Nelly Furtado, die gibt's jetzt zusammen mit Timbaland. Und Say It Right, euch einen schönen Feierabend in Afterwork.

0: ernstere Töne. Schlagen wir gleich an mit den Toten Hosen. Gesellschaftskritisch sind sie unterwegs. Im Song Was ist mit uns los, den hört ihr gleich hier auf SR1. Kommt gut durch den Feierabend.
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I need to know. Mark Anthony versüßt uns den Abend. Ein bisschen Latin Sound hier auf SR1. Sabrina Carpenter macht nahtlos weiter mit Manchild. Euch einen schönen Abend mit Afterwork.

0: Sabrina Carpenter mit Manchild hier auf SR1. Alles Wichtige aus Deutschland, der Welt und dem Saarland gibt's jetzt.
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2: Verkehrsminister Bilger erhöht Druck auf Bahn. Schröder im russischen Globus-Aufsichtsrat und das Wetter im Saarland in der Nacht locker bewölkt, Tiefstwerte bis 8 Grad. 19 Uhr. Bundesverkehrsminister Bilger hat ein neues Konzept für die Sanierung deutscher Bahnstrecken angekündigt. Der CDU-Politiker sagte der ARD, das bisherige Vorgehen habe sich nicht bewährt. Die Korridorsanierungen seien eine gute Idee, zwar gäbe es große Belastungen für Pendler und den Güterverkehr, es sei jedoch versprochen worden, dass es danach besser laufe. Weiter sagte er,
3: dieses Versprechen wurde zu oft nicht eingehalten. Also beispielsweise auf der Strecke Hamburg-Berlin gab es danach eine Pünktlichkeit von 25%. Und da muss man erkennen, dass das Konzept so nicht funktioniert hat. Deswegen sind wir da intensiv im Gespräch mit der Bahn dazu, ein neues Konzept aufzustellen. Also auch weiterhin soll es Korridorsanierung geben. Aber wir müssen sicherstellen, dass es danach dann auch wirklich funktioniert.
2: Bundesaußenminister Badepfuhl begrüßt die Entscheidung der G7-Staaten, angesichts der steigenden Spritpreise die strategischen Ölreserven freizugeben. Wie der CDU-Politiker bei einem Treffen mit seinem slowenischen Amtskollegen Kaiser mitteilte, hat Deutschland von Anfang an auf eine einvernehmliche Regelung im G7-Rahmen gesetzt. Auf den ersten Blick habe auch die Europäische Union dabei ihre Interessen wahren können. Die G7-Staaten hatten mitgeteilt, dass ab sofort 100 Millionen Barrel Diesel und Rohöl über 4 Monate lang freigegeben werden sollten. Der ehemalige Bundeskanzler Schröder ist in den Aufsichtsrat von Globus in Russland gewählt worden. Wie das saarländische Unternehmen dem SR bestätigte, soll Schröder die strategische Entwicklung von Hyperglobus begleiten. Er werde an der allgemeinen Leitung mitwirken. SR-Reporterin Sabine Neu.
4: Wie es in einer Pressemitteilung heißt, setzt der frühere Unternehmenschef von Globus Deutschland, Thomas Bruch, auf die langjährige Erfahrung von Gerhard Schröder im politischen und wirtschaftlichen Leben Russlands. Damit werde es dem Unternehmen möglich, unter den aktuellen Bedingungen konstruktive Lösungen zu finden. Thomas Bruch sei Gesellschafter der Hyperglobus, seit dem 1. Januar 25 sei das Russlandgeschäft rechtlich und operativ unabhängig von der deutschen Globus Holding. Die Lebensmittelkette Hyperglobus betreibt in Russland mehr als 20 Supermärkte.
2: Nach dem neuen Insolvenzantrag der Warenhauskette Galeria erhebt die Gewerkschaft Verdi schwere Vorwürfe. Der Bundesvorstand sprach von haarsträubenden Managementfehlern. In den vergangenen Jahren seien von den Gesellschaftern keine nachhaltigen Investitionen gekommen. Es müsse schnell geklärt werden, wie es für die 12.000 Beschäftigten weitergehe. Ob sie Insolvenzgeld erhalten, ist unklar. Es ist der 4. Insolvenzantrag von Galeria innerhalb von 6 Jahren. Auch die 140 Mitarbeiter in Saarbrücken wurden am Morgen informiert. Im Juli hatte das Unternehmen mitgeteilt, dass 33 der 83 Galeria-Filialen auf der Kippe stünden. Die Wintersportverbände in Deutschland erhalten im kommenden Jahr rund 30 Millionen Euro Fördergelder vom Bund. Das hat das Bundeskanzleramt mitgeteilt. Gefördert werden demnach die Sportarten und Disziplinen, in denen Deutschland die größten Erfolgschancen bei den Olympischen Winterspielen 2030 hat. Laut Sportstaatsminister Raue ist das Ziel, unter die Top 3 im Medaillenspiegel zu kommen. Knapp die Hälfte des Geldes soll nach seinen Angaben in das Trainerpersonal fließen. Weitere Förderung erhalten die einzelnen Verbände und die Sportwissenschaft, zum Beispiel das Institut für Forschung und Entwicklung von Sportgeräten in Berlin. Und das waren die Nachrichten mit Daniel Magar. 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
0: In Völklingen 18 Grad, in Elversberg haben wir 17 Grad. Die Nacht verläuft fast wolkenlos bis zur zweiten Nachthälfte. Ab da zieht mehr Nebel durch. Es geht runter auf 8 Grad, also recht kalt. Stellenweise zieht dichter Nebel durch, bis morgen früh dann auch, so bis morgen Vormittag. Viel Sonne schiebt sich dann immer wieder rein und Wolken auch tagsüber bei 23 Grad.
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0: Geblitzt werdet ihr auf der A620 Saarlouis Richtung Saarbrücken in Höhe Dreieck Saarbrücken, auf der A8 Pirmasens Richtung Saarlouis in Höhe Dillingen Süd und am Ortsausgang Niedersaubach in Richtung Lebach. 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
0: Sting, der wird heute 75 und Füße stillhalten ist bei ihm eben einfach nicht so. Kann er einfach nicht. Er ist ja auch eine richtige Musiklegende und muss immer ackern. In gut 10 Minuten feiern wir ihn für seinen Geburtstag heute und auch sonst natürlich. Naina Sing ist hier für euch im Studio. Schönen Abend.
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0: Miles Smith hier heute Abend in Afterwork und wir sagen Happy Birthday zu Sting. Der wird 75, so rum. Er ist so ein lässiger Typ, oder? Immer noch, auch im hohen Alter. Aus London für SR1, Franziska Hoppen. Sting, der hat ja so richtig die Musikwelt geprägt, sowohl als Bassist als auch als Sänger. Und ja, von The Police, ne, da hat er angefangen. Und dann ging es ja auch solo recht schnell für ihn weiter und er hat eine richtige Weltkarriere hingelegt. Heute an seinem Geburtstag hat er nicht vor, die Beine hochzulegen. Er arbeitet nämlich, der gute Sting.
1: Und zwar wird er auf der Bühne stehen im Londoner West End für sein Musical The Last Ship. Das hat autobiografische Elemente, also es geht um einen Mann, der aus einer Werftarbeitergemeinde kommt, so wie Sting auch, und raus will in die weite Welt und dann nach vielen Jahren zurückkehrt. Das heißt, ich kann mir vorstellen, dass er da auch mit Leidenschaft auf der Bühne stehen wird und danach könnte es sein, dass er schon wieder die Koffer packt, denn am 5. Oktober beginnt seine nächste Tournee Sting 3.0 in Vancouver.
0: Wahnsinn, wirklich. In der Rente könnte er sich ja auch mal so ein bisschen gut

0: gehen lassen, aber ruhig ist halt einfach nicht so seins.
1: Ja, Sting sagt ja von sich selbst, dass er gar nicht anders könne, als zu arbeiten. Das sei ihm quasi in die Wiege gelegt worden und diese Fähigkeit, still zu sitzen, die habe er einfach noch nicht gelernt. Also an Rente ist da anscheinend auch mit 75 noch nicht zu denken. Er hat ja auch mal erzählt, dass er sich sehr bewusst gesund ernährt, wenig Fleisch, Milch, Zucker und wenig verarbeitete Lebensmittel, dass er auch Yoga mache und sich dehne. Also er versucht anscheinend fit zu bleiben und wer weiß, was da noch kommt. Er meinte nämlich auch mal, my modest ist Surprise, also seine Methode sei die Überraschung.
0: Da sind wir doch sowas von gespannt, ne? Wir sagen Happy Birthday Sting heute Abend. Und jetzt zur Feier des Tages. Um Sting so ein bisschen zu feiern, gibt's auch mal Kamerad. Der feiert den mit Sicherheit auf mit der neuen Single Love is Sober. Hier für euch, für euren Feierabend.

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0: Dua Lipa singt in der nächsten halben Stunde für uns. Und vorher feiern wir unser Zuhause so richtig. Da können wir uns entspannen, runterkommen nach einem stressigen Arbeitstag. Und Max Giesinger gibt's gleich mit zu Hause. Ich hoffe immer nur weiter, mein Herz sagt, das ist die beste Musik für Saarland. Für euren Feierabend, alles gleich.
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0: Plant doch schon mal den Feiertagsausflug für morgen, vielleicht zusammen mit der Family am Küchentisch. Wir sind bei euch. Zuerst starten wir mit Nebel in den Tag. Im späteren Verlauf viel Sonne bei bis zu 23 Grad. Harmlose Wolken ziehen auch durch und es bleibt durchweg trocken.
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0: Aktuelle Blitzer auf der A8 Pirmasens Richtung Saarlouis in Höhe Dillingen Süd, auf der A620 Saarlouis Richtung Saarbrücken in Höhe Dreieck Saarbrücken und am Ortsausgang von Niedersaubach in Richtung Lebach. Alle Blitzer lest und hört ihr bei SR1 in der ARD Sounds App. Und falls ihr noch mehr habt, was dringend rein muss, 0800 700 8000.
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0: Kleiner Reminder, ja, der Kollege Peter Lieberts hat es vorhin auch vergessen. Morgen ist Feiertag, Tag der Deutschen Einheit. Einkaufen müsst ihr jetzt noch ratzfatz. In anderen Ländern, wenn alles zu hat, wird der Feiertag einfach nachgeholt. Sprechen wir gleich drüber nach zwei Songs. Naina singt es hier für euch im Studio. Hello.
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0: Der Freitagabend mit der neuen Single von Clocklock, Skeletons, hier in Afterwork. Schön, dass ihr dabei seid. Morgen ist Samstag, ja nicht irgendein Samstag, es ist Tag der Deutschen Einheit, heißt Feiertag. Darüber freuen sich alle, die im Einzelhandel arbeiten. Aber wenn ihr morgen noch schnell was einkaufen gehen wolltet, na, dann macht ihr eher lange Gesichter. Sabrina Fritz für SR1. In vielen Ländern ist das vollkommen wurscht, ne? Da holen die den Feiertag einfach nach.
1: In Belgien zum Beispiel, da muss der Feiertag innerhalb von 6 Wochen nachgeholt werden. Ui. Und am Ende ist es ja auch eine Frage, wie stark ist die Wirtschaft? Im Moment, denke ich, ist es eher schwierig, so eine Regelung, denn es geht ja in Deutschland gerade darum, eher mehr zu arbeiten, mehr Stunden pro Woche, um die Wirtschaft zu stärken. Also laut Statistik ist es so, dass rund die Hälfte der Länder auf der Welt einen Feiertag nachholen, wenn er auf ein Wochenende fällt, die andere Hälfte aber eben nicht. Und ja, Deutschland gehört jetzt zu den Ländern, die eben diesen Feiertag nicht nachholen, nach dem Motto, ja, ist halt einfach dumm gelaufen.
0: In Amerika ist immer der Montag danach frei. Spanien gleicht aus, wenn der Feiertag ein Sonntag ist, und Polen, wenn der Feiertag ein Samstag ist. Und Italien ist ganz vorne mit dabei, die machen halt den Geldbeutel auf. Fällt ein Feiertag aufs Wochenende, dann gibt's gut Kohle.

0: Gracie Abrams. That's so true auf SR1. Wichtige Meldungen von den Straßen. Vorsicht bitte im Landkreis St. Wendel zwischen Urexweiler und Remmesweiler. Hier Gefahr durch eine ungesicherte Unfallstelle. Kommt gut und sicher an. Gleich mit geballter Frauenpower. Katy Perry unter anderem und St. Clara. Shiny heißt ihr neuer Track. Wir bringen das Saarland so ein bisschen zum Leuchten. Und Michael Patrick Kelly haben wir auch noch im Gepäck. Alles gleich in 54 Sekunden in Afterwork.
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Tiny, St. Clara hier auf SR1 und jetzt kommt ein Trennungssong vom Feinsten. Katy Perry hat sich gedacht, ne, es reicht mir jetzt alles. Ich brenne hier alles nieder, natürlich nur bildlich gesprochen, ne? Mit ihrem Ex Orlando Bloom, mit dem rechnet sie jetzt ordentlich ab im neuen Song Watch It Burn in Afterwork. Schönen Feierabend. 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

0: Maike Petrucelli mit Traces hier auf SR1. Und alles Wichtige aus Deutschland, der Welt und dem Saarland hört ihr natürlich jetzt.
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2: Außenminister Wadepool begrüßt G7-Freigabe der Ölreserven. Saarbahn weitet Ersatzkonzept aus und das Wetter in der Nacht locker bewölkt. Tiefstwerte bis 8 Grad. 20 Uhr. Bundesaußenminister Wadepool begrüßt die Entscheidung der G7-Staaten, angesichts der steigenden Spritpreise die strategischen Ölreserven freizugeben. Wie der CDU-Politiker mitteilte, hat Deutschland von Anfang an auf eine einvernehmliche Regelung der G7 im G7-Rahmen gesetzt. Auf den ersten Blick habe auch die Europäische Union dabei ihre Interessen wahren können. Die G7-Staaten hatten mitgeteilt, dass ab sofort 100 Millionen Barrel Diesel und Rohöl über 4 Monate lang freigegeben werden sollten. Kai Rienecker für SR Info.
3: Die Internationale Energieagentur in Paris werde die globale Freigabe koordinieren. Gleichzeitig seien die G7-Staaten bereit, keinerlei restriktive Maßnahmen bei Öl- und Energieprodukten einzuleiten. Das würde bedeuten, dass die USA ihrerseits auf einen Exportstopp für Diesel verzichten. Die US-Regierung hatte damit gedroht, falls die Europäer keine Dieselreserven auf den Markt brächten. Inzwischen erklärte US-Präsident Trump, Europa habe zugestimmt, eine gewaltige Menge seiner Dieselreserven freizugeben. Wie hoch der europäische Anteil an den nun zugesagten Dieselkontingenten genau ist, wurde vom französischen G7-Vorsitz nicht mitgeteilt.
2: Bundesverkehrsminister Bilger hat ein neues Konzept für die Sanierung deutscher Bahnstrecken angekündigt. Der CDU-Politiker sagte der ARD, das bisherige Vorgehen habe sich nicht bewährt. In den vergangenen Monaten hatte die Deutsche Bahn wichtige Bahnstrecken gesperrt, um diese zu reparieren. Als Beispiel nannte Bilger die Bauarbeiten an der Strecke Hamburg-Berlin. Unmittelbar nach der Sanierung habe es auf der Verbindung weiter Probleme und Verspätungen gegeben. Der Verkehrsminister erklärte weiter, in Kürze einen Vorschlag für ein neues Konzept vorzulegen. In Spanien ist die Linkskoalition mit einem Maßnahmenpaket zur Bekämpfung der Wohnungsnot im Parlament gescheitert. Sie wollte unter anderem Zwangsräumungen in sozialen Notlagen bis 2030 aussetzen. Bei der Abstimmung darüber bekamen die Vorhaben keine Mehrheit. In Spanien gibt es seit Tagen Proteste gegen die hohen Mieten und den Wohnungsmangel. Anlass war die Zwangsräumung einer 87-jährigen Rentnerin. Nach Verhandlungen darf sie aber wieder in ihre Wohnung zurückkehren. Das Saarbahn-Ersatzkonzept soll nach Unternehmensangaben ab Montag um rund 85% gesteigert werden. Demnach ist geplant, dass die Saarbahn in der Saarbrücker Kernstadt im 15-Minuten-Takt fährt. Zudem soll die Linie S1 von morgens früh bis abends 21 Uhr fahren. Die Saarbahn hatte in den vergangenen Wochen 8 Mitarbeiter zu Straßenbahnfahrern ausbilden lassen, um damit auf die zahlreichen GDL-Streiks der Lokführer zu reagieren. Und das waren die Nachrichten mit Daniel Magar. 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
0: In Brebach 16 Grad, in Quierschied auch 16, kalt wird's heute Nacht bei gerade mal 8 Grad. Also die Kuschelsocken, die kommen heute Nacht wieder zum Einsatz. Bis zur zweiten Nachthälfte bleibt's recht klar und ja fast überall wolkenlos. Ab da zieht dann auch so ein bisschen Nebel auf. Und ordentlich Nebel begleitet uns auch morgen früh. Tagsüber schiebt sich die Sonne oft rein bei 23 Grad. Weiter trocken und abends dann mehr Wolken für uns.
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0: Vorsicht bitte im Landkreis St. Wendel. Zwischen Urexweiler und Remmesweiler hier Gefahr durch eine ungesicherte Unfallstelle. Aktuelle Blitzer auf der A8 Pirmasens Richtung Saarlouis in Höhe Limbach. Dann noch ein Blitzer auf der A8 Richtung Saarlouis. In Höhe Dillingen Süd stehen sie, also Pirmasens in Richtung Saarlouis. Und auf der A620 Saarlouis Richtung Saarbrücken in Höhe Dreieck Saarbrücken. 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
0: Ein richtig cooles Konzert erlebt ihr für Menschen mit Demenz. Im Oktober hier beim SR im großen Sendesaal. Alles zu diesem außergewöhnlichen Erlebnis hört ihr gleich in gut 9 Minuten. Naina singt es hier für euch im Studio. Schönen Feierabend mit uns.
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0: Bibi Rexa, New Religion hier auf SR1. Wichtige Meldung von den Straßen. Vorsicht auf der A620, Saarbrücken Richtung Saarlouis. Zwischen St. Anual und der Bismarckbrücke hier Gefahr durch eine ungesicherte Unfallstelle. Und wenn ihr noch was habt, 0800 700 8000. Gerne mal durchklingeln bei uns in der SR1 und der SR-Verkehrsredaktion. Musik kann ja bekanntlich Wunder bewirken. Zum Beispiel, wenn ein Lied im Radio läuft, hier bei uns im Programm, und wir direkt an was ganz Besonderes denken, an eine bestimmte Situation, an ein Erlebnis, eine Erinnerung, eine Person. Manchmal müssen wir weinen oder einfach auch lachen durch Musik. Die Deutsche Radiophilharmonie Saarbrücken Kaiserslautern veranstaltet am 10. Oktober ein ganz besonderes Konzert. Orchestermanagerin Maria Gretzel sagt uns mehr zu dieser ganz besonderen Zielgruppe, die dieses Mal angesprochen wird.
1: Das ist ein Konzert wirklich explizit für Menschen mit Demenz, weil Menschen mit Demenz natürlich überhaupt keine Gelegenheit haben, normalerweise in Konzerte zu gehen. Menschen mit Demenz halten das vielleicht auch gar nicht überhaupt so lange aus. Deswegen haben wir uns ein Format überlegt, das nur knapp eine Stunde dauert, und wir berichten zwischendurch immer ganz kurz über die Stücke, die dann eben auch gespielt werden. Und deswegen haben wir Werke ausgewählt, zum Beispiel von Wolfgang Amadeus Mozart, seine kleine Nachtmusik, und wir spielen auch gegen Ende den Radetzky-Marsch. Und bei diesem Radetzky-Marsch wird dann auch die Möglichkeit geboten, dass man mitklatschen kann. Und eine Kollegin, die auch eine Gesangsausbildung hat, wird dann auf die Bühne kommen und wird zum Mitsingen sogar auffordern.
0: Das klingt wirklich gut. Die Erinnerungsklänge der Deutschen Radiophilharmonie am 10. Oktober im großen Sendesaal hier beim SR. Tickets kosten 5 Euro. Wie ihr da rankommt, steht bei uns im Netz auf sr1.de.

Bisschen Partymusik gefällig? Da habe ich was für euch. Topic Lucky Ones. Ganz neu hier in Afterwork. Dreht mal auf.

0: Hallo, wir sind's. Hier ist SR1. Gleich mit Taylor Swift. 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Zurück zu ihren Country-Wurzeln ist sie mit dem Song gegangen. Ist ja auch aus dem aktuellen Toy Story-Film. Und alle Farben haben wir auch mit dabei. Same Old Sky. Gibt's alles gleich hier auf SR1.
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0: Morgen lange ausschlafen, ja, am Feiertag ausgiebig frühstücken, nach dem Frühstück viel Sonne tanken, es bleibt trocken dazu und gegen Abend wird's wolkiger bei 23 Grad.
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0: A620, so. Saarbrücken Richtung St. Louis zwischen St. Anual und der Bismarckbrücke. Hier Behinderungen durch einen Unfall. Aktuelle Blitzer heute Abend auf der A8 Pirmasens Richtung St. Louis in Höhe Limbach. Auf der A8 Pirmasens Richtung St. Louis in Höhe Dillingen Süd. Und auf der A620 St. Louis Richtung Saarbrücken in Höhe Dreieck Saarbrücken. Alles zum Verkehr lest und hört ihr bei SR1 in der ARD Sounds App. Und wenn ihr noch mehr habt für uns, dann gerne her damit. 0800 700 8000. Gute und sichere Fahrt.
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0: 4 Jahre ist der Mega-Erfolg von Rosalyn her. Mit ihrem Hit Snap ist sie so richtig durch die Decke gegangen. Sie hat das auch so ganz bodenständig gelernt mit der Musik. Nach 2 Songs mehr dazu und einen neuen Song von ihr gibt's auch. Naina singt es hier für euch im Studio. Schönen Feierabend mit uns.
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0: 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One Republic mit Counting Stars hier auf SR1. Rosalind, die hat gesnappt damals. Vier Jahre ist er her, ihr Mega-Hit. Dieser Song ging ja sowas von durch die Decke. Rosalind wurde über Nacht bekannt und sie hatte vorher auch schon zwei Singles, danach noch vier weitere und eine EP, aber so richtig ab ging's nie so richtig nach Snap. Aber Rosalind, sie liebt auch weiterhin das, was sie macht, auch weil sie alles so richtig gelernt hat von der Pike auf.
1: I got into music at a really young age. I was 6.
2: Ich kam früh zur Musik mit 6. Meine Eltern schickten mich zur Musikschule. Da habe ich Klavier gelernt, dann Gitarre und ich habe langsam angefangen, eigene Lieder zu schreiben. Ich liebe das Songschreiben, weil ich dadurch Menschen erreichen kann, die ich sonst nie erreicht hätte. Und ich kann ein Leben führen, das ich ohne das gar nicht haben könnte.
0: Ja, und mit dem Herzen ist sie sowas von dabei geblieben und das ist auch gut so. Das Debütalbum ist auf dem Weg, das ist die neue Single und die könnte nicht passender sein, ne? Music I Love, Rosalind, Radiopremiere jetzt hier in Afterwork.
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muss ich mal sofort an die Klassenfahrt denken, an meine erste. Da haben wir Shaggy ganz, ganz laut gehört aus dröhnenden Boxen. Jetzt kommt ein bisschen 80er Vibe für euren Feierabend an diesem Freitagabend. Lasst es ganz entspannt angehen mit Hot Blooded von New Constellations auf SR1.

Auf geht's in Richtung Wochenende. Da begleitet euch gleich Kollege Michael Rolfsteck mit SR1 Pop, die Abendshow. Und natürlich auch in Richtung Feiertag. Morgen Tag der Deutschen Einheit um 19.30 Uhr. Schön SR1 hören, gell? Da gibt's das tolle Konzert von den Fanta 4 hier bei uns. Und jetzt gleich Kollege Michael Rolfsteck mit Reim dich. Ein tolles Quiz. Noah Kahan hatte auch mit am Start mit einer neuen Single. Und vieles, vieles mehr. Also dranbleiben lohnt sich hier auch. Naina singen wir hier für euch im Studio. Schönen Abend noch und schönes Wochenende.

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1: 21 Uhr. Angesichts der hohen Spritpreise infolge des Iran-Kriegs haben die G7-Staaten beschlossen, ihre strategischen Ölreserven zu öffnen. Wie es in einer Erklärung heißt, sollen ab sofort insgesamt 100 Millionen Barrel Diesel und Rohöl über 4 Monate hinweg freigegeben werden. Tim Aßmann für SR Info.
2: Von deutscher Seite war unter anderem Bundeswirtschaftsministerin Reicher an der G7-Entscheidung beteiligt. Die Freigabe bringt aus Sicht der CDU-Politikerin zusätzliches Angebot auf die angespannten Märkte und begrenzt den aktuell bestehenden Preisdruck. Gleichzeitig stehe weiterhin eine ausreichende Reserve zur Verfügung. Zuvor war die Freigabe aus Kreisen der Bundesregierung begrüßt worden. Bundesaußenminister Wadephul sprach am Rande eines Besuchs in der slowenischen Hauptstadt Ljubljana von einem guten Ergebnis. Deutschland habe in den Gesprächen von Anfang an auf eine einvernehmliche Regelung der G7-Staaten gesetzt. Die Entscheidung fiel dann in einer Videoschalte der Staats- und Regierungschefs, an der auch Bundeskanzler Merz teilnahm.
1: Der ehemalige Bundeskanzler Schröder soll künftig im Aufsichtsrat bei Globus in Russland sitzen. Das hat die Betreibergesellschaft der russischen Supermarktkette Hyperglobus mitgeteilt. Schröder soll demnach die strategische Entwicklung des Unternehmens unterstützen. Das russische Geschäft war im vergangenen Jahr aus der deutschen Globus Holding mit Sitz in St. Wendel ausgegliedert worden. Die russischen Märkte sind rechtlich und operativ vollständig unabhängig. In Frankreich haben auch heute Schüler und Studierende vielerorts ihre teils gewalttätigen Proteste fortgesetzt. Die Präfektur in Metz meldete eine Reihe von Ausschreitungen in Forbach, Saint-Avold, Metz und Thionville. Insgesamt seien 63 Menschen festgenommen worden, vor allem Minderjährige. Ihnen wird unter anderem vorgeworfen, öffentliches Eigentum beschädigt zu haben. Ähnliches wird im Elsass gemeldet, dort gab es mehrere Verletzte. Seit Tagen schon protestieren Schüler in ganz Frankreich gegen Missstände an ihren Schulen. Auslöser war unter anderem Personalmangel an einer Schule in einem Pariser Vorort. Über die vom Bundesfinanzministerium geplante Zuckersteuer gibt es offenbar Verhandlungen. Regierungssprecher Hille sagte, es werde eine schnelle Einigung angestrebt, die betroffenen Ministerien seien in guten Gesprächen. Hille betonte, das Kanzleramt habe den Gesetzentwurf des Finanzministeriums nicht gestoppt, es gebe nur eine übliche Debatte. Vor allem Zuckerproduzenten und Verbände der Getränkewirtschaft kritisieren die Pläne. Wie hoch die zusätzliche Steuereinnahmen sein werden, ist wichtig für den Bundeshaushalt 2027. Die Angaben dazu unterscheiden sich bisher beträchtlich. Und das waren die Nachrichten mit Daniel Magar. 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Das Wetter. In der Nacht überwiegend klar, Tiefstwerte bis 8 Grad. Morgen sonnig, gegen Abend etwas bewölkter, maximal 23 Grad. Die Zeit, es ist 21.03 Uhr.
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4: A6 Mannheim Richtung Saarbrücken. Zwischen Dreieck Kaiserslautern und Kaiserslautern West Fahrbahnerneuerung. Der Verkehr wird über die Gegenfahrbahn geleitet. Dauer bis 11. Oktober. A620 Saarbrücken Richtung Saarlouis. Zwischen St. Anual und der Bismarckbrücke. Behinderungen durch einen Unfall. A620 Saarlouis Richtung Saarbrücken. Die Einfahrt Völklingen-Geislautern ist wegen einer Baustelle gesperrt. Bis 8. Oktober. Geblitzt wird unter anderem auf der A620 Saarlouis Richtung Saarbrücken in Höhe Dreieck Saarbrücken. Auf der A8 Pirmasens Richtung Saarlouis in Höhe Dillingen Süd. Und auf der A8 Pirmasens Richtung Saarlouis in Höhe Dillingen Süd. Und auf der A8 Pirmasens Richtung Saarlouis in Höhe Limbach.
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6: Mit Michael Reufsteck. Hallo und jetzt mit dem Wochenfinale unseres Quiz. Reim dich. Gestern hatten wir Krause, Banause, Brause, Pause. Die Sause hat gefehlt. Vielleicht feiern wir heute eine, wenn das im Finale auch nochmal gut geht, mit 9 Reimwörtern. 30 Sekunden, 6 Quizantworten, alle reimen sich aufeinander. Reimt ihr sie richtig? Spielt jetzt mit unter 07-221-2011. Und DJ Goja und Jason Derulo kommen jetzt mit Michiko. 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

Eine Eilmeldung aus dem Verkehrszentrum. Achtung, ein Falschfahrer auf der A661 Egelsbach-Oberursel zwischen Neu-Isenburg und dem Offenbacher Kreuz. Hier kommt euch ein Falschfahrer entgegen. Bitte fahrt äußerst rechts und überholt nicht auf der A661 Egelsbach-Oberursel zwischen Neu-Isenburg und dem Offenbacher Kreuz. Ein Falschfahrer, bitte Vorsicht in beiden Richtungen.

0: I Just Might von Bruno Mars.
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0: Wir spielen unser Quiz Reim dich mit Evelyn aus Bechen in der Nähe von Bergisch Gladbach. Hallo Evelyn.
2: Hallo Michael.
0: Beschreib uns, in welcher Haltung du uns gerade hörst.
2: Auf der Couch, die Füße auf dem Tisch und ein Glas Rotwein in der Hand.
0: Und das ist der Grund, warum man eher bei einem Radioquiz mitmachen sollte als bei einem Fernsehquiz, weil das würde im Fernsehen keiner dulden. Stell dir vor, wer wird Millionär oder gefragt, gejagt?
2: Ja, ja. Füße auf dem Tisch.
0: Genau, Füße auf dem Tisch, Rotwein, zurücklehnen, das geht doch nicht.
2: Das geht nur
0: bei uns. Deswegen, wenn ihr euch überlegt, bei irgendeinem Quiz mitzumachen, dann doch bitte bei unserem.
2: Das ist immer nur im Radio.
0: Viel gemütlicher. Evelyn, ich hoffe, du hattest eine gute Woche.
2: Ja, ich hatte eine sehr gute Woche. Doch. Alles entspannt.
0: Dann hoffen wir jetzt, dass wir sie entspannt und erfolgreich zu Ende bringen. Aber vielleicht brauchen wir ein bisschen, ich möchte keinen Stress, Druck und ein ungutes Gefühl verbreiten, aber ein bisschen Tempo brauchen wir vielleicht. Denn du hast nur 30 Sekunden Zeit, um insgesamt 6 richtige Antworten zu geben in unserem Quiz. Alle Antworten müssen sich aufeinander reimen.
2: Das setzt mich jetzt gar nicht unter Druck.
0: Ich merke,
2: ist total entspannt.
0: Ich kann nichts schocken. Wunderbar. Dann machen wir das jetzt. Wenn dir das gelingt, bist du unsere Gewinnerin. Bei einer falschen Antwort nicht. Und wenn sich was nicht reimt, dann fresse ich dich. Und jetzt legen wir los.
2: Alles klar.
0: Ja? 30 Sekunden. Reim dich. Welcher rosa Vogel steht oft nur auf einem Bein?
2: Flamingo.
0: Welchen Vornamen teilen sich der Comedian Appelt und der Tagesthemenmoderator Zamperoni?
2: Ah, siehst du, jetzt bin ich weg.
0: Reimt sich auf Flamingo.
2: Domingo?
0: Bitte?
2: Nee. Domingo.
0: Nee.
2: Zamperoni. Belingo auch nicht. Nee, Zamperoni, das sagt mir gar nichts. Doch schade.
0: Ja.
2: Nee, das sagt mir überhaupt gar nichts. Sag mal.
0: Dann waren wir vielleicht doch ein bisschen zu entspannt.
2: Ja, vielleicht.
0: Die heißen beide Gringo. Nein, Entschuldigung, die heißen beide Ingo. Ingo. Die heißen einfach nur Ingo.
2: Ach, hätten wir es auch nicht gewusst.
0: Ingo Zampo. Deswegen moderiere ich das und bin kein Kandidat. Ich muss das alles nicht wissen.
2: Okay, also beim nächsten Mal umgekehrt.
0: Sehr gut. Dann freue ich mich auf deine Quizfragen demnächst. Evelyn, hab ein schönes Wochenende.
2: Ebenso,
0: und Füße immer schön oben lassen und den Kopf auch.

Mercy von Jack Dean. Reim dich gibt's wieder Mitte Oktober. Wir schicken das Spiel 2 Wochen in eine Verschnaufe- und Reimlernpause. Nächsten 2 Wochen ist Markus Barsch in der Abendshow da.

Oh, schön, lange nicht gehört. Anouk, Nobody's Wife in Pop, der Abendshow. Mit WDR 2, NDR 2, HR 3, SR 1, MDR Jump und von SWR 3. Freitag, der Tag der neuen Musik. Mit Noah Kahn jetzt. Noah Kahn scheint sich allmählich damit abzufinden, dass er ein Star ist. Das schien nie so in seiner Lebensplanung gewesen zu sein. Und es hat auch bis zu seinem dritten Album gedauert, bis ein Song daraus ein Hit wurde. Stick Season. Als er die ersten Male für Grammys nominiert war, fand er das alles sehr merkwürdig und fragte sich, warum. Aber allmählich scheint er sich dran zu gewöhnen. Das berühmte Billboard-Magazin widmet ihm dieses Wochenende eine Titelstory und darin deutet Noah Kahn an, dass er sich auf die nächste Grammy-Verleihung sogar freut und dass er womöglich sogar zum Äußersten gehen und sich auch freuen würde, falls er gewinnt. Mit seinem jüngsten Album und dem gleichnamigen Hit The Great Divide hat er jedenfalls gute Chancen. Vorher passiert ihm aber gerade was, das für ihn wahrscheinlich mindestens eine ebenso große Ehre sein dürfte. Noah Kahn sagt, er sei ein großer Fan der Tribute von Panem, The Hunger Games. Die Bücher von Suzanne Collins haben ihn schon früh begleitet. Und heute ist der erste Song aus dem Soundtrack zum nächsten Film erschienen. Tribute von Panem L, der Tag bricht an. Kommt am 20. November in die Kinos. Und den Song Draw You Out daraus singt Noah Kahn.

veröffentlicht als Noah Kahan and the Hunger Games. Draw Your Out, der Soundtrack-Song aus dem bevorstehenden Film. Noah Kahan singt ihn und durfte ihn auch selbst schreiben. Der Fan singt selbst.

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2: Heute Nacht zeigt sich der Himmel oft klar bis locker bewölkt und es bleibt trocken. Im Verlauf kann sich örtlich etwas Nebel bilden. Die Temperaturen gehen zurück auf 12 bis 8 Grad. Morgen gibt es nach rascher Auflösung lokaler Nebelfelder Sonnenschein mit meist nur lockeren oder dünnen Wolken. Mit Höchstwerten von 19 bis 23 Grad bleibt es weiterhin recht warm. Der Wind weht nur schwach und kommt vorwiegend aus nordöstlicher Richtung.
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3: Vorsicht auf der A1 Saarbrücken Richtung Trier. Zwischen Eppelborn und Tholey Gefahr durch eine ungesicherte Unfallstelle. A6 Mannheim Richtung Saarbrücken. Zwischen Dreieck Kaiserslautern und Kaiserslautern West Fahrbahnerneuerung. Der Verkehr wird über die Gegenfahrbahn geleitet. Dauer bis 11. Oktober. In Saarbrücken ist die Lebacher Straße zwischen der Ludwigstraße und der Schillerstraße wegen einer Baustelle gesperrt. Bis Montag 6 Uhr. Geblitzt wird unter anderem auf der A620 Saarlouis Richtung Saarbrücken in Höhe Dreieck Saarbrücken. Auf der A8 Pirmasens Richtung Saarlouis in Höhe Dillingen Süd. Und auf der A8 Pirmasens Richtung Saarlouis in Höhe Dillingen Süd. Und auf der A8 Pirmasens Richtung Saarlouis in Höhe Limbach.
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4: Und hier kommt noch eine Entwarnung auf der A661 Egelsbach-Oberursel. Kein Falschfahrer mehr zwischen Neu-Isenburg und Offenbacher Kreuz.

0: It's my house. My house in Flo Rida in Pop, der Abendshow. Heute ist Fußball Nations League. Das sind die Halbzeitstände. Belgien-Türkei 1-0, Frankreich-Italien 0-0. Und in der Liga B Ungarn-Georgien 1-0, Ukraine-Nordirland 0-2, Bosnien-Herzegowina-Schweden 0-0 und Polen-Rumänien 1-0. Heute war großer Hamsterkauftag, denn morgen ist ja Feiertag und es gibt ja zwei Tage lang nichts. Da muss man heute alles mitnehmen. Also sich kaufen wir mal, sind ziemlich voll in den Supermarktkassen, aber ich war natürlich auch einer von denen, die sie verstopft haben, ausgerechnet heute am Freitag. Einmal alles bitte, danke. Kulinarische Hamsterkäufe können aber verschiedene Gründe haben. Kevin Frischer aus unserem Abendshow-Kompetenzteam für fragwürdige Kaufentscheidungen hat im Moment sehr viele Kaugummis zu Hause. Was war der Auslöser für diesen Hamsterkauf?
1: Es war die Vermutung, ich muss es anders sagen, die Angst. Das Produkt könnte nicht mehr verfügbar sein. So dieses, oh verdammt, ich glaube, sie nehmen es aus dem Sortiment. Und zwar Kaugummis, die ich vor kurzem erst in Anführungszeichen entdeckt habe. Die sind, glaube ich, noch nicht so lange auf dem Markt. Genau weiß ich es nicht. Aber ich fand sie wahnsinnig lecker und man kann bombastische Blasen damit machen.
0: Und darauf kommt es an.
1: Das ist eigentlich, und wenn er nicht mehr schmeckt, Hauptsache die Blasen sind geil. Also, ich habe nur beim Hersteller irgendwie zufällig geguckt gehabt und bei einem großen Online-Marktplatz hatte ich irgendwie gesehen, die waren zum Teil nicht mehr verfügbar. Das löste diesen Impuls aus und ich bin dann direkt zur Drogerie und zum Supermarkt um die Ecke und habe erstmal so einen Berg Dosen dieses Kaugummis gekauft, weil sicher ist sicher.
0: Außer Angst, alle Vorräte sicherheitshalber nochmal aufkaufen, wenn es wirklich vom Markt genommen wird, wenigstens hast du noch eine Weile was da.
1: Ich hab Vorrat, es kann nichts geschehen.
0: Ich bin ja grundsätzlicher Hamsterkäufer, denn ich kaufe wahnsinnig ungern ein und alles, was haltbar ist und man auf Vorrat halten kann, kaufe ich, wenn ich einkaufe, gleich in riesigen Mengen, damit ich nicht so oft gehen muss. Nun fiel das leider ausgerechnet wieder auf heute, vorm Feiertag.
1: Das ist meine Riesenmengen.
0: Das ist auch nicht anders zu planen. Wenn das auf den Feiertag fällt, was willst du machen?
1: Das lässt sich nicht anders tun.
0: So, wenn dann natürlich noch Dinge im Angebot sind, dann kauft man ja nochmal größere Mengen. Die Frau, die mit mir im Haus wohnt, hat irgendwann mal mir mitgeteilt, als sie nach Hause kam, sie hätte im Supermarkt gesehen, dass Schokolade im Angebot war und sie hätte mir gerne was mitgebracht, aber die Regale seien bereits leer verkauft gewesen und ich zog die Schublade auf und zeigte, ja und rate mal von wem. Wir leben hier schon eine sehr gesunde Ernährung vor mit Schokolade und Kaugummi. Das sind wir, die Vorbilder des öffentlich-rechtlichen Rundfunks.
1: Die Kaugummis sind zuckerfrei.
0: Ja gut, das ist Schokolade. Wenn ich sie gegessen habe, ist sie weg. Da ist auch kein Zucker mehr da. Was sind die Gründe für eure kulinarischen oder sonstigen Hamsterkäufe? Wir sammeln gerne weitere. Also wir nehmen jede Ausrede. 0722120111, WhatsApp, Signal, Anrufe. Sagt uns, was ihr hamstert und warum.

Afterlife von Michael Schulte in Pop, der Abendschau. Jetzt mit Lou Saint. Ihr kennt sie von ihrem Hit Love Bites Back. Und gestern hat sie hier in dieser Show eine Abstimmung gewonnen bei Ein Hit, drei Stars, wo wir euch drei verschiedene Versionen eines bekannten Songs anbieten. Hat sie gewonnen, als wir euch fragten, wer soll denn Don't Let Go Love singen? Don't you wanna be more afraid? Das hat euch gestern begeistert. Bei ihr heißt es More Than Friends und das hat sie wirklich schön gemacht. Und hier ist ihre eigene neue Single in Pop der Abendshow, Lou Saint, Tip Street.

0: Ja, es hat ein bisschen was von Warwick Avenue von Duffy und das beweist, dass man die Anmutung von Warwick Avenue von Duffy mit jedem Straßennamen singen kann. Tibb Street ist der neue Hit von Lou Saint in Pop, der Abendshow, in der wir eben über Hamsterkäufe und die Gründe dafür gesprochen haben. Hier ist eine Nachricht von Alex. Ich weiß nicht, ob Mann oder Frau, aber ich habe einen ganz starken Verdacht, Mann. Denn die Nachricht lautet: Wenn ich ein paar Schuhe oder eine Hose finde, die mir passen und gefallen, kaufe ich davon immer gleich 3 Paare oder 3 Stück. Denn irgendwann ist das erste durch und dann habe ich noch 2 von denen, die mir so gut gefallen. Kevin, würdest du mit mir übereinstimmen, dass das mit Sicherheit ein Mann geschrieben hat, weil eine Frau nicht so agieren würde?
1: In meinem Kopf poppte sofort auf: Es ist das Homer-Simpson-Prinzip. Das? Hat ja auch alles voller blauer Jeans, ja, und weiße ja. Shirts.
0: Ich kann das auch sofort nachvollziehen, ja. Und ich finde es eine brillante Idee.
1: Was in der Tat.
0: Ein großartiger Lifehack. Ich glaube trotzdem, eine Frau würde sich keine 3 gleichen Paar Schuhe und 3 gleichen Hosen kaufen. Aber korrigiert uns gerne, wenn wir hier einfach nur einem blöden Klischee aufgesessen sind. Vielen Dank. Aber sehr guter Grund und sehr guter Tipp. Hier sind die Ärzte.

0: Also Alex war ein Mann, wissen wir jetzt, aber Jana schreibt, Achtung, Klischee-Alarm, ich mach das mit den Hosen und Shirts manchmal auch. Macht doch Sinn, oder? Okay.
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1: Es ist 22 Uhr. Mitglieder der Bundesregierung begrüßen die Entscheidung der G7-Staaten, ihre strategischen Ölreserven freizugeben. Von deutscher Seite war unter anderem Wirtschaftsministerin Reiche an den vorhergehenden Beratungen beteiligt. Sie sagte, das zusätzliche Angebot könnte den bestehenden Preisdruck auf dem Treibstoffmarkt reduzieren. Auch Außenminister Wadefuhl sprach von einem guten Ergebnis. Zuvor hatten die 7 größten westlichen Wirtschaftsnationen mitgeteilt, als Reaktion auf die gestiegenen Treibstoffpreise ab sofort insgesamt 100 Millionen Barrel Diesel und Rohöl über 4 Monate hinweg freizugeben. Bundesverkehrsminister Bilger ist unzufrieden mit dem Fortschritt der Sanierung deutscher Bahnstrecken. In der ARD hat der CDU-Politiker daher ein neues Konzept angekündigt. In den vergangenen Monaten hatte die Deutsche Bahn mehrere Trassen für umfassende Sanierungen komplett gesperrt. Danach kam es auf den Strecken laut Bilger jedoch weiter zu Verspätungen und Ausfällen. Das solle sich nun ändern, Details nannte der Verkehrsminister jedoch nicht. In ganz Frankreich haben heute wieder Schülerinnen und Schüler gegen die Missstände an den Schulen protestiert. Die Präfektur in Metz meldete Ausschreitungen, unter anderem in Forbach und Saint-Avold. Insgesamt seien 63 Menschen festgenommen worden, vor allem Minderjährige. Bildungsminister Geoffrey stellte nun, nach einem Treffen mit Schülervertretern, Verbesserungen in Aussicht. Aus Paris, Julia Borutta.
2: Geoffrey versprach, dafür zu sorgen, dass gerade in den beiden Abschlussklassen weniger Unterricht ausfällt. Es sei inakzeptabel, dass erkrankte Lehrer und Lehrerinnen in Prüfungsfächern über Monate hinweg nicht vertreten würden. Keine konkreten Zusagen machte der Minister beim Thema marode Schulgebäude. Schüler hatten davon berichtet, dass Toiletten über Monate außer Betrieb seien, dass sich mancherorts sogar Ratten in den Schultoiletten befänden. Die Schülervertreter riefen nach der Unterredung mit dem Minister dazu auf, die Blockade der Schulen fortzusetzen. Gleichzeitig distanzierten sich die Schülervertreter von der Gewalt.
1: Das Saban-Ersatzkonzept soll nach Unternehmensangaben ab Montag um rund 85% gesteigert werden. Demnach ist geplant, dass die Saarbahn in der Saarbrücker Kernstadt im 15-Minuten-Takt fährt. Zudem soll die Linie S1 von morgens früh bis abends 21 Uhr fahren. Die Saarbahn hatte in den vergangenen Wochen 8 Mitarbeiter zu Straßenbahnfahrern ausbilden lassen, um damit auf die zahlreichen GDL-Streiks der Lokführer zu reagieren. Und das waren die Nachrichten mit Immanuel Glestzus. 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Das Wetter. In der Nacht überwiegend klar, Tiefstwerte bis 8 Grad. Morgen sonnig, gegen Abend etwas bewölkter, bei Temperaturen von 19 bis 23 Grad. Die weiteren Aussichten, ein Mix aus Sonne und Wolken, hier und da etwas Regen möglich, bei Höchstwerten bis zu 22 Grad. Es ist gleich 22.03 Uhr.
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4: A620 Saarlouis Richtung Saarbrücken. Die Einfahrt Völklingen-Geislautern ist wegen einer Baustelle gesperrt. Bis 8. Oktober. In Saarbrücken ist die Lebacher Straße zwischen der Ludwigstraße und der Schillerstraße wegen einer Baustelle gesperrt. Bis Montag 6 Uhr. Landkreis St. Wendel. Die L130 ist zwischen Urexweiler und Hirzweiler in beiden Richtungen wegen einer Baustelle gesperrt. Bis Oktober. Geblitzt wird unter anderem auf der A620 Saarlouis Richtung Saarbrücken in Höhe Dreieck Saarbrücken. Auf der A8 Pirmasens Richtung Saarlouis in Höhe Dillingen Süd. Und auf der A8 Pirmasens Richtung Saarlouis in Höhe Dillingen Süd. Und auf der A8 Pirmasens Richtung Saarlouis in Höhe Limbach.
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6: Mit Michael Reifsteg. Hallo. Oh, vor 4 Minuten haben weitere Geschäfte zugemacht. Wer jetzt seine Hamsterkäufe noch nicht erledigt hat fürs Wochenende, muss morgen und übermorgen verhungern an Feiertag und Sonntag. Oder geht halt zur Tankstelle. Wir hören gleich mal, was ihr zu Hause noch hortet in rauen Mengen, ob es nötig wäre oder nicht, einfach weil euch danach war und der Hamsterkauf irgendwann einfach mal sein musste. Erst Nico Santos, Home Part 2.

0: 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Aktuelle Meldung aus dem Verkehrszentrum. Vorsicht bitte auf der A39 Salzgitter Richtung Braunschweig. Hinter der Ausfahrt Salzgitter-Wattenstedt ist ein Unfall passiert. Da sind Rettungskräfte im Einsatz und wird wahrscheinlich gleich eine Sperrung geben. Mario hat gerade angerufen und gesagt, die letzte freie Ausfahrt ist Wattenstedt. Vorsicht dort, gute Fahrt. Hier ist Pop, die Abendshow. Wir reden über Hamsterkäufe mit Kevin Frisch aus unserem Team, der sehr viel Kaugummi zu Hause hat.
1: Ich dachte, also es sah so aus, als würde diese Sorte, diese spezielle Sorte eines Herstellers aus dem Sortiment genommen. Und ich dachte, ich muss unbedingt noch die verfügbaren Vorräte der Märkte, die ich im Umfeld habe, alles aufkaufen.
0: Es war gar nicht die Angst, dass morgen Feiertag ist und die Geschäfte zu, sondern du hattest einfach Angst, das Ding wird vom Markt genommen.
1: Absolut.
0: Gibt's nichts mehr. Frank hat sich bei uns gemeldet, der aus einem ähnlichen Beweggrund sehr viele Kräuterbonbons zu Hause hat. Frank aus Altenkirchen schreibt, Hi Michael, bei mir war es die Gletschermünze von Ricola. Huch, habe ich Ricola gesagt. Die gab es so ab 2020 plötzlich nicht mehr. Hab dann 5 Stangen A 10 Stück bestellt und hab tatsächlich noch 8 Päckchen davon. Mindesthaltbarkeitsdatum 30.09.2021. Egal, die schmecken immer noch wie neu. Die lutsche ich nur nach besonderer Arbeit. Willst du einfach horten?
1: Michael schreibt noch aus Brasilien, auch tatsächlich ein ähnlicher Grund. Er kauft immer Tütensuppen in Massen, weil die gibt's da so nicht.
0: Ach, Suppen kommen in Brasilien nicht in die Tüte? Das war mir nicht klar. Anna aus Almansweier kauft sich immer Hosen in verschiedenen Farben und Pullover auch, also gleicher Art oder Muster oder Farben, also auch da auf Vorrat. Und Sebastian aus Kirn im Nahtal macht's ganz extrem. Ich habe mir 40 Paar gleiche Socken gekauft. Da ich, seit ich meiner Frau aktiv helfe, die Wäsche zu machen, meine Zwillinge Paul und Mia 12,5 und meine Frau fast die gleiche Schuhgröße haben. Und jedes Mal die Sucherei, hatte ich es satt und kaufte 40 gleiche für mich. Das Problem hatte sich bei mir erledigt. Grüße von Sebastian aus Kirn. Auch ein guter Lifehack. Das Schöne ist ja, wenn beim Waschen eine Socke verloren geht, was man ja kennt. Muss man nur warten, bis die zweite Socke auch verloren geht irgendwann. Also eine zweite. Und dann hat man ja immer noch, in dem Fall, 39 Paare.
1: Es ist genau so.
0: Einfach wahnsinnig clever, Sebastian.

Funky Cold Medina. Tone Lock. Hier ist Pop, die Abendshow. Es war nicht allzu wahrscheinlich, dass Rosalyn ein internationaler Popstar werden würde, denn sie kommt aus Armenien. Und der bis dahin bekannteste Hit aus Armenien war der Säbeltanz von Aram Khachaturian. Wir hören ihn hier noch ein paar Momente, während ich vor Steinewerfern warne. Eine Eilmeldung aus dem Verkehrszentrum. Achtung bitte auf der A565 Meckenheim-Bonn. Zwischen Bonn-Beuel und Dreieck Bonn-Beuel werfen Personen Steine auf die Fahrbahn. Achtung, A565 Meckenheim-Bonn. Zwischen Bonn-Beuel und Dreieck Bonn-Beuel. Gefahr durch Steinewerfer. Stellen neue Musik vor. Freitags erscheint viel neue Musik und Rosalyn ist heute dran aus Armenien. Nicht das Land, das besonders viele Popstars hervorgebracht hat. Dann aber trat Rosalyn 2022 für Armenien beim Eurovision Song Contest an und wurde 20. Damit ist die Sache normalerweise auch erledigt. Und trotzdem wurde ihr Beitrag für den ESC mit ein bisschen Verzögerung ein weltweiter Hit. Snap. Jetzt gibt's neue Musik von ihr und sie handelt von der Liebe. Die Liebe zur Musik. Auch keine ganz neue Idee. Aber im Moment eine schöne Abwechslung zwischen all den Songs, in denen Musiker ihre schweren Zeiten verarbeiten. Und eigentlich geht's ja dann auch doch um Menschenliebe. Du fühlst dich an wie die Musik, die ich liebe. Singt Rosalyn in ihrem neuen Song The Music I Love. 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
2: Heute Nacht zeigt sich der Himmel oft klar bis locker bewölkt und es bleibt trocken. Im Verlauf kann sich örtlich etwas Nebel bilden. Die Temperaturen gehen zurück auf 12 bis 8 Grad. Morgen gibt es nach rascher Auflösung lokaler Nebelfelder Sonnenschein mit meist nur lockeren oder dünnen Wolken. Zum Abend hin wird es von Lothringen etwas wolkiger. Es bleibt aber trocken. Mit Höchstwerten von 19 bis 23 Grad bleibt es weiterhin recht warm. Der Wind weht nur schwach und kommt vorwiegend aus nordöstlicher Richtung.
3: A6 Mannheim Richtung Saarbrücken. Zwischen Dreieck Kaiserslautern und Kaiserslautern West Fahrbahnerneuerung. Der Verkehr wird über die Gegenfahrbahn geleitet. Dauer bis 11. Oktober. A620 Saarlouis Richtung Saarbrücken. Die Einfahrt Völklingen-Geislautern ist wegen einer Baustelle gesperrt. Bis 8. Oktober. In Saarbrücken ist die Lebacher Straße zwischen der Ludwigstraße und der Schillerstraße wegen einer Baustelle gesperrt. Bis Montag 6 Uhr. Landkreis St. Wendel, die L130 ist zwischen Urexweiler und Hirzweiler in beiden Richtungen wegen einer Baustelle gesperrt. Bis Oktober. Geblitzt wird unter anderem auf der A620 Saarlouis Richtung Saarbrücken in Höhe Dreieck Saarbrücken, auf der A8 Pirmasens Richtung Saarlouis in Höhe Dillingen Süd und auf der A8 Pirmasens Richtung Saarlouis in Höhe Dillingen Süd und auf der A8 Pirmasens Richtung Saarlouis in Höhe Limbach.
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1: Shaboozy und Miles Smith, Blink Twice. Hier ist Pop, die Abendshow, und wir sind an der Stelle der Show angekommen, an der ihr mit vereinten Kräften darüber entscheidet, wie der nächste Hit für diesen Freitagabend klingen soll. Alle, die uns gerade hören über Bremen 4, RBB 88.8, HR3, MDR Jump, NDR 2, WDR 2, SR1 und SWR3, sind aufgerufen und eingeladen mitzumachen und zu entscheiden über Superstar. Drei Versionen des bekannten Jamelia-Hits, aber welche ist für heute die beste? Internationales Angebot heute: David Puentes und Albert Neve, ein deutscher und ein spanischer DJ mit ihrer Version. Angebot 2: mit Gitarren die amerikanische Sängerin Bianca Ryan. Angebot 3: der russische DJ Björn. Eine dieser Versionen spielen wir gleich. Ihr entscheidet welche. Und zwar jetzt live unter 07-221-2011. Wir spielen die Version, die zuerst drei Stimmen hat. David Puentes und Albert Neve, Bianca Ryan oder Björn. Das ist die Auswahl. Wie ist eure Entscheidung? Hallo, wer ist da?
2: Joshua aus Ettling, hallo.
1: Hi, was sagst du? Einmal die 1, notiert, vielen Dank, mach's gut, schönen Abend. Michael Räufschläg, hallo, wer da?
3: Weißt du, wer ist? Hallo, ist der Lukas.
1: Hi, Lukas, für wen stimmst du?
3: Ich bin für die Version 2.
1: Einmal die 2, vielen Dank, Lukas, mach's auch gut. Wer ist jetzt dran? Guten Abend.
4: Hi, hier ist der Tim, grüß dich.
1: Tim, hi.
4: Hi, ich wäre für Version 3, bitte.
1: Version 3, ja, okay, dann haben wir bisher sehr ausgeglichenes Rennen. Danke dir herzlich. Fangen quasi von vorne an, 1:1:1. Hallo, wer spricht?
5: Ja, hallo, hier ist der Michael aus Liederbach und...
6: Wir sind für die 1.
5: Geht wieder von vorne los.
1: Danke euch, tschüss. 2:1 für die David Puentes Version. Wer jetzt, hallo?
7: Hier ist die Petra aus Berlin, ich möchte gerne die 2.
1: Die 2. Danke, Petra. Das ist ja spannend heute Abend. Schönen Abend auch dir. Michael hier, wer da?
8: Ich hätte gerne die 1.
1: Dann haben wir einen Sieger. Wer bist du? Das da war deine entscheidende Stimme.
8: Anna.
1: Danke dir für den Anruf. Hab einen schönen Abend. Und das hier ist die Gewinnerversion. David Puentes, Albert Neve und Superstar.

David Puentes und Albert Neve. Superstar, danke fürs Abstimmen. Und hier sind die Ergebnisse aus der Fußball Nations League von heute Abend. Frankreich gegen Italien 1:1. Belgien gegen die Türkei 3:0. In der Liga B Ungarn gegen Georgien 1:0. Ukraine gegen Nordirland 0:3. Und Bosnien-Herzegowina gegen Schweden 1:1.

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1: The proof ist neu von Mark Amber, vorher Don't Worry von Leonie. Wir mögen es, wenn sich Songtitel auf die Namen ihrer Interpreten reimen. Hier ist ein Frühwerk aus dieser Beispielreihe.

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1: 23 Uhr. Die Bundesregierung hat die Freigabe von Öl- und Dieselreserven durch die G7-Staaten begrüßt. Die 7 größten westlichen Wirtschaftsnationen reagieren mit dem Schritt auf die gestiegenen Treibstoffpreise. Von deutscher Seite war unter anderem Wirtschaftsministerin Reiche an den Beratungen beteiligt. Für SR Info Tim Aßmann.
2: Die Freigabe von rund 100 Millionen Barrel Rohöl und Diesel verteilt über die nächsten 4 Monate bringt aus Sicht der CDU-Politikerin zusätzliches Angebot auf die angespannten Märkte und begrenzt den aktuell bestehenden Preisdruck. Zuvor war die Freigabe aus Kreisen der Bundesregierung begrüßt worden. Bundesaußenminister Wadephul sprach von einem guten Ergebnis. Deutschland habe in den Gesprächen von Anfang an auf eine einvernehmliche Regelung der G7-Staaten gesetzt. Die Entscheidung fiel dann in einer Videoschalte der Staats- und Regierungschefs, an der auch Bundeskanzler Merz teilnahm.
1: 2 Tage vor der Präsidentenwahl in Brasilien haben die USA ihre dortige Botschaft vorübergehend geschlossen. US-Bürger wurden aufgefordert, die Einrichtung nicht aufzusuchen. Ein konkreter Grund für die Schließung wurde nicht genannt. Eine Quelle aus der US-Regierung erwähnte laut dem Fernsehsender TV Globo eine mögliche Bombendrohung. Auch die australische Botschaft in Brasilia blieb heute mit einem Verweis auf den US-Sicherheitshinweis geschlossen. Die SPD Neunkirchen geht auf Distanz zu ihrem Oberbürgermeister Aumann. Der SPD-Stadtverbandsvorsitzende Wolfanger erklärte auf SR-Anfrage, aktuell finde ein Vertrauensverlust statt, der Politik, aber insbesondere der SPD, schade. Die neuerlich bekannt gewordenen Vorwürfe rund um die Verkehrsbetriebe NVG und Aumann stießen auf Unverständnis in der Bevölkerung und bei ihm selbst, so Wolfanger weiter. Zuletzt war unter anderem publik geworden, dass Aumann Karten der Sparkasse Neunkirchen genutzt hatte, um im VIP-Bereich Spiele der SV Elversberg zu besuchen. Die Gewerkschaft Verdi kritisiert die Chefetage der Warenhauskette Galeria. Anlass ist der 4. Insolvenzantrag von Galeria innerhalb von 6 Jahren. Der Verdi-Bundesvorstand spricht von haarsträubenden Managementfehlern bei der angeschlagenen Kaufhauskette. Demnach seien in den vergangenen Jahren notwendige Investitionen versäumt worden. Auch die 140 Mitarbeiter der Galeria-Filiale in Saarbrücken wurden am Montag über die neuerliche Insolvenz informiert. Altkanzler Gerhard Schröder soll künftig Teil des Aufsichtsrats bei Globus in Russland sein. Das hat die Betreibergesellschaft der russischen Supermarktkette Hyperglobus mitgeteilt. Das russische Geschäft war im vergangenen Jahr aus der deutschen Globus Holding mit Sitz in St. Wendel ausgegliedert worden. Und das waren die Nachrichten mit Emanuel Gelestus. 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Das Wetter: in der Nacht überwiegend klar, Tiefstwerte bis 8 Grad. Morgen sonnig, gegen Abend etwas bewölkter, bei Temperaturen von 19 bis 23 Grad. Die weiteren Aussichten: ein Mix aus Sonne und Wolken, hier und da etwas Regen möglich, bei Höchstwerten bis 22 Grad. Die Zeit: es ist gleich 23.03 Uhr.
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4: Vorsicht bitte auf der A6 Kaiserslautern Richtung Saarbrücken. Zwischen Waldmoor und Homburg liegt ein Tier. A6 Mannheim Richtung Saarbrücken. Zwischen Dreieck Kaiserslautern und Kaiserslautern West Fahrbahnerneuerung. Der Verkehr wird über die Gegenfahrbahn geleitet. Dauer bis 11. Oktober. In Saarbrücken ist die Lebacher Straße zwischen der Ludwigstraße und der Schillerstraße wegen einer Baustelle gesperrt. Bis Montag 6 Uhr. Landkreis St. Wendel. Die L130 ist zwischen Urexweiler und Hirzweiler in beiden Richtungen wegen einer Baustelle gesperrt. Bis Oktober. Geblitzt wird unter anderem auf der A620 Saarlouis Richtung Saarbrücken in Höhe Dreieck Saarbrücken. Auf der A8 Pirmasens Richtung Saarlouis in Höhe Dillingen Süd. Und auf der A8 Pirmasens Richtung Saarlouis in Höhe Dillingen Süd. Und auf der A8 Pirmasens Richtung Saarlouis in Höhe Limbach.
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5: Mit Michael Räufschläg. Hallo. Gleich gibt's was auf die Ohren. Wir reden über neue Kopfhörer. Und vorher gibt's was auf die Ohren. Von Chris Sarandi. Good Old Days.
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0: Get Lucky von Loi. Hallo zusammen, hier ist Pop. Das ist die Abendshow gemeinsam bei MDR Jump, SR1, NDR 2, HR3, WDR 2, RBB 888, Bremen 4 und SWR 3. Und hier ist was, worauf wir gewartet haben. Ein Kopfhörer, der auch noch messen kann, wie konzentriert wir sind. Den hat jetzt ein Unternehmen vorgestellt, das auf Messungen von Gehirnströmen spezialisiert ist. Kevin Frisch aus dem Geht-so-gute-Gadgets-Spezialteam. Müssen wir uns Sorgen machen? Also demnächst sagt uns unser Kopfhörer auch noch, wann wir schlafen oder arbeiten sollen?
1: Das ist ziemlich genau, was er tut. Es geht wohl so hauptsächlich um den Bereich, so eine Konzentrationsfähigkeit im Berufsalltag. Also du sitzt im Büro, hast die Kopfhörer auf und die können dir dann sagen, jetzt gerade, das ist dein Moment, power durch. Besser wird's halt nicht mehr mit deiner Leistungsfähigkeit oder eben genau die andere Richtung, so mach mal Pause, trinken Kaffee oder hör einfach ganz auf, die Rübe ist dicht.
0: Das kenne ich von meinem Auto, das sagt mir manchmal, wann ich eine Pause machen soll, wenn ich so lange gefahren bin. Aber ein Kopfhörer, der Kaffeepausen verordnet, damit könnte ich eigentlich arbeiten. Chef, was hätte ich tun sollen? Der Kopfhörer wollte es so. Aber

0: das Pflegeheim Fokus Tamagotchi. Also dieses Tier im Tamagotchi ist happy und tanzt, wenn Medikamente rechtzeitig gegeben werden und die Dokumentation super gemacht wurde. Wenn das alles nachlässt, wird das Tier kränklich und muss durch eine Pause gepflegt werden.
1: Kann das bitte nie jemand erfinden. Aber diesen Kopfhörer, der einem sagt, wann man gerade besonders gute Leistungen bringt, wann man besonders in der Lage ist, was richtig Tolles zu erschaffen, zu schöpfen, den würde ich tatsächlich gerne mal testen.
0: Also hast du nicht gemerkt, genau so einen hast du die ganze Woche schon auf?
1: Hm? Nee, das ist ein ganz normaler Kopfhörer, der hat ja noch nie ausgeschlagen.
0: Denk mal drüber nach.

Eine Eilmeldung aus dem Verkehrszentrum. Achtung, ein Falschfahrer auf der A44 Mönchengladbach-Essen zwischen Lang-Latum und Kreuz Düsseldorf-Nord. Hier kommt ein Falschfahrer entgegen. Bitte fahrt äußerst rechts und überholt nicht. Auf der A44 Mönchengladbach-Essen zwischen Lang-Latum und Kreuz Düsseldorf-Nord. Ein Falschfahrer. Bitte Vorsicht in beiden Richtungen. Hier ist Pop, die Abendshow. Wenn Musiker sterben, dann wächst danach nochmal das Interesse an ihrer Musik und auch an Musik, die man bis dahin vielleicht gar nicht kannte. Und so sind wir auf eine Aufnahme von Dolly Parton gestoßen. Und jetzt stellt euch mal das Gefühl vor, ihr seid Musikerin und bekommt einen Anruf: Hey, Dolly Parton möchte deinen Song mitsingen. Das ist der amerikanischen Country-Sängerin Bells passiert. Sie hat einen Song geschrieben namens Son of Jolene. Also ein Song darüber, wie es wäre, der Sohn von Jolene zu sein. Jolene, die aus Dolly Partons gleichnamigem Song, einem der berühmtesten Country-Songs überhaupt. Und Bells Song ist dann irgendwie beim Produzenten von Dolly Parton und dann bei Dolly Parton gelandet, die Idee super fand und mitmachen wollte. Und es wurde dann eine der letzten Kollaborationen von Dolly Parton, die ja Ende August gestorben ist. Bells zusammen mit Dolly Parton, Son of Jolene.

Eine Eilmeldung aus dem Verkehrszentrum. Achtung auf der A44 Mönchengladbach-Essen zwischen Münchheide und Kreuz Düsseldorf-Nord kommt jetzt ein Falschfahrer entgegen. Bitte äußerst rechts fahren und nicht überholen. Das ist ein Update von der A44 Mönchengladbach-Essen zwischen Münchheide und Kreuz Düsseldorf-Nord ist ein Falschfahrer unterwegs. Bitte Vorsicht in beiden Richtungen.

0: Muse, Starlight.
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4: Heute Nacht zeigt sich der Himmel oft klar bis locker bewölkt und es bleibt trocken. Im Verlauf kann sich örtlich etwas Nebel bilden. Die Temperaturen gehen zurück auf 12 bis 8 Grad. Morgen gibt es nach rascher Auflösung lokaler Nebelfelder Sonnenschein mit meist nur lockeren oder dünnen Wolken. Zum Abend hin wird es von Lothringen etwas wolkiger. Es bleibt aber trocken. Mit Höchstwerten von 19 bis 23 Grad bleibt es weiterhin recht warm. Der Wind weht nur schwach und kommt vorwiegend aus nordöstlicher Richtung.
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5: A6 Mannheim Richtung Saarbrücken. Zwischen Dreieck Kaiserslautern und Kaiserslautern West Fahrbahnerneuerung. Der Verkehr wird über die Gegenfahrbahn geleitet. Dauer bis 11. Oktober. A620 Saarlouis Richtung Saarbrücken. Die Einfahrt Völklingen-Geislautern ist wegen einer Baustelle gesperrt. Bis 8. Oktober. In Saarbrücken ist die Lebacher Straße zwischen der Ludwigstraße und der Schillerstraße wegen einer Baustelle gesperrt. Bis Montag 6 Uhr. Landkreis St. Wendel, die L130 ist zwischen Urexweiler und Hirzweiler in beiden Richtungen wegen einer Baustelle gesperrt. Bis Oktober. Geblitzt wird unter anderem auf der A620 Saarlouis Richtung Saarbrücken in Höhe Dreieck Saarbrücken. Auf der A8 Pirmasens Richtung Saarlouis in Höhe Dillingen Süd. Und auf der A8 Pirmasens Richtung Saarlouis in Höhe Dillingen Süd. Und auf der A8 Pirmasens Richtung Saarlouis in Höhe Limbach.
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0: the working is. Maisie Peters und My Regards, 23.42 Uhr. Es wird Zeit für den Sandmann, aber für den von Metallica. Metallica spielen jetzt am Wochenende als erste Metal-Band überhaupt in The Sphere in Las Vegas. Diese riesige Kugel, die innen alles hat, was die Bühnentechnik aktuell so hergibt. Gestern die erste Show, morgen die zweite. Kevin Frisch aus dem Pop-Abend-Team. Wie haben die sich gemacht so als erste Metal-Band da?
1: Die können ja nur groß. Und die haben gefühlt schon alles in ihrer Karriere gesehen, aber also da wirken selbst Metallica völlig überwältigt. Also es gibt einige Videos von dieser Show gestern und Hetfield hat in einem davon gesagt, also zwischen zwei Songs, sie fühlen sich, als wären sie 12. Also ich stelle mir das auch unfassbar krass vor. Das ist ja wie so ein Kino, bei dem die Leinwand bis über die Köpfe der Zuschauer geht und vorne steht dann so in ganz klein die Band und wird so in die Animationen auf dieser riesigen Leinwand mit eingebunden.
0: Da staunen sie wie kleine Jungs über die große, weite Welt. Also selbst für die großen Metallica ein Riesending.
1: Man muss aber auch sagen, wenn sie neue Wege finden, sich groß zu inszenieren, dann nutzen Metallica die auch sehr gerne. Und das ist ja schon auch einfach bombastisch da. Also diese Animationen und Visuals, die sie da für die Leinwand haben produzieren lassen, das sieht schon wirklich krass aus. Ich habe mich auch heute dabei erwischt, wie ich fast ein 20-minütiges, sagen wir mittelgut gefilmtes Handyvideo von dieser Show gestern komplett geguckt hätte, weil selbst auf diesem Video sah das noch echt gut aus.
0: Und das Internet wird noch weiter mit Videos dieser Show geflutet werden, denn sie spielen insgesamt 24 Shows in The Sphere. Immer schön so im Zweierpack, wie man es von ihrer letzten Tour gewohnt war, keine Wiederholungen von der ersten zur zweiten.
1: Genau so haben sie es auch wieder geplant.
0: Metallica jetzt mit einer Live-Version von Enter Sandman. Pop, der Abendshow.

Alex Warren und Ordinary. Eine Entwarnung aus dem Verkehrszentrum für die A44 Mönchengladbach-Essen. Kein Falschfahrer mehr zwischen Münchheide und Kreuz Düsseldorf-Nord.

Alle Farben und Same Old Song. Das ist neu. Moment. Buch, es heißt Same Old Sky. Wie konnte mir das denn passieren? Alle Farben und Mae Stevens neu in Pop der Abendshow.

Das war Pop, die Abendshow mit Michael Reufsteck. Gleich die Popnacht mit Benedikt Laven. Eine gute Nacht. Und leider gab es auch heute Abend wieder ein paar Themen, zu denen wir nicht mehr gekommen sind. Wir hatten noch vor: Bekomme ich im Restaurant Mengenrabatt, wenn ich mehr als einen Spaghetto bestelle? Die Auswirkungen von Pfützen auf das Langzeitgedächtnis von Torf? Und leckere Rezepte für Salzstangen? Naja, vielleicht beim nächsten Mal. Gute Nacht.

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1: 0 Uhr. Der heutige 3. Oktober ist der Tag der deutschen Einheit. In Bremen beginnt am Vormittag der offizielle Festakt vor rund 900 geladenen Gästen. Für SR Info Michael Kück.
2: Neben Bundespräsident Frank-Walter Steinmeier, Bundeskanzler Friedrich Merz und Bundestagspräsidentin Julia Klöckner werden auch die Regierungschefinnen und Chefs der Länder und die Landtagspräsidenten erwartet. Außerdem Gäste aus Wirtschaft und Kultur und Menschen aus allen 16 Bundesländern, die sich in besonderer Weise für die Gesellschaft und das Gemeinwohl eingesetzt haben. Um 10 Uhr beginnt im Bremer St. Petridom ein gut einstündiger Gottesdienst. Beim anschließenden Festakt im benachbarten Konzerthaus Glocke werden Bundespräsident Steinmeier und Bremens Regierungschef Bovenschulte Reden zum Tag der deutschen Einheit halten. Der Gottesdienst wird live im ZDF, der anschließende Festakt dann ebenfalls live im Ersten übertragen.
1: Im vergangenen Jahr hatte die Feier im Saarland stattgefunden. An den 3 Tagen in Saarbrücken hatten rund 400.000 Menschen teilgenommen. Bei der Deutschen Bahn war im September knapp jeder 2. Fernzug verspätet. Die Pünktlichkeitsquote lag im September bei 52,4%. Bei der Bahn gilt ein Zug ab einer Verspätung von 6 Minuten als verspätet. Zugausfälle werden dabei nicht berücksichtigt. Zur Begründung für den schlechten Wert verwies die Bahn erneut auf die zahlreichen Anlagenstörungen. Bundesverkehrsminister Bilger hatte gestern ein neues Bahnsanierungskonzept angekündigt. Mitglieder der Bundesregierung begrüßen die Entscheidung der G7-Staaten, ihre strategischen Ölreserven freizugeben. Von deutscher Seite war unter anderem Wirtschaftsministerin Reiche an den Beratungen beteiligt. Sie sagte, das zusätzliche Angebot könnte den bestehenden Preisdruck auf dem Treibstoffmarkt reduzieren. Auch Außenminister Wadefuhl sprach von einem guten Ergebnis. Zuvor hatten die 7 größten westlichen Wirtschaftsnationen mitgeteilt, ab sofort insgesamt 100 Millionen Barrel Diesel und Rohöl über 4 Monate hinweg freizugeben. Vor dem Brandenburger Tor haben am Abend mehrere tausend Menschen gegen eine mögliche Wehrpflicht demonstriert. Die Berliner Polizei sprach von 3000 Teilnehmenden, die Veranstalter von deutlich mehr. Das neue Wehrdienstgesetz sieht keine Wehrpflicht vor, solange sich genug Freiwillige bei der Bundeswehr melden. Die Saarbahn will ihr Ersatzkonzept ausbauen. Nach Angaben des Unternehmens soll ab Montag unter anderem die Linie S1 von morgens früh bis 21 Uhr verkehren. Die Saarbahn hat 8 Mitarbeiter zu Straßenbahnfahrern ausbilden lassen, um damit auf die zahlreichen GDL-Streiks der Lokführer zu reagieren. Und das waren die Nachrichten mit Immanuel Glestzus. 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Das Wetter. In der Nacht überwiegend klar, Tiefstwerte bis 8 Grad. Der heutige Samstag wird sonnig, gegen Abend etwas bewölkter bei bis zu 23 Grad. Die weiteren Aussichten. Morgen am Sonntag ist etwas Regen möglich bei 18 bis 22 Grad. Die Zeit, es ist 0 Uhr 3.
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4: Vorsicht bitte auf der A1 Trier Richtung Saarbrücken. Zwischen Eppelborn und Illingen steht ein defekter PKW im Baustellenbereich. Vorsicht bitte auf der A8 Luxemburg Richtung Saarlouis. Zwischen Rastplatz Niedmündung und Rehlingen befindet sich eine ungesicherte Unfallstelle und es sind Personen auf der Fahrbahn. In Saarbrücken ist die Lebacher Straße zwischen der Ludwigstraße und der Schillerstraße wegen einer Baustelle gesperrt. Bis Montag 6 Uhr. Geblitzt wird unter anderem auf der A620 Saarlouis Richtung Saarbrücken in Höhe Dreieck Saarbrücken. Auf der A8 Pirmasens Richtung Saarlouis in Höhe Dillingen Süd. Und auf der A8 Pirmasens Richtung Saarlouis in Höhe Dillingen Süd. Und auf der A8 Pirmasens Richtung Saarlouis in Höhe Limbach.
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5: Eine gute Nacht zusammen. Es ist der 3. Oktober 2026. Mein Name ist Benedikt Laven. Schön, dass ihr mit dabei seid. Es geht los an diesem Feiertag, Tag der deutschen Einheit, mit DJ Goja, Jason Derulo

ist schon ein bisschen ungünstig, ne? Dass jetzt ausgerechnet ein Feiertag auf den Samstag fallen muss. Ah, wie ärgerlich das aber auch wieder ist. Habt ihr dran gedacht, noch alles einkaufen zu gehen, gestern, vorgestern und davor? Oder seid ihr so, wie ich, ein bisschen überrascht von diesem Tag und dachtet euch, ach Mist, samstags super, das wird jetzt nicht funktionieren. Nun, aber wir feiern ja aus einem gewissen Grund. Es ist Tag der Deutschen Einheit. Und das kann man ja auch wirklich mal feiern. Ich habe heute noch bei Dreisat so eine Doku gesehen über Berlin. Berlin im Osten, Berlin im Westen, dann die Mauer, dann der Mauerfall. Also da kann man schon mal so ein bisschen nachdenklich werden und sich darüber freuen, dass wir sowas wie eine deutsche Einheit überhaupt haben. Also.

0: Doo-Wop. Hier in der Popnacht. Hey, schön, dass ihr mit dabei seid. 07221 2011.
1: Hi Benedikt, Andreas hier. Hast du Platz für eine Sofortmeldung? A9 Fahrt Richtung Berlin zwischen Schleiz und Himmelsteiche. Ein Fußgänger auf dem Standstreifen.
0: Merci fürs Melden. Und wir haben es hier in der Show heute am Tag der Deutschen Einheit darüber, was unsere deutscheste Eigenschaft ist. Wie deutsch sind wir in, weiß ich, bestimmten Sachen. Zum Beispiel hat uns Elias geschrieben aus Lörrach: Meine deutscheste Eigenschaft ist es, mich im Urlaub am Buffet über die Deutschen zu ärgern. Ist so, ne? Im Urlaub dann extra so, ah, guck mal, da vorne sitzen auch wieder Deutsche. Und dann versucht man sie am Dialekt zu erkennen. Und wenn es dann Saarländer sind, dann solltet ihr ganz, ganz schnell laufen, weil die unterhalten sich mindestens noch 2 bis 8 Stunden. Was haben wir noch? 07221 2011. Achso, von Florian, er ist Zugbegleiter. Er hat gesagt, etwas sehr Deutsches, was er sehr gerne macht, ist: Online-Tickets werden gefälligst ausgedruckt und in der Klarsichtfolie mitgeführt. Selbstverständlich. 07221 2011. Johanna aus Castrop-Rauxel, was ist bei dir?
2: Meine deutsche Eigenschaft, die ist ganz schön grausam.
0: Oh je, erzähl.
2: Ich bin ein sprachaffiner Mensch und ich achte auf korrekte Sprachwahl.
0: Verbesserst du auch schön?
2: Ja, ich unterdrück das nach Möglichkeit, weil ich ja sehr viel mit Ausländern zu tun habe, weil ich ja auch Tamilin bin, fällt mir schon schwer.
0: Und das Frühstück ist nur deswegen toll, wegen dem Toastbrot. Würdest du da jetzt schon ausflippen und sagen, es heißt wegen des Toastbrot?
2: Also, mein innerer Monk würde das tun, aber aus Höflichkeit mache ich das natürlich nicht.
3: Es

0: Ist auch so ein Song, der mit 3 Minuten 15 zu kurz ist. Bruce Springsteen könnte einfach nie aufhören zu singen. Es ist kurz nach 12:30.
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2: Heute gibt es abseits von Nebelfeldern sowie nach deren raschen Auflösung Sonnenschein mit höchstens lockeren oder dünnen Wolken. Zum Abend hin wird es von Lothringen etwas wolkiger, es bleibt aber trocken. Mit maximal 19 bis 23 Grad ist es weiterhin recht warm. Am Sonntag ist bei mehr Wolken als Sonne und 18 bis 22 Grad etwas Regen möglich. Auch am Dienstag dominiert der Sonnenschein bei 19 bis 23 Grad.
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3: Die A1 Trier Richtung Saarbrücken ist zwischen Eppelborn und Illingen wegen eines defekten Pkw gesperrt. A620 Saarlouis Richtung Saarbrücken. Die Einfahrt Völklingen-Geislautern ist wegen einer Baustelle gesperrt. Bis 8. Oktober. In Saarbrücken ist die Lebacher Straße zwischen der Ludwigstraße und der Schillerstraße wegen einer Baustelle gesperrt. Bis Montag 6 Uhr. Geblitzt wird unter anderem auf der A620 Saarlouis Richtung Saarbrücken in Höhe Dreieck Saarbrücken. Auf der A8 Pirmasens Richtung Saarlouis in Höhe Dillingen Süd. Und auf der A8 Pirmasens Richtung Saarlouis in Höhe Dillingen Süd. Und auf der A8 Pirmasens Richtung Saarlouis in Höhe Limbach.
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0: Hier ist die Popnacht. Mein Name ist Benedikt Laven. 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

0: Ich klopet nicht. Nachricht haben wir gerade bekommen aus Berlin. 07221 2011 von Gabi. Wir fragen nach, also heute zum Tag der Deutschen Einheit, was ist so eure deutscheste Eigenschaft? Sie hat nicht nur eine geschickt, sondern ungefähr 95. Sie sagt nicht, sie ist nicht nur Deutsche, sondern sie ist auch durch und durch Preußin. Gut, das muss sie vielleicht in Berlin auch sagen. Sie ist pünktlich, ehrlich, kameradschaftlich, gerechtigkeitsliebend, in Klammern immer großgeschrieben. Okay, sie ist pingelig und sie liebt Kartoffeln und Brot und Sauerkraut. Ich liebe alles daran. So, und sie achtet natürlich auch sehr auf unsere deutsche korrekte Sprache. Alles klar. Gabi, vielen Dank. 07221 2011 aus Dortmund kommt von Philipp. Meine deutscheste Eigenschaft ist auf jeden Fall das schnelle Beschweren. Das finde ich persönlich sehr gut. In Klammern steht übrigens hinten dran, weil es manchmal einfach sein muss. Und das konstante Lüften, weil Luft ist ihm nach 2 Sekunden schon zu stickig. Okay, verstehen wir sehr gut. Da haben wir noch Comedian Zach Ryan. Er kommt aus Michigan. Aus Michigan. Er lebt in Berlin und seine Lieblingseigenschaft, wenn er sagt, von seiner Familie gefragt wird, wie deutsch bist du schon geworden, jetzt wo du in Berlin lebst, sagt er das Gleiche.
1: Lüften. Ich hoffe, die Fenster mehr oft als vor. Oder ich gehe mehr zu Fuß und nicht mit dem Auto.
0: Ja, ja, dann warte mal ab, wenn du mal in Deutschland aufs Dorf ziehst und vom Taxi einfach 10 Kilometer vor zu Hause rausgelassen wirst und sagst einfach, komm, ich lauf den Rest.
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0: Bryan Adams und Tina Turner, It's Only Love, es ist doch nur Liebe. Herzlich willkommen zur Popnacht. Schön, dass ihr mit dabei seid an diesem sehr frühen Samstagmorgen. Oder ist es etwa für euch noch der Freitagabend? Egal wie, ihr seid selbstverständlich herzlich willkommen. Es ist Tag der Deutschen Einheit, heute ist Feiertag. Wir quatschen deswegen diese Stunde darüber, was so unsere deutscheste Eigenschaft ist. Zwei Stück haben wir noch und dann ist auch gut für heute. Dann werden wir gleich was spielen zusammen. Aber vorher erstmal noch zur Nachricht von Michael, 07221 2011. Er schreibt, hey Benedikt, ich liebe immer noch die Wurst mit U. Aus Ostdeutschland. Uffschnitt. Die gab's immer bei meinen Verwandten in Sangerhausen. Uffschnitt? Oder würde man es eigentlich mit Ü schreiben? Habe ich jetzt mal kurz mit dem Gedanken alleine gelassen. 07221 2011. Olli aus Hamburg.
1: Ja, meine, die auch von vielen anderen Deutschen. Ich war jahrelang Animateur. Und wenn die am Tisch sitzen, wir Deutschen, und das noch ein bisschen was überfragt, immer der andere, Schätzlein, isst du das noch? Es ist grausam.
0: Hä, ist das echt so?
1: Ja, also ich habe im Sommer in der Türkei, Ägypten gearbeitet, im Winter in der Karibik und überall, Schätzlein, isst du das noch?
0: Isst du das noch?
1: Das immer. Ja, ja, ja. Das ist herrlich.
0: Ich hätte jetzt eher gedacht, dass man so mit den Plastikdosen zum Hotelbuffet geht und noch was für später mitnimmt.
1: Ja, das wird auch noch passen, ja. Die Doggy Bags.
0: Die Doggy Bags, genau.
1: Ich bin Deutsch-Amerikaner, wir sind auch durch, aber das, nee.
0: Okay, dann fragen wir noch bei dir, wenn du Deutsch-Amerikaner bist, was ist deine amerikanischste Eigenschaft?
1: Beim Baseball und Football die Hand an der Brust und heulen, wenn die Nationalhymne ist. Ja, typical American.
0: Ey, ich wünsche dir noch einen guten Abend, gute Fahrt, wohin auch immer.
1: Tito, danke dir.

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1: Um 1 Uhr mit Lisa Kupper. In Frankreich protestieren seit Tagen junge Menschen für bessere Ausstattung und mehr Personal an den Schulen. Überschattet werden die Proteste von Zusammenstößen mit der Polizei. Bildungsminister Geffray hat sich gestern mit Schülervertretern getroffen. Aus Paris, Julia Borutta.
2: Édouard Geffray versprach, dafür zu sorgen, dass gerade in den beiden Abschlussklassen weniger Unterricht ausfällt. Auch wolle er daran arbeiten, die Stundenpläne zu verbessern. Keine konkreten Zusagen machte der Minister beim Thema marode Schulgebäude. Die Schülervertreter riefen nach der Unterredung mit dem Minister dazu auf, die Blockade der Schulen fortzusetzen. Der Minister habe ihnen keine konkreten Maßnahmen zugesagt. Gleichzeitig distanzierten sich die Schülervertreter von der Gewalt. Für kommenden Dienstag haben sie zu einer großen landesweiten Demonstration aufgerufen.
1: Wirtschaftsministerin Reiche sieht keine Gefahr für die Energiesicherheit in Deutschland, nachdem sich die G7 dazu entschieden haben, Teile der Öl- und Dieselreserven freizugeben. Für die Versorgung bleibe ausreichend viel im System, sagte die CDU-Politikerin. In den kommenden Monaten sollen bis zu 16 Milliarden Liter der Notreserven auf den Markt kommen. Die Entscheidung fiel auf Druck der USA. Präsident Trump hatte sonst mit einem Ende der Diesellieferungen gedroht. Der tschechische Autobauer Skoda ruft weltweit 1,7 Millionen Fahrzeuge in die Werkstätten zurück. In Deutschland könnten laut Kraftfahrtbundesamt etwa 370.000 betroffen sein, und zwar der Modelle Kodiaq, Karoq, Octavia und Superb. Durch fehlerhafte Schrauben könnte die Lenkung ausfallen. Ähnliche Probleme mit der Lenkung waren vergangene Woche schon beim Mutterkonzern Volkswagen und seinen anderen Töchtern Audi und Seat bekannt geworden. Deutschland hat 5 neue sogenannte Exzellenz-Unis, also Spitzen-Unis, die Studierende und Lehrende aus der ganzen Welt anziehen. Den Titel erhielten unter anderem die Universitäten in Jena, Freiburg und Köln sowie Darmstadt, Frankfurt und Mainz. Mareike Kreber berichtet.
3: Jetzt gehören sie zu einem kleinen Kreis der besten Universitäten Deutschlands und bekommen jährlich millionenschwere Förderung. Ab Januar 2027 dürfen die Gewinner-Unis den Titel für 7 Jahre tragen. Gemeinsam mit 10 weiteren Universitäten, die bereits Exzellenzuniversitäten waren und im März schon eine Weiterförderung bekommen haben. Die Exzellenzstrategie ist ein gemeinsames Programm von Bund und Ländern. Das Ziel? Spitzenforschung fördern und Bildungseinrichtungen so international wettbewerbsfähig machen. Insgesamt stehen dafür pro Jahr 687 Millionen Euro zur Verfügung.
1: Das Wetter für Deutschland. In der Nacht vereinzelt Wolken, in einigen Regionen dichter Nebel, die Tiefstwerte 13 bis 5 Grad. Am Tag nach Nebelauflösung verbreitet sonnig, am meisten Sonne in Ostbayern, den Alpen und Teilen von Nordrhein-Westfalen. Dazu maximal 17 Grad auf Rügen und bis zu 23 Grad in Stuttgart. Und noch die Zeit, es ist 1.03 Uhr.
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5: Vorsicht bitte auf der B269 in Ensdorf Richtung Überherrn Bundesgrenze. Zwischen B269, A620, Ensdorf und Liesdorfer Berg liegt ein Tier auf der Fahrbahn. Die A1 Trier Richtung Saarbrücken ist zwischen Eppelborn und Illingen wegen eines defekten Pkw gesperrt. In Saarbrücken ist die Lebacher Straße zwischen der Ludwigstraße und der Schillerstraße wegen einer Baustelle gesperrt. Bis Montag 6 Uhr. Geblitzt wird unter anderem auf der A620 Saarlouis Richtung Saarbrücken in Höhe Dreieck Saarbrücken. Auf der A8 Pirmasens Richtung Saarlouis in Höhe Dillingen Süd. Und auf der A8 Pirmasens Richtung Saarlouis in Höhe Dillingen Süd. Und auf der A8 Pirmasens Richtung Saarlouis in Höhe Limbach.
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7: Gute Nacht zusammen, mein Name ist Benedikt Laven, schön, dass ihr mit dabei seid. Ein wenig Aufmerksamkeit könnte euch gleich zu einem Gewinn bringen. Wir spielen unser Spiel, den Müdigkeitssensor. Es geht darum, mindestens eine halbe Minute lang nicht einzuschlafen. Die genauen Regeln erklären wir dann gleich nach 3 Songs. Und einer davon, und das ist jetzt der nächste, ist von Gracie Abrams. Das ist Hit the Wall hier in der Popnacht.
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0: Hier ist SWR 3 in der gemeinsamen Popnacht von SR 1, NDR 2, WDR 2, HR 3, Bremen 4, RBB 888 und MDR Jump. Hello und eine gute Nacht zusammen. Seid ihr fit um 1.11 Uhr? Okay, perfekt. Dann spielen wir mit euch jetzt eine Runde Müdigkeitssensor. Dafür brauchen wir eure komplette Wachheit, denn detektieren wir eure Müdigkeit, habt ihr verloren. Schlaft ihr innerhalb der nächsten 30 Sekunden, also in einer Zeitspanne von 30 Sekunden, die wir euch vorgeben, nicht ein, dann geht ihr als Gewinner oder als Gewinnerin aus dieser Show hinaus. 07221 2011 jetzt anrufen und mit uns spielen. Es funktioniert folgendermaßen. Wir geben euch eine Aufzählaufgabe, damit wir nachprüfen können, dass ihr nicht müde werdet oder einschlaft. Ihr zählt also 30 Sekunden lang Dinge auf, die wir, also zu einem Thema, das wir euch spontan vorgeben. Schafft ihr das? Gewinnt ihr? Schafft ihr es nicht? Ist einfach der oder die nächste dran. Wir spielen so lange, bis jemand gewinnt. Vielleicht ja auch nur eine Runde, vielleicht aber auch 17. Man weiß es nicht. 07221 2011. Jetzt anrufen und mit uns den Müdigkeitssensor spielen. 07221 2011.
1: Gute Nacht, Deutschland. Hier ist Joris. Kommt gut durch die Nacht, kommt sicher durch die Nacht. Ihr hört Benedikt Laven in der ARD Popnacht.
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0: Da klatscht dann auch Joris ganz am Ende. Hier ist die Popnacht. Wir spielen den Müdigkeitssensor jetzt hier in der Show. Das heißt, wer stockt, verzockt. Das ist der Deal. Und wir sprechen jetzt eigentlich mit Kaya. Kaya ist aus Stuttgart, glaube ich, oder? Hi, Kaya.
1: Ja, genau. Hi.
0: Hi. Hast du einen Parkplatz gefunden jetzt?
1: Ja, genau. Ich stehe jetzt hier.
0: Sehr gut. Wir haben gerade eben schon kurz gequatscht.

0: verliert. Du bekommst von uns gleich ein Thema vorgegeben und hast dann 30 Sekunden lang Zeit, um zu diesem Thema passend oder deiner Meinung nach passend Dinge aufzuzählen. Du darfst dich aber nicht doppeln und du darfst keine Pause machen. Denn musst du zum Beispiel überlegen und bist kurz still, dann müssen wir das natürlich als Sekundenschlaf werten, also als Müdigkeit. In dem Fall hättest du verloren und es wäre automatisch die nächste oder der nächste dran. Ziehst du durch, dann bekommst du einen kleinen Preis von uns.
1: Okay.
0: Cool. Fehlt dir eigentlich schon dein Thema, ne?
1: Ja, genau.
0: Okay. Modellautos, Jojo, Wizard, Lenkdrachen oder 3D-Drucker. In Leipzig ist dieses Wochenende die Messe Modell, Hobby und Spiel. Also es geht um so eine, ist eine Hobby- und Spielmesse. Und es ist im Prinzip wie so ein riesiger Kindergeburtstag, nur eben der Eintritt kostet. Und wo wir doch gerade bei lustigen Hobbys sind, liebe Kaya, dann zähl doch mal auf, welche Hobbys hast du denn so? Ich wollte gerade 07221 sagen. deine 30 Sekunden laufen ab jetzt.
1: Volleyball, Tennis, Fußball, Surfen, Skateboarden, Hobbyhorsing, Hobbydogging, Kellnern, Rauchen, Trinken, Feiern, Tanzen, Twerken, Schwimmen, Tauchen.
0: Oh nein! Ja. Knapp, schade. Schade, ja. Oh, das war schnell vorgelegt. Richtig zack, zack, zack ging das bei dir.
1: Ja, ich dachte, ja.
0: Twerken fand ich gut. Vor allen Dingen Twerken, ne? Da kam die Schwäbin kurz durch. Sehr gut.
1: Ja,
0: sehr lustig. Kaya hat trotzdem viel Spaß gemacht. Du bist eine Ehrenfrau, denn wegen dir ist jetzt einfach der oder die nächste dran. Genau.
1: Okay.
0: Cool. Viel Spaß. Gute Nacht dir noch. 07221 2011. Jetzt aber die Telefonnummer für die nächste Runde im Müdigkeitssensor hier in der Popnacht.

0: wir gehören einfach zusammen. Pat Benatar, We Belong Together. Das gilt sowohl für die Popnacht und euch, als auch in dem Fall Lennart und mich. Hallo Lennart.
1: Hallo Benedikt.
0: Du möchtest mit uns den Müdigkeitssensor spielen, okay? Runde 2?
1: Ja, das probieren wir mal.
0: Du kommst aus Glashütte, das ist in der Nähe von Dresden. Warum bist du wach um diese Uhrzeit?
1: Ja, ich bin arbeiten noch.
0: Als?
1: Rettungssanitäter im Rettungsdienst.
0: Ich hoffe aber nicht gerade in einem Einsatz. Das wäre jetzt
1: wirklich blöd. Definitiv nicht. Dann würde ich nicht anrufen.
0: Okay, ja eben. Gut, cool. Das heißt also gut, dass gerade bei euch ruhig ist in dieser Nacht. Hoffen wir, dass jetzt in den nächsten 2 Minuten nicht noch ein Einsatz kommt.
1: Das wollen wir mal.
0: Kannst du Radio im Hintergrund bitte ausmachen?
1: Ja.
0: Wunderbar, weil sonst hören wir uns hier 8-fach, das wäre echt unangenehm. Gut, okay, also ich erkläre dir nochmal schnell die Regeln für den Müdigkeitssensor. Die gelten für dich genauso wie für Kaya, gerade eben aus Stuttgart. Wer müde wird, verliert. Du bekommst von uns gleich ein Thema vorgegeben, hast dann 30 Sekunden lang Zeit, um zu diesem Thema passend Dinge aufzuzählen, die dir dazu eben einfallen. Du darfst dich aber nicht doppeln und du darfst keine Pause machen, denn bist du kurz still, weil du überlegen musst, dann werten wir das natürlich als Müdigkeit. In dem Fall hättest du verloren und es wäre der oder die nächste dran. Ziehst du durch, dann gewinnst du einen kleinen Prize.
1: So machen wir das.
0: Okay, cool. Gerade eben ging es ja darum, Hobbys aufzuzählen, weil in Leipzig ja diese Hobby-, Modell- und Spielmesse losgeht. Für dich gibt's jetzt was ganz anderes. Ein Vöglein hat uns gezwitschert, dass du total auf Essen stehst.
1: Ja.
0: Was ist dein Lieblingsessen?
1: Es kommt immer darauf an, wie Lust, aber ich mache mir zum Beispiel lustigerweise total gerne Maultaschen.
0: Maultaschen sind auch einfach best, muss man sagen. Gut, aber jetzt geht's um 30 Sekunden lang Dinge, die du niemals essen würdest. Regeln verstanden?
1: Regeln verstanden.
0: Dinge, die du niemals essen würdest. Lennart, deine Runde beginnt jetzt.
1: Tofu, Schweinehaxe, Rindfleisch, Thunfisch, Backfischstäbchen, gebratener Fisch, Hering, Heilbutt, Forelle, Lachs, dann, was würde ich noch nie essen, Schweineschnitzel, Wildbraten, Roulade, esse ich auch nicht so gerne, Kartoffeln, mag ich jetzt auch nicht so, Kartoffelpüree, auch nicht meins, dann hätten wir noch Pilze auf jeden Fall, da hätten wir zum Beispiel einen Champignon, überhaupt nicht meins, oder,
0: jawohl. Wunderbar. Sehr gut gemacht. Auch wenn ich ein bisschen schade finde, dass du kein Kartoffelpüree isst. Stimmt das?
1: Ja, das kommt immer drauf an, wie es gemacht wird.
0: Ach so, verstehe. Wenn auch Stückchen drin sind, ist okay, oder?
1: Ja, aber so meine Oma, die ist mittlerweile schon 82 und die versalzt das Ding ganz gerne mal.
0: 82 und immer noch verliebt. Vielleicht liegt's daran.
1: Ja, kann wohl sein.
0: Lennart, herzlichen Glückwunsch. Vielen Dank fürs Mitspielen. Das gilt natürlich auch an alle anderen, die angerufen haben. Und dir noch einen ruhigen Nachtdienst.
1: Ja, vielen Dank.

0: 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Es ist ja wohl schon 2:30.
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3: Heute gibt es abseits von Nebelfeldern sowie nach deren raschen Auflösung Sonnenschein mit höchstens lockeren oder dünnen Wolken. Zum Abend hin wird es von Lothringen etwas wolkiger, es bleibt aber trocken. Mit maximal 19 bis 23 Grad ist es weiterhin recht warm. Am Sonntag ist bei mehr Wolken als Sonne und 18 bis 22 Grad etwas Regen möglich.
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4: Vorsicht bitte im Kreis Regionalverband Saarbrücken auf der Landesstraße. Zwischen Nassweiler und Emmersweiler liegt ein Tier auf der Fahrbahn. A6 Mannheim Richtung Saarbrücken. Zwischen Dreieck Kaiserslautern und Kaiserslautern West Fahrbahnerneuerung. Der Verkehr wird über die Gegenfahrbahn geleitet. Dauer bis 11. Oktober. In Saarbrücken ist die Lebacher Straße zwischen der Ludwigstraße und der Schillerstraße wegen einer Baustelle gesperrt. Bis Montag 6 Uhr. Geblitzt wird unter anderem auf der A620 Saarlouis Richtung Saarbrücken in Höhe Dreieck Saarbrücken, auf der A8 Pirmasens Richtung Saarlouis in Höhe Dillingen Süd und auf der A8 Pirmasens Richtung Saarlouis in Höhe Dillingen Süd und auf der A8 Pirmasens Richtung Saarlouis in Höhe Limbach.
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0: Gute Fahrt, mein Name ist Benedikt Laven. Hier ist die Popnacht der ARD. Schön, dass ihr dabei seid.

0: Das ist ganz neu hier in der Popnacht von Adela, Ain't in L.A. Hier ist die beste Sendung aller Zeiten. Schön, dass ihr dabei seid. Jetzt haben wir schönen berlinerischen Dialekt und zwar genauer gesagt aus Marzahn kommt er raus. Die junge Dame, die jetzt sprechen wird, 52 Sekunden lang, hat Trächtchen Namen Cindy, ist wohl auch auf Tour. Es ist Cindy aus Marzahn und wir sind froh, dass es ihr gut geht. Auch ihrer Sachbearbeiterin beim Arbeitsamt.
1: Nach einer Dreiviertelstunde war ich dran. Herzlich willkommen bei Ihrer Arbeitsagentur. Wie kann ich Ihnen denn weiterhelfen? Ich sage, ja, ich hätte gern so einen 30-40-Stunden-Job, sitzende Tätigkeit, Weihnachts- und Urlaubsgeld. Wenn Sie es erst ab 10:30 morgens, ich komme morgens ganz schwer raus. Mensch, Frau Cindy, da haben Sie ja Glück gehabt, dass Sie heute hergekommen sind. Ich habe gerade für Sie was frisch reinbekommen. Hier nur für Sie 38 Arbeitsangebote. Hier 30-40-Stunden-Job, sitzende Tätigkeit, Weihnachtsurlaubs- und Überraschungsgeld. Das einzige Problem ist, der Job ist auf Gran Canaria. Ich sage, wollen Sie mich verarschen? Und Sie so, na, wir hatten angefangen.
0: Ich liebe Sie einfach. Cindy aus Marzahn, Freunde. Könnte ich mich wegschreien, wenn ich die Frau höre. Einmal Prinzessin und zurück ist der Titel ihres Programmes. Damit ist sie unter anderem auf Tour in Leipzig, München, Berlin und Düsseldorf.

0: seit 2014 machen die schon zusammen Musik, die Giant Rooks, jetzt hier in der Show. Das ist ja jetzt überschlagen, knapp 84 Jahre. Da kann man sich ja auch schon mal sehr auf den Sack gehen.
1: Oder?
0: Aber nicht bei den Giant Rooks, denn die Rockers haben ein ganz besonderes System für sich selber gefunden. Und zwar, sie reden über ihre Probleme. Die Giant Rooks, wir haben mit dem Sänger Fred gesprochen und er hat uns gesagt, sie machen Supervision. Hä?
2: Das ist so eine Art Therapie, die man nicht nur zu zweit macht, sondern zu fünft mit allen Menschen. Und das machen wir so relativ regelmäßig. Und das ist quasi ein Raum, in dem du alles ansprechen kannst, was du möchtest. Sowohl positive als auch negative Erfahrungen oder einfach. Genau, und es gibt immer eine neutrale Person, so eine Therapeutin, die das macht. Das ist wirklich krass, weil man gerade in so einem Alltag auch dann schon mal vergessen kann, wie ist eigentlich gerade so unsere Energie und wie geht's uns gerade so und wie geht's dem einen eigentlich und mit der einen Sache und so. Und wenn man sich bewusst einen Raum schafft, in dem man über solche Dinge sprechen kann, vielleicht sogar auch teilweise aus der Welt schaffen kann, das ist zumindest für uns, für unser System extrem wichtig gewesen. Hätten wir auch schon früher mit anfangen können, aber machen wir jetzt auch schon seit ein paar Jahren und seitdem geht's nur noch steil nach oben.
0: Hä, voll gut. Supervision, also kann uns vielleicht nicht schaden, wenn man sowas auch zu Hause macht. Vielleicht mal so ein, keine Ahnung, setzt man sich an so einem ganz, ganz beschaulichen Mittwochnachmittag zusammen. Familienrat. Hier ist ein Safe Space. Wir dürfen jetzt über alle Probleme sprechen. Okay, gut, wir wollen jetzt nicht die schlimmsten Ideen auf einmal aufbringen, aber vielleicht ist es ja was. Die Giant Rooks jetzt hier in der Show mit Slow.

Gute Musik von den Giant Rooks. Slow Dance in Klammern for a minute. Vorsicht bitte auf der A1. Euskirchen Richtung Köln im Kreuz Köln-Nord in der Überleitung zur A57. Hier steht ein unbeleuchtetes Fahrzeug. Bitte besonders vorsichtig fahren. Die Popnacht jetzt noch bis zu den Nachrichten mit Mary J. Blige und Family Affair. Ja.

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1: Um 2 Uhr mit Lisa Kupper. Wegen der weltweit gestiegenen Treibstoffpreise und auf Druck der USA haben die G7-Staaten beschlossen, ihre nationalen Ölreserven anzuzapfen. Für Deutschland haben an der G7-Videoschalte Kanzler Merz und Wirtschaftsministerin Reiche teilgenommen. Hauptstadtkorrespondent Tim Aßmann.
2: Die Freigabe von rund 100 Millionen Barrel Rohöl und Diesel verteilt über die nächsten 4 Monate bringt aus Sicht der CDU-Politikerin zusätzliches Angebot auf die angespannten Märkte und begrenzt den aktuell bestehenden Preisdruck. Man schaffe Verlässlichkeit für Unternehmen und Verbraucher, betonte Reiche. Gleichzeitig stehe weiterhin eine ausreichende Reserve zur Verfügung. Bundesaußenminister Wadephul sprach am Rande eines Besuchs in der slowenischen Hauptstadt Ljubljana von einem guten Ergebnis. Deutschland habe in den Gesprächen von Anfang an auf eine einvernehmliche Regelung der G7-Staaten gesetzt.
1: Frankreichs Bildungsminister Giffrey hat sich am Abend wegen der gewaltsamen Proteste mit Schülervertretern getroffen. Danach versprach er weniger Unterrichtsausfall in den Abschlussklassen und Verbesserungen bei den Stundenplänen. Seit Anfang der Woche demonstrieren Schüler für bessere Ausstattung und mehr Personal. Überschattet werden die Proteste von Gewalt und Zusammenstößen mit der Polizei. Bislang sind mehr als 5000 Menschen festgenommen worden. Mindestens 300 Sicherheitskräfte, 170 Jugendliche und 65 Schulmitarbeitende sind nach offiziellen Angaben verletzt worden. Der mutmaßliche Mörder der britischen Politikerin Widdecombe soll weitere Taten geplant haben. Dabei soll er laut